0: Die Ukraine hat die Meldungen bislang nicht bestätigt. Wegen einer bevorstehenden neuen Hitzewelle könnten bei der Tour de France erstmals in ihrer Geschichte Etappen abgesagt werden. Das französische Innenministerium schickte eine entsprechende Mitteilung an die Departements, durch die die Tour läuft. Darin heißt es, eventuelle Maßnahmen würden mit dem Veranstalter und allen Beteiligten abgesprochen. So solle die Sicherheit von Fahrern und Zuschauern gewährleistet und eine Überlastung von Kliniken vermieden werden. Die Tour de France beginnt heute Nachmittag in Barcelona. Das Wetter für Deutschland. In der Nacht im Norden und Osten bewölkt, sonst sternenklar bei 15 bis 7 Grad. Tagsüber in der Südwesthälfte sonnig, im Norden und Osten oft bedeckt mit einzelnen Schauern. Die Temperaturen erreichen 19 bis 30 Grad. Am Sonntag wird's ähnlich. Im Südwesten viel Sonne, ansonsten oft grau und regnerisch. Dazu maximal 18 bis 31 Grad. Das waren die Nachrichten. Die Zeit, es wird 2.03 Uhr.
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2: Normaler Verkehr auf den bayerischen Straßen. Wir wünschen weiterhin gute Fahrt.
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1: The Beaches, Edge of the Earth.
0: Fire.

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2: Wir schreiben das Jahr 2017. Der Franke Benedikt Köstler ist damals gerade mal 17 Jahre alt. Und plötzlich kennt ihn ganz Deutschland durch seinen gigantischen Auftritt bei The Voice of Germany.

0: Mit seiner tiefen, mächtigen Stimme und Mark Forster als Coach sang sich Benedikt bis ins Finale. Auch wenn er nicht gewonnen hat, war schnell klar, vor diesem jungen Talent liegt eine spannende Zukunft. Ein Talent, das seine Eltern schon früh erkannten. Als Kind bekam Benedikt eine E-Gitarre geschenkt, mit der er bei Familienfesten seine ersten Gigs spielte. Auch singen machte ihm einen Mordsspaß.
1: Da gab es in der Nähe von unserem Haus so einen großen Baum und da konnte man relativ gut draufklettern. Da habe ich immer zwei Stöcke genommen und habe auf dem Baum rumgetrommelt und gesungen. Und immer wenn irgendwelche Leute vorbeigekommen sind, habe ich die gefragt, kann ich dir was vorsingen? Und dann habe ich ein bisschen was vorgesungen. Also es war irgendwie schon immer Begleiter in meinem Leben, die Musik.
0: Doch Popstar wollte er damals noch nicht werden. Der jugendliche Benedikt hatte eine andere Leidenschaft.
1: Ich war tatsächlich in Nürnberg in einer Eliteschule des Fußballs, in der Bertolt-Brecht-Schule. Genau, ich habe tatsächlich damals bei Wendelstein gespielt. Das ist vielleicht nicht so bekannt. Wir waren tatsächlich aber zu dem Zeitpunkt eine sehr starke Mannschaft und haben auch bayerisches Finale gegen Augsburg gespielt, haben Bayern München geschlagen da bei dem ein oder anderen Turnier. Aber wie das dann im Jugendfußball ist, das geht dann so ein, zwei Saisons und dann zerschlägt sich das so ein bisschen wieder.
0: Mit 18 zog er vom beschaulichen Burg Tann in Mittelfranken nach Berlin. Um das Musikbusiness zu verstehen, machte er eine Ausbildung beim Management von Mark Forster. Er sang für Fernsehserien, tauchte ein in die Welt der Musikproduktion und komponierte für den Kinofilm »Leben ist jetzt« die »Real Life Guys«. Voriges Jahr beschloss Benedikt, die Zeit ist reif für seinen ersten eigenen Song, Love Me Right. 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

0: Man hört es sofort. Benedikt liebt opulente Arrangements und große Gefühle.
1: In unserer Zeit, in der alles immer mehr Fast Food ist, sage ich mal, auch Kunst ist Fast Food immer mehr. Also man kann das ganz schnell produzieren. Jetzt haben wir KI-Song-Generatoren. Also es ist unfassbar viel, was rauskommt und was generisch ist und irgendwie gleich ist und an den Algorithmus angepasst ist. Und Kunst bedeutet doch, eine Emotion und eine Regung auszulösen bei den Leuten. Und deshalb ist sowas wichtiger, glaube ich, als je zuvor.
0: Mit seiner neuen Single zeigt sich der junge Franke von einer anderen Seite. Open Water ist ein positiver Abtempo-Song mit der Botschaft, spezielle Momente einfach zu genießen. Benedikt, ein Musiktipp von Dagmar Golle.
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1: Benedikt aus Burgthann in Mittelfranken. Open Water.
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1: Normaler Verkehr auf den bayerischen Straßen. Wir wünschen weiterhin gute Fahrt.
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1: Taylor Swift.

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2: Da kannte ich mich schon wieder aufregen. Wir haben uns jetzt daheim auch so einen smarten Lautsprecher zugelegt, weil wir angeblich moderner werden müssen. So ein Ding, das anscheinend alles kann. Schaut aus wie nix, kostet aber 80 Euro. Am Anfang habe ich es ja ganz praktisch gefunden. Alexa, wie wird's Wetter? Alexa, stell mir einen Timer auf 10 Minuten. Funktioniert. Da denke ich mir, nicht schlecht. Aber dann haben's die Kinder entdeckt. Und für die ist das ja kein Lautsprecher, für die ist es ein Wunschbrunnen mit WLAN. Das ist ein drittes Elternteil, das alles macht, was sie sagen. Einmal sitze ich auf der Couch, kommt eine E-Mail, vielen Dank für Ihre Bestellung. Denke ich mir, was habe ich bestellt? 30 Packungen Glitzerschleim für 89 Euro. Sage ich, wer hat das gemacht? Sagen die Kinder, die Alexa hat gesagt, sie schickt's uns. Ja, super, die Alexa, hoffentlich zahlt sie's auch. Du, zwei Tage später, 3 ferngesteuerte Einhörner und eine 10-Kilo-Packung Gummibärl. Dann sag ich, jetzt reicht's. Alexa, du bist ab jetzt stumm. Sagt sie zu mir, Entschuldigung, ich habe dich nicht verstanden.
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1: Um 3 Uhr mit Heike Lüttich. Kurz vor Beginn des AfD-Bundesparteitags in Erfurt hat das Verwaltungsgericht Weimar ein für dieses Wochenende erlassenes Versammlungsverbot gekippt. Das teilte das Gericht mit. Ein grüner Stadtrat aus Erfurt hatte dagegen geklagt, dass auf bestimmten Anreisewegen zur Messe, wo der Parteitag stattfindet, Versammlungen verboten worden waren. Das Gericht sah keinen polizeilichen Notstand, der das gerechtfertigt hätte. Es wird mit bis zu 50.000 Demonstranten gegen den Parteitag gerechnet. Die Polizei ist mit mehreren tausend Beamten aus ganz Deutschland im Einsatz. Die USA begehen heute den 250. Jahrestag der Unabhängigkeitserklärung. Dazu will Präsident Trump eine Rede am Nationaldenkmal Mount Rushmore halten. Die zentralen Feierlichkeiten finden in der Hauptstadt Washington statt, aber die Menschen feiern überall im Land. In Kalifornien ist allerdings privates Feuerwerk streng verboten. Reinhard Spiegelhauer aus Los Angeles.
2: Die 100.000 Einwohnerstadt West Covina, gleich neben Los Angeles, verspricht jedem $200 der Hinweise auf illegales Feuer. Gibt. Die Kleinstädte Paramount und Maywood, aber auch Los Angeles selbst loben sogar bis zu $1.000 aus. Für Hinweise, die zu einer Verhaftung im Zusammenhang mit illegalem Feuerwerkshandel führen. Hintergrund ist zum einen Feinstaub und Umweltschutz, vor allem aber die hohe Brandgefahr. Groß gefeiert wird der 250. Tag der Unabhängigkeit natürlich trotzdem auch in Kalifornien. In vielen Städten und Gemeinden gibt es ein öffentliches Feuerwerk unter strengen Sicherheitsvorkehrungen.
1: In Stuttgart ist am Abend ein Feuer im Großmarkt in Wangen ausgebrochen. Laut Feuerwehr brennt ein Hallenkomplex. Über 150 Feuerwehrleute sind im Einsatz. Die Bevölkerung im Umkreis von 4 Kilometern wurde am späten Abend gewarnt wegen der starken Rauchentwicklung und Geruchsbelästigung. Eine Gefahr bestehe aber nicht. Zum Großmarkt gehören über 200 Firmen. Pro Jahr werden hier 400.000 Tonnen frisches Obst und Gemüse, aber auch Fleisch, Fisch und Blumen umgeschlagen. Nach dem WM-Aus der deutschen Nationalmannschaft hat sich Jürgen Klopp erstmals zu einer möglichen Nachfolge von Bundestrainer Julian Nagelsmann geäußert. Bei Magenta TV sagte Klopp, er sei bereit für neue Aufgaben und bestätigte, dass bereits Gespräche liefen. Eine Einigung mit dem DFB brauche aber noch Zeit. Die Aufgabe als Bundestrainer bezeichnete Klopp als sehr reizvoll. Bei der Fußballweltmeisterschaft in Nordamerika hat Argentinien den Einzug ins Achtelfinale geschafft. In Miami besiegte der Weltmeister das Team aus Kap Verde mit 3:2 nach Verlängerung. Nächster Gegner am Dienstag ist Ägypten. Das Wetter für Deutschland. In der Nacht im Norden und Osten bewölkt, sonst sternenklar bei 15 bis 7 Grad. Tagsüber im Südwesten sonnig, im Norden und Osten oft bedeckt mit einzelnen Schauern bei 19 bis 30 Grad. 3:03 Uhr.
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3: Normaler Verkehr auf den bayerischen Straßen. Wir wünschen weiterhin gute Fahrt.
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2: Ganz viele Eltern schauen auf die Kita-Gebühren und denken sich, hoffentlich ist der Kita-Rabatt nicht bald zu Ende. Im Moment ist es ja so, wenn du ein Kind in der Kita hast, bekommst du 100 Euro vom Freistaat, aber nicht direkt. Das wird an die Kitas gezahlt, die Kitas sind verpflichtet, das an die Eltern weiterzugeben. So ist es. Und diese Pflicht der Weitergabe, die soll jetzt wegfallen. Und da sagen viele Eltern, ja Moment mal, aber wer garantiert uns denn, dass wir das Geld noch bekommen? Könnte ja auch sein, dass der Kita-Platz dann vielleicht teurer wird als bisher. Unsere Reporterin Katrin Bohlmann hat sich bei Kita-Trägern und Eltern im Kinderhaus in Polling in Oberbayern umgehört. Und zum Beispiel Mama Ilona sieht das Ganze sehr kritisch gerade.
3: Ich denke sicher, dass es für einige Frauen eine Entscheidung sein wird, gehe ich in den Beruf oder leiste ich mir die Betreuung der Kinder weiterhin. Und das wäre dramatisch aus meiner Sicht.
4: Die Eltern seien verunsichert, erzählt Vater Herbert Leistner, Vorsitzender im Elternbeirat der Kita in Polling. Er und seine Frau müssten dann für den Kita-Platz ihrer Tochter Antonia statt jetzt 110 210 Euro zahlen plus 40 Euro Mittagessen. Sie könnten das noch stemmen, so der Bankkaufmann.
5: Grundsätzlich fände ich es aber problematisch, wenn die 100 Euro jetzt mehr kosten kommen. Viele Familien wird es treffen, weil 100 Euro wären es ja dann pro Kind, also die

0: 2 Kinder, 3 Kinder haben, im Kindergarten sind es dann auf einmal 200, 300 Euro. Und gerade bei den jetzigen spürbaren Lebenshaltungskosten, die ja auch dauernd nach oben schnellen, ist das dann schon merklicher Beitrag.
1: Auch die AWO kennt die Pläne, Rechenspiele und Augenwischerei. Einige Kitas werden gezwungen sein, die Elternbeiträge zu erhöhen. Die Diakonie betreibt knapp 40 Kitas allein in München und Oberbayern. Dazu gehört auch das Kinderhaus in Polling. Ob die Beiträge erhöht werden, kann Kita-Geschäftsleiterin Sarah Weiß noch nicht absehen.
2: Hier sind zum Beispiel 60 Kindergartenkinder hier in diesem Kinderhaus. Das heißt, es sind im Monat 6.000 Euro, die über diesen Beitragszuschuss in die Förderung fließen. Und da müssen wir einfach dann am Schluss ausrechnen mit den verschiedenen anderen Bausteinen der Förderung, welches Defizit dann am Ende noch übrig bleibt oder ob das dann kostendeckend ist.
3: Das Gute an der Sache ist, wir haben ja alle noch ein bisschen Zeit. Der Sozialausschuss des Bayerischen Landtags sitzt zwar heute zusammen mit Kita-Sachverständigen, die kauen das Thema mal durch, aber es wird sich dann erst im kommenden Jahr zeigen, ob es wirklich mit dem Kita-Zuschuss direkt für die Eltern weitergeht, ob der vielleicht nur indirekt ausgezahlt wird, mit Fragezeichen.
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1: Normaler Verkehr auf den bayerischen Straßen. Wir wünschen weiterhin gute Fahrt.
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2: Eigentlich wollte der Münchner Sex Sportler werden, trotz seiner musikalischen Familie.
3: Ja, mein Vater ist ein sehr musikalischer Mensch, also spielt von Klavier, Klarinette, Saxophon, relativ viele Instrumente. Mein Bruder hat dann mit Klavier irgendwie angefangen und ich weiß auch nicht, wie so bei mir so richtig der Funken damals nicht übergesprungen ist. Ich war eher so das Kind, was lieber zum Fußballtraining gegangen ist, zum Tennistraining, zum Skifahren.
2: Doch mit 18 erwischt

0: 6 schaut sich Konzertvideos seiner Lieblingsbands an und weiß, eines Tages wird auch er auf der Bühne vor Publikum spielen. Er bekommt eine Gitarre geschenkt und bringt sich das Spielen selbst bei, ganz ohne Noten. Doch bis zum ersten Gig vergehen noch ein paar Jahre mit einem Wirtschaftsstudium und einem Job bei einer Consulting-Firma. Die Musik bleibt sein Lieblingshobby. Bis Zack an einem Wettbewerb teilnimmt und ins Finale kommt.
1: Ich hatte da natürlich absolut gar keine Erwartungen. Also es war wirklich, wirklich zum Scherz. Und als ich dann gesehen hatte, dass nach, weiß ich nicht, ein paar Wochen so 20.000 Streams, was heutzutage natürlich jetzt vielleicht dem einen oder anderen vielleicht wenig erscheint, aber damit hätte ich überhaupt nicht gerechnet. Und als dann die ersten Auftritte losgingen, war wirklich so das Gefühl, okay, hinter diesen Zahlen stehen wirklich echte Menschen. Und das war wahnsinnig schön.
0: Zack kündigt seinen Job und stürzt sich ins Abenteuer Musik mit stimmungsvollem Gitarrenpop und seiner angenehm dunklen Stimme.
2: So.

0: Jetzt steht seine neue EP an, mit einem Sound, der etwas roher und kantiger klingt und mit Tiefgang, wie in seiner ersten Single Shadows.
1: In Shadows geht es um das Gefühl, am liebsten vor all seinen Ängsten und Unsicherheiten irgendwie wegzurennen. Auch wenn man am Ende bemerkt, dass das alles nicht ganz so einfach ist. Und ja, das ist eine kleine Hommage an dieses Gefühl.
0: Zack, ein spannender Singer-Songwriter, vorgestellt von Dagmar Golle.
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1: Sack aus München. Shadows.
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1: Um 4 Uhr mit Heike Lüttich. In Erfurt beginnt am Vormittag der Bundesparteitag der AfD, bei dem sich das Spitzenduo Weidel und Chrupalla zur Wiederwahl stellt. Am Abend teilte das Verwaltungsgericht Weimar mit, es habe ein für dieses Wochenende erlassenes Versammlungsverbot auf den Anfahrtswegen zum Tagungsort der Messe gekippt. In der Stadt und rund um die Messe sind zahlreiche Gegendemonstrationen angekündigt. Aus Erfurt Wolfgang Henschel.
2: Die Sicherheitsbehörden rechnen mit 50.000 zumeist friedlichen Gegendemonstranten, aber auch bis zu 2.500 gewaltbereiten Aktivisten sowie Straßenblockaden. Das Bündnis Widersetzen kündigte an, den Parteitag verhindern zu wollen. Die Polizei hat mehrere tausend Beamte aus allen 16 Bundesländern in Erfurt zusammengezogen. Auch Wasserwerfer, Hubschrauber und Drohnen stehen bereit. Die Polizei kündigte an, friedliche Kundgebungen zu schützen und zu begleiten. Gewalt und Straftaten würden konsequent verfolgt.
1: Frankreich und Großbritannien wollen zusammen mit dem Oman die Straße von Hormus absichern. In einer gemeinsamen Mitteilung heißt es, das Sultanat habe sich bereit erklärt, mit beiden Ländern zusammenzuarbeiten, um die Sicherheit der Schifffahrt in seinen Hoheitsgewässern zu gewährleisten. Der Iran hatte eine internationale Beteiligung an der Minenräumung in der Straße von Hormus abgelehnt. Außerdem will er Gebühren für die Durchfahrt erheben, was die USA und viele weitere Staaten ablehnen. Bei der Fußballweltmeisterschaft in Nordamerika hat Argentinien den Einzug ins Achtelfinale geschafft. In Miami besiegte der Weltmeister das Team aus Kap Verde mit 3:2 nach Verlängerung. Aus dem WM-Team Luise Kropf.
3: Der Fußballzwerg Kap Verde hat gegen den Weltmeister Argentinien nicht nur einen richtigen Fight, sondern auch ein tolles Spiel gezeigt. In der regulären Spielzeit ging Argentinien erst erwartungsgemäß 1:0 durch Messi in Führung. Kap Verde konnte allerdings in der zweiten Halbzeit 1:1 ausgleichen. Das Spiel ging daraufhin tatsächlich in die Verlängerung. Argentinien erzielte dort schnell das 2:1, doch Kap Verde glich wieder aus. Erst in der 111. Minute traf Argentinien zum 3:2. Der Außenseiter Kap Verde kämpfte bis zum Schluss, verpasste den erneuten Ausgleich nur um Zentimeter.
1: Der Hollywood-Schauspieler Dustin Hoffmann ist beim Karlsbader Filmfestival für seine außerordentlichen Verdienste um das Weltkino ausgezeichnet worden. Der 88-Jährige nahm den Preis in dem tschechischen Kurort persönlich entgegen. Auch die US-Schauspielerin und Filmregisseurin Maggie Gyllenhaal wurde geehrt als Persönlichkeit, die auf bedeutende Weise zur Entwicklung des Filmschaffens beiträgt. Das Wetter für Deutschland. In der Nacht im Norden und Osten bewölkt, sonst sternenklar bei 15 bis 7 Grad. Tagsüber im Südwesten sonnig, im Norden und Osten oft bedeckt und einzelne Regenfälle 19 bis 30 Grad. 4:03 Uhr.
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4: Normaler Verkehr auf den bayerischen Straßen. Wir wünschen weiterhin gute Fahrt.
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2: Wenn die Münchnerin Delua loslegt, merkt man sofort, sie hat den Flow und sie hat etwas zu sagen.
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0: In dem Song Good News wünscht sich Delua gute Nachrichten inmitten von Kriegen und Katastrophen. Sie fragt, wo ist die Liebe, wo die Einigkeit? Du und ich, wir können Dinge verändern. Lass uns gute News produzieren. Conscious Pop nennt Delua ihre Musik. Ein Sound, zu dem man tanzen kann, der aber auch zum Nachdenken anregen soll. Über Themen, mit denen die studierte Psychologin in ihrer Praxis fast täglich konfrontiert wird. Musik war übrigens schon immer Teil ihres Lebens.
1: Ich habe mit 4 Jahren, glaube ich, meinen ersten Kassettenrekorder bekommen, wo ich mich so selbst aufnehmen konnte. Da habe ich dann schon Songs recorded. Und mit 6 habe ich Klavierunterricht bekommen. Bei uns zu Hause lief immer Musik. Mein Papa hat so laut Musik gehört, dass öfters mal die Polizei kam und gesagt, er müsste mal seine Anlage leiser machen. Also Musik war immer schon da.

0: Nachdem sie früher in verschiedenen Bands gesungen hat, geht die Münchnerin Delua seit 2023 solo auf die Bühne. Mit Elektropop und einer starken Stimme, die mühelos zwischen Singen und Sprechgesang wechselt. Mit Songs, die gesellschaftliche Probleme aufgreifen und den Dschungel der Emotionen. Dazu gehört auch das Erwachsenwerden auf ihrer neuen Single I'm Still Figuring Out Adulthood.
1: Inhaltlich geht es um diesen inneren Widerspruch. Auf dem Papier bin ich eigentlich total erwachsen, übernehme Verantwortung, habe mein Leben irgendwie im Griff und gleichzeitig gibt es einfach immer wieder die Momente, in denen ich mich komplett überfordert fühle von Alltagssachen, von Erwartungen, Termine jonglieren, funktionieren, für alle da sein und dann denke ich mir manchmal einfach nur so, wie zur Hölle soll denn das gehen und wie machen alle anderen das?
0: Delua verpackt all diese Fragen in einen Sound, zu dem man richtig Party feiern kann. Delua, ein Musiktipp von Dagmar Golle.
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1: Delua aus München. I'm still figuring out adulthood.
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1: Normaler Verkehr auf den bayerischen Straßen. Wir wünschen weiterhin gute Fahrt.
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1: Teddy Swims, Mr. Know-It-All.

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2: Und auch unsere Songs feiern mit. Ihr habt zwei so schöne Fußballverhörer entdeckt. Also so Textstellen in den Hits, die so nie gesungen wurden, aber halt so klingen und auch noch zur WM passen.
3: Das ist wirklich sehr witzig. Wie zum Beispiel bei den Black Eyed Peas. Da hört die Corinna aus Passau immer, da liegt der Ball.
4: Da liegt der Ball rum.
2: Genau, nicht nur, da liegt der Ball,
4: sondern vorgelesen, da liegt der Ball rum.
2: Ich finde es auch so schön, wie er rum sagt, da liegt der Ball rum. Und der Matthias aus Würzburg bei Madonna, hier bei dem Song, bei American Pie, versteht der Matteo? Flankengott, hört nochmal. Flankengott. Den hatten wir gestern auch, die Ecke da und dann Schlotterbeck-Top. Flankengott. Vielen Dank für diese Verhörer. Neue. Gerne. Immer her zu uns.
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2: Um 5 Uhr mit Heike Lüttich. In Deutschland sind in der ersten Hälfte des Jahres über ein Viertel weniger Asylanträge gestellt worden als im ersten Halbjahr 2025. Das berichtet die Welt am Sonntag und beruft sich auf ein vertrauliches Papier der EU-Kommission. Mit gut 51.000 Anträgen belege die Bundesrepublik im europäischen Vergleich nur noch den 4. Platz hinter Frankreich, Italien und Spanien. In Ungarn wurden demnach nur 49 Anträge gestellt. Die meisten Asylbewerber in Deutschland kommen aus Afghanistan, der Türkei und Syrien. Der Zentralrat der Juden in Deutschland hält das vielfach geforderte AfD-Verbot für den falschen Weg. Zentralratspräsident Schuster sagte dem Nachrichtenportal T-Online, die Wählerschaft der Partei wäre damit nicht weg. Sie würde sich dann ein anderes Ventil suchen. Stattdessen müssten alle Optionen zur Bekämpfung der AfD auf den Tisch gelegt und sorgsam geprüft werden. Neben dem stellvertretenden Grünen-Fraktionschef von Notz befürwortet auch der thüringische Innenminister Mayer von der SPD ein AfD-Verbotsverfahren. Der frühere Bundesaußenminister Fischer bezweifelt, dass die USA unter Präsident Trump in der NATO bleiben. Den Zeitungen der Funke Mediengruppe sagte Fischer, die Amerikaner seien faktisch auf dem Weg nach draußen. In dem Fall müssten die verbleibenden Mitglieder des Verteidigungsbündnisses ohne die USA weitermachen, nach Möglichkeit auch mit Kanada. Und sie sollten mit den britischen und französischen Kernwaffen einen atomaren Schutzschirm aufbauen. Am Dienstag findet in der türkischen Hauptstadt Ankara der nächste NATO-Gipfel statt, zu dem sich auch Trump angesagt hat. Nach dem WM-Aus der deutschen Nationalmannschaft hat sich Jürgen Klopp erstmals dazu geäußert, ob er Nachfolger von Bundestrainer Julian Nagelsmann werden möchte. Bei Magenta TV sagte er, er sei bereit für neue Aufgaben. Die als Bundestrainer sei sehr reizvoll. Aus dem WM-Team Moritz Knorr.
3: Es waren klare Worte, die der 59-Jährige am Abend wählte, als er sich bei Magenta TV erstmals selbst zu den Gesprächen mit dem Verband über den Job als Bundestrainer äußerte. Bis der DFB seine Wunschlösung offiziell präsentieren kann, wird aber wohl noch ein bisschen Zeit vergehen. Es braucht eine Einigung zwischen dem DFB und Klopps noch Arbeitgeber Red Bull. Dort steht der 59-Jährige noch bis 2029 unter Vertrag. Und eins ist klar, Klopp will sich von dort sauber verabschieden. Aber dass ihm Konzernchef Oliver Minzlaff Steine in den Weg legt, hält Klopp für unwahrscheinlich.
2: Das waren die Nachrichten mit Heike Lüttich. Das Wetter für Deutschland. Tagsüber in der Südwesthälfte sonnig, im Norden und Osten oft bedeckt mit vereinzelten Schauern bei 19 bis 30 Grad. Am Sonntag ähnlich, im Südwesten viel Sonnenschein, ansonsten oft grau und regnerisch bei 18 bis 31 Grad. 5.03 Uhr.
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4: Normaler Verkehr momentan auf den Fernstraßen in Bayern. Wir wünschen weiterhin eine gute Fahrt.
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4: Ja, es ist richtig, richtig früh, aber das Gute, wenn ihr jetzt schon wach seid, ihr seid herzlich willkommen in unserem 5 Uhr Frühclub. Also, warum seid ihr jetzt schon oder noch wach? Schickt uns eine Text- oder Sprachnachricht, warum ihr gerade eben nicht im Bett liegt.

0: Hier ist Bayern 3 am frühen, frühen Samstagmorgen. Herzlich willkommen alle Frühaufsteher und verbleibenden Nachteulen. Ihr seid alle drin im
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0: Ganz egal, ob Frühschicht, Nachtschicht oder freiwillig wach, wir wollen's wissen, was euch heute so früh aus dem Bett getrieben hat oder warum ihr noch nicht drin seid. Bei Stefanie und Markus aus Bayerisch Zell ist es ein richtig, richtig toller Grund. Wir bekommen einen neuen Hund und den dürfen wir heute aus der Nähe von Frankfurt abholen. Und da wir es gar nicht aushalten konnten, sind wir einfach schon mal losgefahren. Ich verstehe euch. Oh Gott, wie toll. Ganz, ganz viel Spaß euch. Andi aus Brunn bei Neustadt an der Aisch hat sich gerade aus dem LKW gemeldet. Er und seine Kollegen arbeiten bei einer Spedition und sorgen dafür, dass die Lebensmittel im Supermarkt landen. Und für frische Semmeln in Klemmern bei Bamberg sorgt die Emily. Sie schreibt gerade, ich bin auf meinem Weg zum Job als Bäckereiverkäuferin, damit in ein paar Stunden das ganze Dorf frische Semmeln zum Frühstück und das Brot fürs Wochenende hat. Ach, ich riech's schon. Ich riech's schon. Könnt ihr es auch riechen? Ach, die frischen Semmeln, die frischen Brezen, hätte ich jetzt ehrlich gesagt auch Bock dazu. Also, ihr Lieben, herzlich willkommen euch allen im 5 Uhr Frühclub. Schön, dass ihr bei uns seid. Und jetzt machen wir euch wach mit Miley Cyrus und End of the World in Bayern 3.

Hey, guten Morgen an diesem frühen Samstag. Hier ist Bayern 3 und falls ihr gerade wach geworden seid, lohnt sich's vielleicht doch früh aufzustehen, heute einen Ausflug zu machen, weil heute ist wettertechnisch auf jeden Fall der schönere Wochenendtag mit viel Sonnenschein und warm ist es auch noch. Morgen kommen nämlich wieder erste Regenschauer.

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4: Heute bekommen wir ein paar lockere Quellwolken und viel, viel Sonnenschein. Allerdings kann es im Laufe des Nachmittags dann auch ein paar vereinzelte, versprenkelte Schauer geben, und zwar im Norden Frankens. Die Höchstwerte heute 20 bis 28 Grad. Morgen ist es dann deutlich bewölkter und es kann immer mal wieder Regen oder Gewitter geben. Aber es bleibt trotzdem noch sommerlich warm.
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4: Um genau 17:30 mit guten Nachrichten. Normaler Verkehr auf den Fernstraßen in Bayern. Weiterhin eine gute Fahrt.
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0: Schönes Wochenende. Hier ist Bayern 3 am frühen Samstag. Jetzt im Sommer überschlagen sich ja die Sommerfeste, die Partys, Veranstaltungen. Aber die schönsten picken wir für euch raus. Frühaufsteher sind jetzt in Viechtach schon unterwegs. Da geht nämlich um 6 Uhr der Flohmarkt los, der zum Bürgerfest in Viechtach gehört. Da könnt ihr schon mal nach Schnäppchen suchen, bevor es dann heute ab 10 Uhr richtig losgeht. Es ist heute und morgen ordentlich was geboten beim Bürgerfest in Viechtach im Bayerischen Wald. Und das for free. Sämtliche Vereine machen mit, organisieren Shows, Auftritte, Aktionen für die Kids und ganz, ganz viel mehr. Monika Häuselmeier, die ist im Organisationsteam und sie ist schon ganz schön stolz auf dieses große Programm.
1: Also das Bürgerfest ist bei uns wirklich das schönste Fest des Jahres. Wir haben 7 Bühnen, es ist ein Programm für die ganze Familie. Wir haben über 40 Kulinarikstände, Musik von traditionell bayerisch über Partysound, Rock, Punk, Ska bis hin zu Italo-Pop.
0: Ja, und weil es insgesamt wirklich sehr, sehr viel ist, haben wir Monika mal gefragt, was ist denn so dein Highlight beim Bürgerfest? Was kann man sich da so rauspicken?
1: Ich würde auf alle Fälle einen Abstecher in die Kinderspielstraße machen, weil das immer ein Gewurle, ein Gewusel ist. Das ist eine ganz schöne Atmosphäre. Das ist ein eigener Straßenzug, den wir komplett mit Ständen und Buden für die Kinder umgestaltet haben. Und es ist wie eine eigene kleine Kinderwelt.
0: Klingt richtig, richtig gut, gerade für die ganze Family. Kostet auch keinen Eintritt, wie gesagt. Und falls ihr Lust habt oder da in der Gegend unterwegs seid, schaut mal vorbei beim Bürgerfest in Viechtach. Das ganze Wochenende lang ist da auf jeden Fall ordentlich was los. Wir wünschen euch ein schönes Wochenende. Hier ist Bayern 3 mit Eagle Eye Cherry.

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2: Und gleich ab 6 geht's weiter mit Tame Impala und Jenny. Und Dracula. Außerdem Musik von Sia und ein immer noch geiler Hit von Juli. Geile Zeit. Gleich nach den News.
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4: Um 6 Uhr mit Markus Weber.
5: Ich habe vor 2 Jahren in Liverpool aufgehört und habe gesagt, dass mir die Energie fehlt. Ich bin mittlerweile mehr als aufgetankt, also ich bin bereit.
4: Jürgen Klopp am Abend bei Magenta TV. Damit hat er bestätigt, dass er mit dem Deutschen Fußballbund über den Posten als Bundestrainer spricht, als Nachfolger von Julian Nagelsmann. Bis der DFB seine Wunschlösung offiziell präsentieren kann, wird es aber wohl noch dauern, wie Moritz Knorr berichtet.
6: Es braucht eine Einigung zwischen dem DFB und Klopps noch Arbeitgeber Red Bull. Dort steht der 59-Jährige noch bis 2029 unter Vertrag. Und eins ist klar, Klopp will sich von dort sauber verabschieden. Es geht jetzt also vor allem ums Kleingedruckte mit den großen Zahlen.
4: Juristischer Erfolg für Gegner der AfD. Sie dürfen rund um den Parteitag in Erfurt in Thüringen auf bestimmten Zufahrtswegen demonstrieren. Das Verwaltungsgericht Weimar hat ein Versammlungsverbot gekippt. Insgesamt werden heute in der Stadt bis zu 50.000 Demonstranten erwartet, darunter auch gewaltbereite Gruppen. Die AfD will bei ihrem Parteitag einen neuen Bundesvorstand wählen. Die Bundesregierung will im kommenden Jahr mehr neue Schulden machen als bisher geplant. Das geht aus dem Entwurf für den Bundeshaushalt 2027 hervor, der unserem Hauptstadtstudio vorliegt. Demnach sollen Kredite in Höhe von mehr als 200 Milliarden Euro aufgenommen werden. Das ist der zweithöchste Wert in der Geschichte der Bundesrepublik. Das Kabinett soll den Haushaltsentwurf am Montag auf den Weg bringen. Der Bundestag berät voraussichtlich im November darüber. Es dürfte die Hochzeit des Jahres sein. Pop-Megastar Taylor Swift und Footballspieler Travis Kelce haben in New York Ja gesagt. Das bestätigte eine langjährige Sprecherin mehreren US-Medien.
2: Getraut wurde das Paar demnach für viele überraschend von Comedian und Schauspieler Adam Sandler, der ein Freund der beiden sein soll. Auf den großen Bildschirmen an der Fassade des Madison Square Garden, wo die Hochzeitszeremonie stattgefunden hat, war kurz nach der Trauung Just Married, also frisch verheiratet, zu lesen. Beide waren nach Angaben der Sprecherin mit Haute Couture von Dior bekleidet. Taylor Swift habe außerdem Louboutin-Schuhe und Schmuck von Cartier getragen. Giselle Uccar, New York.
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4: Es sind weitere Mannschaften ins Achtelfinale eingezogen. Argentinien musste dabei zittern und gegen Kap Verde in die Verlängerung. Am Ende gewann der Titelverteidiger mit 3:2. Außerdem setzte sich Ägypten gegen Australien durch mit 4:2 im Elfmeterschießen. Und vor einer halben Stunde gewann Kolumbien mit 1:0 gegen Ghana.
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2: Es wird und ist sonnig heute mit ein paar Quellwolken, die aber meistens harmlos sind. Nachmittags kann es im Norden Frankens örtlich ein bisschen Regen, also ein paar Tröpfchen geben. Tagsüber frischt der Wind dann auch noch auf und die Tageshöchstwerte erreichen 20 Grad im Frankenwald und bis zu 28 im Landkreis Aschaffenburg. Und das ist dann auch schon der freundlichere Wochenendtag, weil morgen ist es wechselnd bis stark bewölkt mit auch ab und zu ein paar sonnigen Abschnitten. Im Südwesten zeigt sich die Sonne auch häufiger, aber ab und zu kann es auch Regen oder Gewitter geben. Bei maximal 21 bis 29 Grad.
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2: Um 6:03, schönen guten Morgen. A8 Stuttgart Richtung München. Zwischen Dachau, Fürstenfeldbruck und dem Dreieck München-Eschenried hat es einen Unfall gegeben. A99 Ostumfahrung München Richtung Salzburg zwischen Kirchheim und dem Kreuz München-Ost. Behinderungen nach einem Unfall. Und es gibt noch eine Vermisstenmeldung. Seit gestern wird Karl Kellermann aus Unterhaching vermisst. Der 79-Jährige ist 1,84 Meter groß, schlank. Er hat eine graumelierte Haare. Ein hellblaues T-Shirt, eine dunkelblaue kurze Hose und Sneaker an. Hinweise bitte an jede Polizeidienststelle.
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2: Nur noch ein paar Wochen bis zu den Sommerferien. Vielleicht habt ihr ja euren Urlaub schon gebucht. Und da freut man sich ohne Ende. Aber auch beim Urlaub buchen muss man echt ein bisschen aufpassen, dass man nicht auf Betrüger reinfällt. Gerade bei Ferienhäusern gibt es da so eine Masche. Die ist nicht schön. Und wir sorgen dafür, dass es euch nicht trifft.

0: Hier ist Bayern 3 am Samstagmorgen. Heute in einem Monat sind wir schon in den Sommerferien in Bayern. Ja, viele von euch genießen wahrscheinlich den Sommer auch zu Hause. Da ist es ja auch schön. Flüsse, Seen, Berge. Andere fahren weg in den Urlaub, schauen vielleicht jetzt noch nach einem kleinen Ferienhäuschen. Und wenn ihr da so online stöbert, da kann man wirklich richtig tolle Last-Minute-Schnäppchen machen. Aber man kann auch richtig, richtig reingelegt werden. Bucht da ein vermeintliches Ferienhaus, wirklich wunderschön, und das gibt es in echt gar nicht. Geld ist futsch, weil es erst später rauskommt, und wie gemein ist das, so mit dieser Urlaubsvorfreude einfach zu spielen. Ganz, ganz fies. Damit euch das nicht passiert, Katrin Ritsch aus unserer ARD-Verbraucherredaktion hat ein paar Tipps. Ein Alarmzeichen kann nämlich sein, wenn nirgendwo eine Telefonnummer steht und die ganze Kommunikation nur schriftlich abläuft.
1: Experten raten deshalb, vor der Buchung am besten mit dem Vermieter zu telefonieren. Dabei merkt man oft ziemlich schnell, ob jemand das Objekt wirklich kennt. Und ein weiterer wichtiger Punkt ist auch das Geld. Eine Anzahlung sollte nur um die 20% hoch sein. Bei Betrugsmaschen werden oft direkt 50% gefordert und dann der Rest sogar ziemlich zeitnah danach.
0: Also, wir müssen vorsichtig sein beim Buchen, vor allem wenn es dann ums Anzahlen geht. Übrigens, auf den großen bekannten Vermittlungsplattformen, da ist das Risiko, Betrügern aufzusitzen, deutlich kleiner. Ja, wir wünschen trotzdem eine schöne Urlaubsvorfreude, egal ob zu Hause oder irgendwo in der Welt unterwegs.

Schönen guten Morgen. Hier ist Bayern 3 am frühen Samstag und Sportfans, die kommen momentan so richtig auf ihre Kosten. Die WM läuft noch, wenn auch ohne Deutschland. Ach je, ja, naja, ein bisschen sitzt der Stachel schon noch. Und heute geht dann auch noch die Tour de France los, ja. Heute ist Mannschaftszeitfahren, da geht's um Schnelligkeit. Dafür geht's von der Länge her eigentlich noch 19,6 Kilometer und 200 Höhenmeter. Morgen sieht es dann schon ganz anders aus, 168,5 Kilometer und 2500 Höhenmeter. Da tun mir ja die Wadeln schon weh beim drüber nachdenken. Ja, aber die kriegen das schon hin. Die sind ja fit.

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4: Wenn ihr heute was vorhabt oder am Wochenende rausgehen wollt, dann besser heute, weil heute ist auf jeden Fall der freundlichere Wochenendtag. Mit viel Sonnenschein, nur ein paar Quellwolken und erst am Nachmittag kann es im Norden Frankens ein paar Tröpfchen regnen. Aber da muss gar nicht zwangsläufig was runterkommen. Morgen am Sonntag wird es deutlich bewölkter und es kann auch ab und zu mal Regen und Gewitter geben. Trotzdem bleibt es warm, die Wochenendwerte 21 bis 29 Grad.
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4: Kurz nach 6:30. Schönen guten Morgen. A8 Stuttgart Richtung München zwischen Friedberg und Dasing hat es einen Unfall auf der linken Spur gegeben. Und A99 Ostumfahrung München Richtung Salzburg zwischen Kirchheim bei München

0: und im Kreuz München Ost sind nach einem Unfall zwei Spuren gesperrt. Gute Fahrt.
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Schönes Wochenende. Hier ist Bayern 3 am frühen Samstag. Es ist noch früh genug, damit wir uns überlegen können, was wir mit diesem schönen Tag so alles anfangen. Heute am 4. Juli ist ja Independence Day in den USA und passend dazu verwandelt sich Weiden in der Oberpfalz heute ab 18 Uhr in eine American Summer Night. In der gesamten Altstadt gibt es da Aktionen, Getränke, Gerichte, alles zum amerikanischen Nationalfeiertag. Live-Musik, Food-Specials. Dann hüpfen wir mal nach Unterfranken. Da wird heute gespielt von 11 bis 17 Uhr im Fichtelsgarten. Ist nämlich das Schweinfurter Spielfest heute. Auch für die ganze Familie perfekt. Spielbusse, Roboterwerkstatt, Wikinger-Schach. Das sind ja diese großen Schachfiguren, diese Holzdinger. Dann Kinder- und Jugendflohmarkt, ein Theaterstück, Tanzgruppen. Also wirklich extrem viel, was die da auch auf die Beine stellen heute. Und in Oberbayern wird heute gekämpft wie die Römer und Kelten. Im Kelten-Römer-Museum in Manching. Das Museum feiert nämlich an diesem Wochenende seinen 20. Geburtstag mit einem Fest heute und morgen. Und da ist auch, also kann ich mir vorstellen, dass es da sehr, sehr viele Kinder gibt, die mit großen Augen davor stehen und sich denken, wie toll ist das denn? Kämpfe zwischen Römern und Kelten werden da demonstriert. Dann hochgerüstete Legionäre formieren sich zur gefürchteten Schildkröte. Da, also weiß ich nicht, ob eure Kinder euch das auch schon mal erklärt haben. Ich weiß es nur durch meinen Sohn, die dann irgendwie mit den Schilden so sich abwehren wie eine Schildkröte. Also es ist mega. Außerdem keltischer Markt mit Lagerleben. Es gibt ganz, ganz viel zum Mitmachen. Und heute ab 17 Uhr ist der Eintritt frei im Kelten-Römer-Museum in Manching. Was auch immer ihr so vorhabt mit diesem Tag an diesem Wochenende, wir wünschen euch ganz, ganz viel Spaß. Hier ist Madcon in Bayern 3 mit Beggin'.

8:07. Achtung Autofahrer bitte, auf der A96 München-Lindau zwischen Sendling und Gräfelfing ist ein Geisterfahrer unterwegs. A96 München-Lindau zwischen Sendling und Gräfelfing ist ein Geisterfahrer unterwegs. Bitte hier in beiden Richtungen äußerst vorsichtig fahren, nicht nebeneinander und bitte nicht überholen. Wir melden natürlich, wenn die Gefahr vorüber ist. So, und jetzt geht's zur wahrscheinlich größten Hochzeit des Jahres. Schwarze SUVs, gesperrte Straßen, jede Menge Security. Rund um den Madison Square Garden in New York war wirklich Ausnahmezustand. Und drinnen wurde die wohl berühmteste Promi-Romanze der vergangenen Jahre jetzt offiziell eine Ehe. Taylor Swift und Travis Kelce haben geheiratet, endlich möchte man sagen, weil geredet wurde darüber ja schon ganz, ganz lange. Und das war wahrscheinlich eine Überraschung. Durch die Zeremonie hat ausgerechnet Hollywood-Star Adam Sandler geführt, der mit Travis Kelce seit einem gemeinsamen Film befreundet ist. Ja, und beim Outfit, können wir uns vorstellen, wurde auch nicht gekleckert. Taylor hatte ein extra entworfenes Dior-Hochzeitskleid an, dazu maßgefertigte Louboutin-Schuhe und Cartier-Schmuck. Das Ganze wissen wir allerdings noch nicht so offiziell, also weil es war wirklich immer noch ein riesen Geheimnis. Das Motto der Feier soll Garden Party gewesen sein. Der Madison Square Garden wurde in ein riesiges Märchenschloss verwandelt. Übrigens, Madison Square Garden auch gar nicht so eine schlechte Wahl, weil es ist ja unfassbar heiß momentan auch in New York. Und ja, der ist auf jeden Fall sehr schön kühl und fensterlos und deswegen konnte da auch wirklich keiner reingucken. Tausende Fans haben draußen gewartet, aber die Hochzeit ist bis zum Schluss ein echtes Geheimnis geblieben. Aber das Einzige, was wirklich offiziell ist, aus Taylor Swift und Travis Kelce sind jetzt Mr. und Mrs. Kelce geworden. Herzlichen Glückwunsch. Und da ist sie, Mrs. Kelce, Taylor Swift mit Oberleit.

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1: Mit der Entwarnung für die A96 München-Lindau zwischen Sendling und Gräfelfing. Die Geisterfahrermeldung ist aufgehoben.

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2: Und gleich nach 7 geht's weiter mit Alex Warren und Fever Dream. Außerdem noch Nico Santos mit Number One und Clock Clock Out of the Dark. Vorher kurz und knapp die News.
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3: Um 7 Uhr mit Markus Weber. Protest gegen die AfD. Vor Beginn des Parteitags versammeln sich in der Erfurter Innenstadt immer mehr Demonstranten. Laut Polizei sind bisher über 200 Busse angekommen. Es gibt erste Blockaden. Einige Demonstranten haben sich auf Straßenbahngleisen festgeklebt. Die AfD will bei ihrem Parteitag einen neuen Bundesvorstand wählen. Aus Erfurt Wolfgang Henschel.
4: Die Sicherheitsbehörden rechnen mit 50.000 zumeist friedlichen Gegendemonstranten, aber auch bis zu 2.500 gewaltbereiten Aktivisten sowie Straßenblockaden. Das Bündnis Widersetzen kündigte an, den Parteitag verhindern zu wollen. Die Polizei hat mehrere tausend Beamte aus allen 16 Bundesländern in Erfurt zusammengezogen. Auch Wasserwerfer, Hubschrauber und Drohnen stehen bereit.
3: Im Frühjahr hat der Krieg in der Golfregion viele Flugpläne durcheinandergewirbelt. Außerdem gab es in manchen Gegenden Extremwetter. Das hat für Urlauber zu großen Einschränkungen geführt und damit zu vielen Konflikten mit Reiseanbietern. Bei der Schlichtungsstelle Reise und Verkehr sind im ersten Halbjahr mehr als 29.000 Anträge eingegangen, so viele wie noch nie. In 4 von 5 Fällen geht es um ausgefallene oder verspätete Flüge. Für die Stuttgarter Feuerwehr ist es der größte Einsatz seit Jahren. In einem Industriegebiet stehen seit gestern Abend 2 Lagerhallen in Flammen. Die Feuerwehr ist im Dauereinsatz, der Brand ist aber noch nicht unter Kontrolle. Er droht, auf andere Hallen überzugreifen. Die Hallen gehören zum Großmarkt. Dort werden Obst und Gemüse an Gewerbekunden wie Hotels und Gaststätten verkauft. In den Chiemgauer Alpen ist ein vermisster junger Mann tot aufgefunden worden. Der 19-Jährige wurde am Fuderheustein entdeckt. Die Polizei vermutet, dass er schon vorgestern über eine rund 200 Meter steile Felsrinne abgestürzt ist und sofort tot war. Der junge Mann aus Bayreuth war als vermisst gemeldet worden, nachdem er nicht zur Arbeit gekommen war. Ich bin bereit. Mit diesen Worten hat Jürgen Klopp am Abend bestätigt, dass er mit dem Deutschen Fußballbund über den Posten als Bundestrainer spricht. Vor einer Unterschrift müsse er aber zuerst mit seinem jetzigen Arbeitgeber Red Bull Vertragsfragen klären, sagte Klopp bei Magenta TV. Unterdessen steht bei der Weltmeisterschaft der letzte Achtelfinalist fest. Kolumbien gewann in den frühen Morgenstunden mit 1:0 gegen Ghana. Vorher musste Titelverteidiger Argentinien gegen Kap Verde zittern, wie Felix Gerhardt berichtet.
5: Die Sensation war zum Greifen nah. Die argentinische Führung durch Lionel Messi glich Kap Verde aus und zwang den Titelverteidiger in die Verlängerung. Dort ging Argentinien wieder in Führung, wieder konnte Kap Verde ausgleichen. Doch ein Eigentor in der 111. Minute besiegelte dann doch das Aus für den WM-Neuling. Argentinien trifft nun im Achtelfinale auf Ägypten, das sich gegen Australien im Elfmeterschießen durchsetzte.
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2: Es ist heute schön sonnig mit ein paar harmlosen Quellwolken, die da über uns ziehen. Nachmittags kann es allerdings im Laufe des Nachmittags ein bisschen Regen geben, und zwar nördlich des Mains. Der Wind frischt auf und die Temperaturen liegen heute bei 20 bis 28 Grad. Morgen ist es dann deutlich bewölkter, ja, und es kann ab und zu mal Regen oder auch Gewitter geben. Immer noch warm bleibt es bei 21 bis 29 Grad.
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2: 3 Minuten nach 7, schönen guten Morgen. A8 Stuttgart Richtung München. Zwischen Friedberg und Dasing ein Unfall auf der linken Spur. Und A99 Ostumfahrung München Richtung Salzburg. Zwischen Kirchheim bei München und dem Kreuz München Ost sind nach einem Unfall 2 Spuren gesperrt. Gute Fahrt.
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2: Ja, und auch im Sommer gehen viele von uns ja gern ins Kino, um so ein bisschen der Wärme zu entfliehen. Und da haben wir gleich einen richtig, richtig coolen Filmtipp für euch. Es geht ums Klavierspielen und ums Tresore knacken, wie das zusammenpasst. Oh, sprechen wir gleich mal drüber.

0: Schönen guten Morgen. Hier ist Bayern 3 am Samstag. Es gibt ja Menschen, die haben das absolute Gehör. Die können jeden Ton einfach so ohne Stimmgabel, ohne Klavier singen. Ja, da kann man gut Profisänger oder Dirigentin werden. Oder Safeknacker. Diesen Karriereweg jedenfalls legt der Piano-Turner hin, der seit dieser Woche im Kino zu sehen ist. Ein Thriller, der ganz harmlos anfängt mit einem lustigen Klavierstimmer, der seinem begabten Lehrling beim Anbändeln mit der Pianistin helfen möchte.
1: Ich bin Ruthie.
2: Hallo Ruthie, ich bin Harry Horowitz. Du kannst Harry zu mir sagen. Das ist Nicky, mein Klavierstimmerlehrling. Er ist sowas wie mein Neffe, obwohl wir nicht verwandt sind. Und eins kann ich dir sagen, er ist noch zu haben. Aber er hat ein Gehörleiden, wie du an diesen Ohrstöpseln sehen kannst. Das ist kein Hörgerät, auch wenn es viele annehmen.
0: Nicky hört nämlich nicht schlecht, sondern zu gut, sodass er sich mit Noise-Canceling-Kopfhörern vor Lärm schützen muss. Dass er mit seinem feinen Gehör auch Safe-Schlösser knacken kann, entdeckt er zufällig, als der Chef mal wieder Mist gebaut hat.
2: Er geht nicht auf.
3: Der Safe?
2: Ich kann mich nicht mehr an den Code erinnern.
3: Es ist unser Hochzeitstag.
2: Ich habe ihn geändert.
0: Oh, okay. Ja, und schwupps ist der Safe trotzdem geöffnet, ja, mit Hilfe des Gehörs. Und als sein Chef wegen hoher Krankenhausrechnungen vor der Pleite steht, lässt Nicky sich von einer kriminellen Bande als Safe-Knacker anheuern. Und schon wird's gefährlich für den eigentlich sehr anständigen Jungen, der doch nur ein paar Rechnungen bezahlen will. Hauptdarsteller ist Leo Woodall. Der war in der zweiten White Lotus-Staffel zu sehen und im Kino als junger Lover von Bridget Jones. Also ein wirklich sehr, sehr sympathischer Typ, der einiges einstecken muss in The Piano Turner. Es ist eine sehr, sehr schöne Komödie, Love Story und Thriller und seit dieser Woche in den bayerischen Kinos zu sehen.
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Schönen guten Morgen. Es ist der frühe Samstag, 7.22 Uhr. Mittlerweile geht's eigentlich, ne? Also wenn man jetzt die Augen aufmacht, fühlt man sich vielleicht nicht ganz so gerädert. Nicht ganz so gerädert wie Petra, die hat uns nämlich eine Nachricht geschrieben. Sie ist seit 3.40 Uhr wach, weil ihre Hündin sie mit Bällen geweckt hat. Sie wollte raus, ja. Sie hat uns aber auch ein Foto geschickt und die Hündin ist ultra, ultra süß. Also ich glaube, wenn die einen mit den großen braunen Augen anguckt, dann geht man gerne raus. Aber ja, was war dann? Sie hat sich natürlich wieder hingelegt. Petra ist seit 3.40 Uhr wach. Schön, dass du bei uns bist, Petra. Und schön, dass ihr dabei seid. Wir wünschen euch ein schönes Wochenende. 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

0: Wochenendtag. Morgen bleibt es aber trotzdem schön warm bei 21 bis 29 Grad.
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0: Um kurz nach 7:30. Schönen guten Morgen. Die A8 München Richtung Stuttgart ist zwischen Sulzemoos und Odelshausen nach einem Unfall gesperrt. Und A99 Ostumfahrung München Richtung Salzburg zwischen Kirchheim und dem Kreuz München Ost sind nach dem Unfall 2 Spuren gesperrt. Gute Fahrt.
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schönes Wochenende mit Bayern 3. Eltern werden es aufregend. Da kann man schon mal was vergessen. Zum Beispiel, dass die Autoversicherung seit einem Vierteljahr abgelaufen ist. Und so war eben mit seinem nicht versicherten Auto ein 20-jähriger, frischgebackener Papa aus Tegernsee in dieser Woche unterwegs. Zu seiner Freundin und dem gemeinsamen Baby. Und es kommt, wie es kommen musste. Er wurde natürlich von der Polizei angehalten. Ja, ohne Versicherung ist blöd, vor allem nach einem Vierteljahr nicht mehr versichert sein. Die Beamten, die haben den Wagen stillgelegt und eine Anzeige aufgenommen. Müssen sie ja. Aber der Anlass war schon wirklich ein sehr, sehr besonderer. Und deswegen haben sie den frischgebackenen Papa nicht einfach stehen lassen, sondern sie haben ihn mitgenommen. Und zwar im Streifenwagen. Ja, und sie haben ihn ins Krankenhaus gebracht. Und dann hat er seine Familie doch noch in die Arme schließen können. Was für eine schöne Geschichte. Vergisst er bestimmt nicht so schnell. Und das Auto ist höchstwahrscheinlich auch schon wieder versichert. Lilia.

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10: Und gleich ab 8 geht's weiter mit Bruno Mars.

0: Da wird man doch gleich wach. Außerdem Eminem und Houdini und Zoe Wees und Control. Vorher die Nachrichten.
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2: Um 8 Uhr mit Markus Weber. In Erfurt in Thüringen machen zur Stunde tausende Menschen mobil gegen die AfD. Anlass: in 2 Stunden soll dort ein Parteitag beginnen. Dabei sollen die Bundesvorsitzenden Weidel und Chrupalla wiedergewählt werden. Es werden bis zu 50.000 Gegendemonstranten erwartet. Mehr dazu von Antje Kirsten.
3: Einige Protestler hatten sich auf die Straßenbahngleise geklebt. Die Polizei räumte die Gleise umgehend. Bei der Polizeiaktion kam es laut der Beamten zu keiner größeren Gegenwehr. Aktuell ist auch die Autobahn 71 bei Gispersleben blockiert. Auf dem Bahnhofsvorplatz haben sich am frühen Morgen mehrere hundert Menschen mit Plakaten, bunten Fahnen und Trommeln versammelt.

0: Auch sie wollen später zur Messe ziehen, um gegen die AfD zu protestieren.
1: Die Bundesregierung will im kommenden Jahr mehr neue Schulden machen als bisher geplant. Das geht aus dem Entwurf für den Bundeshaushalt 2027 hervor, der unserem Hauptstadtstudio vorliegt. Demnach sollen Kredite in Höhe von mehr als 200 Milliarden Euro aufgenommen werden. Das ist der zweithöchste Wert in der Geschichte der Bundesrepublik. Das Kabinett soll den Haushaltsentwurf am Montag auf den Weg bringen. Der Bundestag berät voraussichtlich im November darüber. In Deutschland sind zuletzt deutlich weniger Anträge auf Asyl gestellt worden. Das berichtet die Welt am Sonntag und beruft sich auf ein vertrauliches Papier der EU-Kommission. Demnach wurden im ersten Halbjahr gut 51.000 Asylanträge gestellt und damit 27% weniger als im gleichen Zeitraum des Vorjahres. Damit stehe Deutschland in Europa nur noch an vierter Stelle hinter Frankreich, Italien und Spanien. Es dürfte die Hochzeit des Jahres sein. Pop-Megastar Taylor Swift und Footballspieler Travis Kelce haben in New York Ja gesagt. Das bestätigte eine langjährige Sprecherin mehreren US-Medien.
2: Getraut wurde das Paar demnach für viele überraschend von Comedian und Schauspieler Adam Sandler, der ein Freund der beiden sein soll. Auf den großen Bildschirmen an der Fassade des Madison Square Garden, wo die Hochzeitszeremonie stattgefunden hat, war kurz nach der Trauung Just Married, also frisch verheiratet, zu lesen. Beide waren nach Angaben der Sprecherin mit Haute Couture von Dior bekleidet. Taylor Swift habe außerdem Louboutin-Schuhe und Schmuck von Cartier getragen. Giselle Uccar, New York.
1: Zum Fußball. Jürgen Klopp will Bundestrainer werden. Das hat er am Abend bei Magenta TV bekräftigt. Er sagte wörtlich: Ich bin bereit. Vor einer Unterschrift seien aber noch Vertragsfragen mit seinem jetzigen Arbeitgeber Red Bull zu klären. Unterdessen ist bei der WM heute früh das letzte 16-Finale zu Ende gegangen. Kolumbien gewann mit 1:0 gegen Ghana. Vorher hatte sich Ägypten mit 4:2 im Elfmeterschießen gegen Australien durchgesetzt, sowie Titelverteidiger Argentinien mit 3:2 in der Verlängerung gegen Kapverde.
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5: Guten Morgen. Also die letzte Nacht, die war mal wieder so ein bisschen frischer, aber die Temperaturen, die sind schon wieder unterwegs. Wir haben gerade noch Werte zwischen 8 und 16 Grad. Ein Hoch über der Biskaya schickt uns aber schon wieder warme Luftmassen. Es geht rauf auf 20 bis 28 Grad heute. Und dazu ist es sonnig. Es kommen aber auch noch ein paar Wolken dazu. In Nord- und Ostbayern sind die auch mal dichter. Und nachmittags kann es nördlich des Mainz örtlich auch etwas regnen. Auch der Wind dreht heute mal wieder ein bisschen besser auf und morgen, da sind dann mehr Wolken unterwegs. Auch einzelne Regen- und Gewitterschauer ziehen durch. Es bleibt aber warm bei rund 25 Grad.
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6: Um 8:03. A8 München Richtung Salzburg zwischen Rosenheim West und Rohrdorf. 6 Kilometer Stau wegen Bauarbeiten, 30 Minuten Zeitverlust. Und A8 München Richtung Stuttgart zwischen Sulzemoos und Odelshausen. Ein Unfall auf der rechten Spur. Wir wünschen eine gute Fahrt.
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6: Und gleich mit unserem Lieblingsgrantler Harry G. Der regt sich dieses Mal über doch was eigentlich ganz Lustiges auf, nämlich Lach-Yoga. Ja, wir lachen viel zu selten, glaube ich. So, aber jetzt tanzen wir uns erstmal in den Tag. Turn the lights off. Guten Morgen.

0: Schönen guten Morgen, hier ist Bayern 3 am frühen Samstag. Na, habt ihr schon den herabschauenden Hund gemacht oder den Baum? Ja klar, ich spreche von Yoga. Ich bin selbst kein großer Yogi, muss ich ganz ehrlich sagen, aber ich kenne so viele, die schwören drauf. Lach-Yoga hat allerdings, glaube ich, noch niemand meiner Freunde und Freundinnen ausprobiert, aber Harry G. schon.
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3: Ich kann mich schon wieder aufregen. Eine Freundin hat mich neulich zum Lach-Yoga mitgeschleppt. Ja, richtig gehört. Lach-Yoga, das gibt's wirklich. Das Prinzip ist ganz einfach. Du zahlst 20 Euro und dann lachst. Einfach so, ohne Grund, ohne Witz, einfach lachen. Ich denk mir, wie schwer kann das sein? Ich lach doch sonst auch. Also sitzen wir da in einem Kreis, 10 Leute, und die Trainerin sagt, so, und jetzt lachen wir mal alle. Und die anderen fangen einfach an, lachen los, als hätte jemand den besten Witz der Welt erzählt, den nur ich nicht gehört hab. Und ich sitz da und zwing mich zum Lachen. Ha, ha, ha, klingt wie so eine kaputte Hupen. Die Trainerin schaut mich an und sagt, Harry, lass dich einfach fallen, lass es raus. Da denke ich mir, wenn ich wüsste wie, dann war ich ja nicht da. Je mehr ich versuche zum Lachen, desto verkrampfter werd ich. Die anderen liegen schon am Boden, brustend vor Lachen. Am Ende sagt die Trainerin, fühlt ihr euch jetzt auch besser? Alle nicken und ich denke mir, ich fühle mich, als hätte ich gerade ein Vorstellungsgespräch verkackt. Vielleicht bin ich einfach zu verkopft oder zu bayerisch. Wenn ich lachen will, dann brauche ich einen Schmarrn oder einen Freund, der was blöd sagt. Das ist für mich Lach-Yoga. Lach-Yoga Bavarese.
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Hier ist Eminem, Houdini in Bayern 3. Und bei Eminem ist tatsächlich der Künstlername plötzlich baden gegangen. Er hat nämlich einen Markenstreit in Australien verloren gegen ein kleines Bademodenlabel mit dem Namen Swim Shady. Kommt euch das irgendwie bekannt vor? Ja, es ist eine Anspielung auf sein berühmtes alter Ego Slim Shady, sagt zumindest er. Aber die Behörden, die haben keine Verwechslungsgefahr gesehen. Das Label darf den Namen trotzdem weiter nutzen und damit Strandartikel wie Handtücher, Taschen und Bademode verkaufen. Ja, für Eminem heißt es Niederlage vor Gericht und die Verfahrenskosten, die muss er auch noch übernehmen. Ich glaube, das ist das Geringste. Ich finde Swim Shady irgendwie ein bisschen lustig, aber eher nicht.

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11: Mit Franzi Heinz. Ja, heute scheint oft die Sonne, später ziehen vor allem im Norden und Osten auch mal dichtere Wolken durch. Nördlich des Mains sind am Nachmittag vereinzelt ein paar Tropfen drin und dazu wird es etwas windiger. 20 bis 28 Grad heute, morgen bleibt zu warm, es sind aber mehr Wolken unterwegs und auch einzelne Schauer oder Gewitter mit dabei.
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12: Ganz genau 8:30 Uhr, A8 München Richtung Salzburg zwischen Rosenheim West und Rohrdorf. 6 Kilometer Stau wegen Bauarbeiten, 30 Minuten dauert's hier länger. Gute Fahrt.
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schönes Wochenende. Vielleicht seid ihr in diesem Wochenende ja auch auf eine Hochzeit eingeladen. Es sind ja sehr, sehr viele in Bayern. Und hoffentlich geht da alles glatt. Da muss ich euch nämlich eine Geschichte erzählen von einer Hochzeit. Vor ein paar Tagen. Im Aufzug stecken bleiben ist ja für viele von uns eh schon der Horror. Aber es gibt Situationen, da ist es eher ungünstig. Zum Beispiel, wenn man auf dem Weg zur eigenen Hochzeit ist. Ja, ist einer Braut in München passiert. Im Schloss Nymphenburg ist sie zusammen mit zwei Hochzeitsgästen wirklich im Aufzug stecken geblieben. Ausgerechnet kurz vor der Trauung. Ja, was macht man da? Feuerwehr rufen. Ja, die hat sie nach ungefähr 15 Minuten dann befreit. Also es ging wirklich sehr, sehr schnell. Erleichterung war groß. Sie haben dann sogar ein total süßes Erinnerungsfoto gemacht mit den Einsatzkräften. Und die gute Nachricht, die Hochzeit, die konnte dann tatsächlich mit ein bisschen Verspätung ganz normal stattfinden. Und hier ist eine, bei der ich mir gedacht habe, die hätte genau in so einer Hochzeitskomödie mitspielen können. Hat sie, glaube ich, auch das ein oder andere Mal. Braut bleibt im Aufzug stecken und kann deswegen nicht zur eigenen Hochzeit kommen. Ich glaube, das war nicht die Handlung, aber so ähnlich. Jennifer Lopez mit Ain't It Funny in Bayern 3.

Ed Sheeran in Bayern 3 und wir hatten es gerade von einer fast gecrashten Hochzeit von einem Aufzug, weil in München nämlich die Braut stecken geblieben ist. Kurz vor der Hochzeit und Ed Sheeran, der hat auch eine Hochzeit letztens erst wieder gecrashed, zusammen mit Martin Garrix. Die beiden sind einfach aufgetaucht. Ja, haben kurz mal gespielt, haben Braut und Bräutigam Hallo gesagt und sind dann wieder verschwunden. Verrückt.

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3: 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Gleich ab 9 geht's weiter mit den Samstagscrashern und die haben noch das hier. Fastboy mit Beautiful Life mit im Gepäck, außerdem Laurel und Habit und Dua Lipa ist auch noch mit dabei mit Physical. Vorher schauen wir mal, was in Bayern und der Welt so los ist.
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5: Um 9 Uhr mit Markus Weber. Protest gegen die AfD in Erfurt. Dort soll in einer Stunde der Bundesparteitag beginnen. Es sollen die beiden AfD-Vorsitzenden Weidel und Chrupalla wiedergewählt werden. Laut Polizei sind aktuell mehr als 15.000 Gegendemonstranten in der Stadt unterwegs.
6: Es gibt auf den Zufahrtsstraßen in der Stadt und auf den Autobahnen mehrere Sitzblockaden. Die Autobahn 71 am Erfurter Kreuz ist seit dem Morgen durch eine Sitzblockade gesperrt. Insgesamt blockieren derzeit rund 2000 Menschen 6 Straßen in und um Erfurt. Der Protest ist nach Polizeiangaben bislang weitgehend friedlich gewesen. Auf dem Marsch vom Hauptbahnhof in Richtung Messe hatten Demonstranten allerdings auch Pyrotechnik gezündet. Antje Kürsten aus Erfurt.
5: Die geplanten schärferen Regeln für Krankmeldungen sorgen weiter für Diskussionen. Der CDU-Arbeitnehmerflügel hat Zweifel an der Attestpflicht ab dem ersten Krankheitstag. Der Vorsitzende Radke hat dem Spiegel gesagt, man solle den Punkt vielleicht noch einmal überdenken. Kritik kommt auch vom Patientenbeauftragten der Bundesregierung Schwarze. Er befürchtet im Interview mit der Funke Mediengruppe eine unnötige Belastung für Arztpraxen und eine höhere Ansteckungsgefahr. Im Frühjahr hat der Krieg in der Golfregion viele Flugpläne durcheinander gewirbelt. Außerdem gab es in manchen Gegenden Extremwetter. Das hat für Urlauber zu großen Einschränkungen geführt und damit zu vielen Konflikten mit Reiseanbietern. Bei der Schlichtungsstelle Reise und Verkehr sind im ersten Halbjahr mehr als 29.000 Anträge eingegangen, so viele wie noch nie. In 4 von 5 Fällen geht es um ausgefallene oder verspätete Flüge. Für die Stuttgarter Feuerwehr ist es der größte Einsatz seit Jahren. In einem Industriegebiet im Stadtteil Wangen stehen seit dem Abend 2 Lagerhallen in Flammen. Sie gehören zum Großmarkt. Einzelheiten von Heike Lüttich.
7: Nach Angaben eines Polizeisprechers hatten Mitarbeiter des Großmarktes eine Verpuffung gemeldet. Unklar ist allerdings, in welchem Gebäude. Über Verletzte ist bisher nichts bekannt. Zum Großmarkt gehören über 200 Firmen. Pro Jahr werden hier 400.000 Tonnen frisches Obst und Gemüse, aber auch Fleisch, Fisch und Blumen umgeschlagen.
5: Zum Fußball. Jürgen Klopp will Bundestrainer werden. Das hat er am Abend am Rande der Weltmeisterschaft bei Magenta TV deutlich gemacht. Mehr dazu von Felix Gerhardt.
8: Er sei aufgetankt und bereit, so Klopp, der aber auch betonte, dass noch viele Gespräche zu führen seien. In der Nacht wurden außerdem die letzten 16. Finals ausgetragen. Argentinien setzte sich denkbar knapp gegen WM-Neuling Kap Verde durch. Am Ende gewann der Titelverteidiger erst in der Verlängerung mit 3:2. Im Achtelfinale geht es nun gegen Ägypten, das sich im Elfmeterschießen gegen Australien durchsetzte. Das letzte Achtelfinalticket sicherte sich am frühen Morgen Kolumbien durch ein verdientes 1:0 gegen Ghana. Nächster Gegner der Kolumbianer ist die Schweiz.
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9: Und das hat für euch Franzi Heinz.
10: Egal, was ihr heute noch vorhabt, Ausflug, baden gehen oder vielleicht ein Spielenachmittag, das Wetter spielt auf jeden Fall mit. Viel Sonne haben wir, größtenteils zumindest. Ein paar Wolken sind auch mit dabei. In Nord- und Ostbayern zieht's auch mal besser zu. Und nördlich des Mains kann später für ein paar Tropfen reichen. Und wenn ihr heute noch grillen wollt, das passt auf jeden Fall, aber plant mal den Wind mit ein. Der hat später regional schon auch noch ein paar knackigere Böen mit dabei und der kommt dann aus Nordwest. Es wird warm, aber nicht brutal heiß, 20 bis 28 Grad. Und morgen schaut es ganz ähnlich aus, da sind aber mehr Wolken mit dabei und auch einzelne Gewitter und Schauer unterwegs.
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9: Eine Meldung, die kommt von der A8 München Richtung Salzburg zwischen Rosenheim-West und Rohrdorf. 7 Kilometer Stau wegen Bauarbeiten. Eine halbe Stunde seid ihr hier länger unterwegs. Ansonsten alles frei. Gute Fahrt euch.
11: Es ist Samstagmorgen, kurz nach 9. Beschwingten Badelatschenschrittes schreitet Rentner Jürgen in die Garage, fummelt den Aufsatz ins Ventil und schaltet den Kompressor an. Der beginnt sofort sonorig summend, dem kleinen Einhorn-Schwimmreifen seiner Enkelin ordentlich Druck auf die pinke Pelle zu pumpen. Plötzlich klingelt es an der Haustür. Leicht genervt geht Jürgen durchs Haus zur Haustür und öffnet dem Postboten, der gleich mehrere Pakete seiner Frau Karin in den Armen balanciert. Während Jürgen sich die Lesebrille zurechtrückt, um die 8 Pakete Sommerkleider von Bonprix zu quittieren, ertönt ein unangenehm quietschendes Geräusch. Geschockt schauen Postbote und Jürgen Richtung Garage, die gerade durch das leicht geöffnete Tor ein 3,5 Meter großes, äußerst dünnhäutiges Einhorn gebiert. Als Jürgen losrennen will, platzt dem Einhorn gewaltig der Kragen. Und mit ihm gleich die Scheiben der Küchenfenster. In der Hecke hängend, kommt Jürgen zu sich. Alles, was er wahrnimmt, ist das leichte Pfeifen auf den Ohren und das eingeschaltete Radio aus dem Postauto. Es läuft Bayern 3. Auch das noch, denkt sich Jürgen, weil jetzt kommen die beiden Platzhirsche der seichten Samstagsunterhaltung. 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
9: Guten Morgen.
12: Morgen.
9: Ja, schön. Hast dich optisch ein bisschen verändert, Lilly.
12: Ja, aber Lilly ist ja letzte Woche für mich eingesprungen, als ich noch so ein bisschen krank war. Insofern, deswegen war wahrscheinlich hier noch der Opener von ihr drin. Ne?
9: Ja, ich denke auch. Hat jemand irgendwie ein bisschen geschlafen.
12: Naja,
9: aber nur,
12: ja.
9: Manchmal ist es ja so. Übrigens, kleiner Nachtrag noch zu dem Opener. Falls ihr dieses hohe Pfeifen am Ende nicht gehört habt, dann wäre es jetzt der richtige Zeitpunkt, um zu den lieben Kollegen von Bayern 1 zu wechseln. Aber ansonsten sind wir hier.
12: Und falls ihr es gehört habt, dann freuen wir uns auf die nächsten 3 Stunden. Und mit euch Peinliches, Kurioses, Spektakuläres, einfach der Wahnsinn der Woche hier bei uns bis 12.
9: Mein Name ist Sebastian Schaffstein.
12: Ich bin Tinnitus Kreuzer.
9: Und wir sind
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0: Cher und Believe. Hier sind die Samstagscrasher in Bayern 3.
1: Am Tag 1, nach dem Aus von Julian Nagelsmann. Er ist nicht mehr Bundestrainer unserer Fußballnationalmannschaft. Das kommt nicht ganz überraschend. Hat sich ja seit ein paar Tagen, seit dem Aus gegen Paraguay, angekündigt, mehr oder weniger. Mhm. Der Druck wurde zu groß, die Ergebnisse zu schlecht, die Enttäuschung zu enorm. Und jetzt macht es höchstwahrscheinlich Jürgen Klopp.
0: Ja, der hat schon gesagt, er wäre bereit dazu. Alles, was gerade noch fehlt, ist die Zeit, um alles in die richtigen Wege zu leiten, um ihn aus seiner noch jetzigen Beschäftigung bei Red Bull rauszuholen. Aber wenn, dann würde er das wohl gerne machen.
1: Grundsätzlich kann ich es mir vorstellen, hat er gesagt. Ja. Und ich bin gestern Abend so in eine Diskussion reingekommen mit meiner Frau. Die hat gesagt, boah, der Nagelsmann tut mir jetzt irgendwie leid, wie alle jetzt so auf ihn eindreschen. Und ich habe drüber nachgedacht, tut er uns leid?
0: Also er hat mir schon ein bisschen leid getan, wirklich direkt nach dem Ausscheiden, wie er da saß.
1: Wie auf der Bank saß.
0: Ja, ne? Ja, genau. Und eigentlich erwartet man ja mal von so einem Trainer, dass der dann loszieht und die Spieler tröstet und aufbaut, die dann weinend da auf dem Gras liegen. Das hat er nicht gemacht und ich glaube, weil er selber so geschockt davon war und weil ihn das selber so getroffen hat, war er dazu dann nicht in der Lage. Da hat er mir kurz leid getan.
1: Naja, ich meine, du gibst ja auch alles und es nimmt sich ja keiner vor, früh auszuscheiden.
0: Jetzt kommt das ganz große Aber, wie der im Vorfeld in allen möglichen Interviews patzige Antworten gegeben hat, wie der mit Kolleginnen und Kollegen von uns umgegangen ist, die ihm Fragen gestellt haben.
1: Auch die Antworten immer so schnippig und selbstverliebt, ein bisschen arrogant auch. Und dann ist natürlich, wenn du dann fällst du halt auch tief. Und der ist offenbar auch mit einigen Spielern so umgegangen, wie man jetzt so ein bisschen raushört aus den Mannschaftskreisen.
0: Ja, aber ich meine, tief fallen, der hat ja 7 Millionen jetzt Abfindung bekommen, was man so hört. Gut, das ist auch ein bisschen noch von seinen Co-Trainern noch die Abfindung mit da drin.
1: Er hatte halt noch einen 2-Jahres-Vertrag. Deswegen hätte auch auf 14 Millionen bestehen können. Und da sagt der DFB, da hat er sich fair verhalten. Da hat er gesagt, komm, mach mal einen Kompromiss, nehmen wir die Mitte. Also 7 Millionen, jetzt mal unter uns, da fällt man auch weich.
0: Man kann schlimmer aus dem Job gehen,
1: würde ich auch sagen. Ja, klar. Okay, 3 Jahre Amtszeit Nagelsmann. Wir ziehen Strich drunter und sagen...
2: Nicht weit gehen.

0: Fast Boy und Beautiful Life. Hier sind die Samstagscrasher in Bayern 3 mit dem ganzen Wahnsinn, der sich diese Woche so medial ereignet hat.
1: Und für den hat auch Michael Clerkey gesorgt. Er ist 31 Jahre alt, Brite und hat einen richtig dicken Hals. Warum? Er war auf Mallorca und hat dort Urlaub gemacht und hat nie...
0: Wie überraschend.
1: Ja, und nie. Ein Brite auf Mallorca. Und hat nie, aber auch wirklich nie eine Liege bekommen, weil die ganzen anderen Brits und Germans morgens um 6 Uhr schon hin sind und das Übliche gemacht haben, was man kennt, Handtuch hingelegt und dann wieder zum Schlafen oder zum Frühstücken.
0: Auch das überrascht mich noch nicht.
1: Nein, das überrascht mich. Aber jetzt kommt die Überraschung. Er hat sich eines Tages dann gedacht, okay, wenn ich schon keine Liege kriege, weil ich werde den Scheiß nicht mitmachen hier mit 6 Uhr, wenn ich schon keine Liege, dann sollen die anderen wenigstens eine kleine Rache spüren. Also ist er ihnen heimlich hinterhergegangen, als sie morgens im Morgengrauen ihre Handtücher über 1, 2, 3, 4 Liegen gelegt haben. Und als sie dann wieder weggegangen sind, um sich schlafen zu legen, dann schlug seine Stunde.
0: Hat er die Handtücher wieder eingesammelt?
1: Nein, noch besser. Er hat ein kleines Fläschchen mit Juckpulver rausgeholt und sie schön eingerieben in die Handtücher. Eine Liege nach der anderen hat er abgeklappert und hat sich dann auf seinem Balkon mit Blick auf den Pool hingesetzt, ein Bierchen aufgemacht und jetzt gucke ich mal. Und kratz, kratz und juck, juck und alle. Er sagt, die waren irgendwie nur noch im Wasser alle und haben sich selbst im Wasser noch gekratzt. Und da sie nicht wussten, dass das vom Juckpulver kommt, sind sie dann aus dem Wasser raus und haben sich mit dem Handtuch erst nochmal schön abgetrocknet. Hört man gerade Schadenfreude raus? Nein, das würde ich nicht.
0: Nein,
1: würde ich
0: überhaupt
1: tun.
0: Nicht. Nein.
1: Wahnsinnsgeschichte.
0: Ja. Großartig.
1: Finde ich herrlich. Aber ich glaube, das war erst der Anfang von ihm. Weißt du, wo er das als nächstes macht?
0: Wo denn?
1: In irgendeinem All-Inclusive-Hotel in der Juckermark.
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0: Bahnmeldung. Achtung bitte, auf der A92 München Richtung Deggendorf. Zwischen Erding und Moosburg Süd liegt eine Stoßstange auf der Fahrbahn.
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0: Da hängen bayernweit mehr Wolken rum, ab und zu grätscht sie aber durch, am besten macht sie das in Schwaben. Es bleibt warm am Sonntag, aber auch Schauer und Gewitter ziehen mit durch.
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2: Um kurz nach 9:30, wir haben zwei Meldungen. Die eine betrifft die A8 Stuttgart Richtung München. Zwischen Eichelberg und Hohenstadt 8 Kilometer Stau. Knappe halbe Stunde dauert es hier länger. Und eine halbe Stunde Geduld braucht ihr auch auf der A8 München in Richtung Salzburg. Wenn ihr unterwegs seid zwischen Bad Aibling und Rohrdorf, da gibt es 9 Kilometer Stau wegen Bauarbeiten.
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3: Guten Morgen und herzlich willkommen zur allerersten Ausgabe von
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3: Das ist unser Piepspiel. Wir haben das Wichtigste weggepiepst und wir wüssten gerne von euch, was fehlt an dieser sehr schönen Geschichte.
4: Strandbesucher im kalifornischen Año Nuevo State Park trauten ihren Augen nicht, als sie am Strand einen riesigen Seelöwen entdeckten, der
3: Was gemacht hat, der was getan hat oder der wie aussah oder keine Ahnung. Was war mit diesem Seelöwen? Das wüssten wir gerne von euch. 0800 800 3800, wie immer kostenlos, direkt zu uns ins Studio. Eure Vorschläge.
5: Und wie immer auch gerne eure Text- oder Sprachnachrichten zu Bayern 3. Die Nummer findet ihr auf bayern3.de. Wir suchen natürlich die richtige Lösung, aber wir sind auch sehr gespannt auf eure kreativen Vorschläge. Was könnte denn mit diesem Seelöwen so alles Lustiges sein, dass die Touristen gesagt haben, warte mal kurz, was ist denn mit, was ist das denn? Da sind wir sehr gespannt. Lasst eurer Kreativität freien Lauf und sagt es uns.
3: Aber ihr wisst ja, das gilt auch für diesen Samstag, 4. Juli. Wenn ihr richtig liegen solltet, zu gewinnen gibt's hier wie immer
6: nichts.

0: Sarah Larsen und Lush Live hier bei uns in Bayern 3 in diesem sommerlichen Samstag.
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2: Strandbesucher im kalifornischen Año Nuevo State Park trauten ihren Augen nicht, als sie am Strand einen riesigen Seelöwen entdeckten, der
0: sich eingecremt hat und einen Cocktail geschlürft hat, glaubt die Lea. Dirk und Thomas meinen, er hat mit Bällen jongliert. Sarah glaubt, der Seelöwe hat plötzlich angefangen, Liegestützen zu machen. Hast du auch die Bilder vor dir gerade so, von dem Seelöwen?
3: Ja, aber die haben ja starke Armmuskulatur, ich glaube, das kriegen die hin.
0: Ja, dann bitte weiter mit dem Kopfkino. René schlägt vor, der Seelöwe, der streute Meersalz auf die Handtücher, aber nur auf die von den Deutschen. In Anlehnung an unseren Briten vorhin, mit dem Juckpulver. Also nee, schöne Ideen, tolle Fantasie, aber noch nicht das dabei, was wir suchen.
3: Ellie aus Bruck macht sich an den ersten akustischen Lösungsversuch und sagt...
4: Ja, der Seelöwe, der hat Kopfhörer aufgehabt und ein Mikro vor sich und hat so eine komische Witze-Challenge gemacht.
0: Na, wie? Das geht ja gar nicht. Die ist doch immer erst um kurz nach 10.
3: Richtig.
0: Das wäre viel zu früh jetzt.
3: Aber vielleicht die Briten, mein Gott, Zeitverschiebung
0: nicht
3: und so
0: Briten,
3: weiter.
0: Nicht Briten, das war in Kalifornien.
3: Ach, in Kalifornien ja, war das sogar. Ach so, ja nee, dann...
0: Hörst du unseren eigenen Geschichten nicht zu?
3: Nur halb. Dann fragen wir doch mal nach, ob Simon aus der Nähe von Regensburg vielleicht eine bessere Idee hat. Hallo Simon. Simon, kannst du uns hören?
5: Ja, ich kann dich hören.
3: Ah super, jetzt können wir dich auch hören. Erzähl, was hast du für einen Vorschlag?
5: Ich würde sagen, dass der Seelöwe sich einen Hula-Reifen genommen hat und dann halt so getanzt hat.
3: Ein was für einen Reifen hat er sich genommen?
5: So ein Hula-Reifen.
3: Ein Hula-Reifen?
0: Ja, Hula-Hoop, diese
3: ja. Okay, ja. Hat der Seelöwe mit dem Hula-Hoop-Reifen getanzt? Oh, nee, warte mal, jetzt habe ich hier falsche Taste. Meine Güte, was ist denn los heute? Was ist denn los hier heute? Also, Applaus, aber nein, war leider auch nicht richtig an dieser Stelle.
0: Ich glaube, den Applaus gab es für den wirklich lustigen Vorschlag, oder?
3: Genau, richtig, Applaus für den Vorschlag. Danke, dass du mich hier rettest mit meinen Wurstfingern. Aber wollen wir zusammen mal die richtige Lösung erfahren an dieser Stelle?
5: Ja, doch.
3: Der Seelöwe war deswegen von vielen Touristen im Fokus, weil er blaue, lilane Haut hatte. Und zwar aus dem Grund, er lag auf Algen, die einen Farbstoff in sich drin tragen. Und er hatte sich mehrfach drin gedreht und war dann irgendwann komplett lila.
0: Mhm. Da schau an, ein lila Seelöwe.
3: Was es nicht alles gibt.
0: Ja, und das auch noch in Kalifornien.
3: Apropos geben. Lieber Simon, weißt du denn, was es für dich jetzt an dieser Stelle bei den Samstagscrashern zu gewinnen gibt?
5: Also normalerweise ist es immer nichts.
0: So ist jawohl, es.
1: Jawohl. 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

0: Harry Styles, American Girls hier bei uns in Bayern 3. Hier sind die Samstagscrasher.
1: Und wir haben uns schon alle sehr gewundert nach dem Spiel, nach dem Ausscheiden von Deutschland gegen Paraguay. Wer beim X-Profil von Friedrich Merz, unserem Bundeskanzler, vorbeigeschaut hat, was der da geschrieben hat, nämlich: Mit eurem Einsatz und Teamgeist bei dieser WM habt ihr unser Land begeistert. Wir sind stolz auf euch, gerichtet natürlich an die Nationalmannschaft.
0: Kurze Irritation in der Öffentlichkeit, wo viele gesagt haben, nein, ich bin nicht stolz, in meinem Namen schreibst du nicht. Und welche Sportart hat er gesehen?
1: Gibt's welcher irgendwo, Einsatz, welcher Teamgeist?
0: Gibt es irgendwo gerade noch eine Wasserball-WM, die er vielleicht gesehen hat? Also, wie kann man das schreiben?
1: Also alle waren wirklich höchst irritiert, wie der Bundeskanzler nach diesem echt kläglichen Ausscheiden, nach diesem Null-Einsatz.
0: Grottenkick.
1: Nach diesem Spiel sowas raushauen kann. Mhm. Das grenzt ja wirklich schon an Realitätsverweigerung.
0: Aber es gibt eine Erklärung dafür.
1: Ja, Moment. Ja, dann kam nochmal hinterher von Merz, wer den Adler auf der Brust trägt, hat unseren Rückhalt verdient und nicht unseren Spott.
0: So.
1: Ja, okay. Jetzt mittlerweile hat sich das Ganze aufgeklärt, was da passiert ist. Friedrich Merz postet nämlich nicht selber.
0: Ach nicht?
1: Nein.
0: Ich dachte, er liegt nachts im Bett, so Schlafmütze auf und dann nochmal.
1: Also vielleicht tut er das manchmal, aber in diesem Fall hat er es nicht getan. Da hat er ein Social-Media-Team. Das ist jetzt nicht ganz unüblich für ranghohe Politiker und auch Promis, dass die ein Social-Media-Team haben, die das alles ein bisschen organisieren. Und da in dem Fall ist man so vorgegangen, man hat sich verschiedene Postmöglichkeiten vorher erarbeitet und zurechtgelegt. Für den Fall, dass wir weiterkommen, für den Fall, dass wir nicht weiterkommen, vielleicht noch ein, zwei andere Fälle.
0: Weil das Spiel ja auch erst um 1 Uhr nachts zu Ende war.
1: Genau, richtig. Und dann wurden alle Fälle wahrscheinlich mit Friedrich Merz abgeklärt, der gesagt hat, ja, passt für mich so, machen wir so. Und dann muss halt ein Social-Media-Redakteur aus seinem Team einfach den falschen Post ausgewählt haben.
0: Oder sie hatten nicht den Post für den Fall, dass Deutschland nicht nur verliert, sondern kläglich verliert.
1: Ja.
0: Das, für den Fall gab es das nicht.
1: Und vielleicht dann aus einer Frustlaune heraus hat er dann den anderen Post rausgeschickt.
0: Aber hey, bevor wir jetzt hier das Social-Media-Team vom März schlecht machen, mein Gott, das war jetzt mal ein Ausrutscher, kann passieren.
1: Ja.
0: Die Tage drauf haben die wieder ganz normal gearbeitet. Jetzt hier, zum Beispiel wegen der Spritpreise aktuell, kam neulich ein Tweet raus von März. Liebe Mineralölkonzerne, mit eurem Sinn für faire Preise an der Zapfsäule begeistert ihr unser Land seit Monaten. Wir sind stolz auf euch. Und den Kritikern sei nur gesagt, wer das Shell-Logo auf der Brust trägt, der hat unseren Rückhalt verdient und nicht unseren Spott.
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6: Gleich in Bayern 3. Lola Young. Vorher alles für euch, was wichtig ist, jetzt in den News.
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8: Um 10 Uhr mit Markus Weber. In diesen Minuten soll in Erfurt ein Bundesparteitag der AfD beginnen. Dabei sollen die Parteivorsitzenden Weidel und Chrupalla wiedergewählt werden. Aus Protest gegen die AfD haben sich in der Stadt in Thüringen aktuell mindestens 20.000 Gegendemonstranten versammelt, so die Polizei.
9: Es gibt auf den Zufahrtsstraßen in der Stadt und auf den Autobahnen mehrere Sitzblockaden. Die Autobahn 71 am Erfurter Kreuz ist seit dem Morgen durch eine Sitzblockade gesperrt. Insgesamt blockieren derzeit rund 2000 Menschen 6 Straßen in und um Erfurt. Im Bereich Mittelhausen haben sich laut Polizei Personen von einer Autobahnbrücke abgeseilt. Bis zum Abend will Erfurt auf Straßen und Plätzen in der Innenstadt ein Fest der Demokratie feiern. Antje Kirsten aus Erfurt.
8: Die Bundesregierung will im kommenden Jahr mehr neue Schulden machen als bisher geplant. Das geht aus dem Entwurf für den Bundeshaushalt 2027 hervor, der unserem Hauptstadtstudio vorliegt. Demnach sollen Kredite in Höhe von mehr als 200 Milliarden Euro aufgenommen werden. Das ist der zweithöchste Wert in der Geschichte der Bundesrepublik. Das Kabinett soll den Haushaltsentwurf am Montag auf den Weg bringen. Der Bundestag berät voraussichtlich im November darüber. Die USA feiern ihren 250. Geburtstag. Der Höhepunkt ist dabei der heutige 4. Juli, der Tag, an dem die Unabhängigkeitserklärung unterschrieben wurde. Die Feierlaune wird aber getrübt durch eine Hitzewelle. Die für heute geplante Parade in Washington wurde abgesagt.
10: Meteorologen warnen, dass die gefühlten Temperaturen in Washington heute bei bis zu 46 Grad liegen könnten. Schon gestern wurden in der Hauptstadt mehr als 39 Grad gemessen und damit der mehr als 150 Jahre alte Hitzerekord für einen 3. Juli in Washington gebrochen. Nina Barth, Washington.
8: Wir bleiben beim Thema Hitze und Dürre. An der spanischen Mittelmeerküste Costa Brava brennen Wälder.

0: Es wurden nach offiziellen Angaben schon mehr als 1200 Hektar vernichtet. Rund 45.000 Bewohner mehrerer Ortschaften östlich von Girona sind aufgerufen, ihre Häuser nicht zu verlassen. Auch im Norden Portugals und in Südfrankreich wüten seit Tagen heftige Waldbrände.
1: Die FIFA-Fußball-WM 2026.
0: Heute gibt es die ersten Achtelfinalspiele. Dabei kämpft am Abend zuerst Mitgastgeber Kanada ums Weiterkommen, aber ohne Heimvorteil, wie Hendrik Lückhoff berichtet.
2: Ab 19 Uhr geht's für die Kanadier in Houston, Texas gegen Marokko. Die Nordafrikaner gehen als leichter Favorit ins Spiel. Kanada steht zum ersten Mal in einem WM-Achtelfinale. Im zweiten Achtelfinale dieses Turniers stehen sich danach Frankreich und Deutschland-Bezwinger Paraguay gegenüber. Zum dritten Mal treffen beide Teams bei einer WM aufeinander. Die bisherigen beiden Duelle hat Frankreich gewonnen.
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3: Franzi Heinz mit sehr angenehmen Wetterfacts.
4: Also heute lässt sich's draußen schon gut aushalten. Es ist nicht so heiß, 20 bis 28 Grad. Es gibt auch mal ein bisschen Schatten von oben, am meisten im bayerischen Norden und Osten. Und eine kleine Dusche ist nördlich des Mains möglich. Sonst scheint oft die Sonne. Ein bisschen Wind gibt's auch noch, auch morgen. Da haben wir dann aber mehr Wolken und auch ein paar Schauer und Gewitter am Durchziehen. Es bleibt aber warm am Sonntag bei rund 25 Grad.
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3: Wir fangen an auf der A7 Fulda Richtung Würzburg zwischen Fulda A3 und Bad Brückenau-Volkers. 5 Kilometer Stau hier wegen Bauarbeiten, dauert eine Viertelstunde länger. A8 München Richtung Salzburg zwischen Irschenberg und Rohrdorf. 14 Kilometer Stau an einer Baustelle, Dreiviertelstunde plus. Und in Richtung München zwischen Fraßdorf und Rosenheim. 5 Kilometer Stau wegen Bauarbeiten. Hier seid ihr etwas länger als 20 Minuten unterwegs.
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5: Guten Morgen! Meine Güte, bin ich froh, dass ich heute wieder dabei bin. Letzte Woche ja ein bisschen krank ausgefallen. Die Lilly hat mich bestens vertreten und es war ihre Premiere auch zum ersten Mal bei den Crashern.
3: Aber du hast dich ja trotzdem hier in die Sendung reingezeckt und hast gesagt, ich mache eine Gag-Challenge vom Krankenbett aus. Es klang ein bisschen wie Oscar aus der Mülltonne, audiotechnisch, aber mein Gott,
5: es hat funktioniert. Es hat gereicht.
3: Ja, es hat geklappt.
6: Übrigens, für alle, die Tiere so süß finden, Störche kacken sich auf die Füße, um sich abzukühlen.
5: Ich weiß gar nicht, was daran schon lustig war. Ich habe ja den Gag noch gar nicht ausgesprochen. Der Gag wäre gewesen, hoffentlich fangen Sie jetzt nicht auch noch mit Stepptanz an. Ja, jetzt lachst du, aber ihr habt mich gar nicht so weit kommen lassen.
3: Ja gut, also Lilly war da schneller als ich. Wahrscheinlich so. ist die Pipi-Kaka-Leitung bei ihr einfach noch ein bisschen kürzer als bei mir oben im Hirn.
5: Naja nun, für heute haben wir uns was Neues ausgedacht. Etwas, was nicht allzu oft vorkommt, aber doch immer wieder mal in Regelmäßigkeit.
3: Heute, na, so neu ist es ja nicht.
5: Nö, heute machst du die Gag-Challenge mit mir.
3: Ja.
5: Ja, Moment, was das Neue sein wird, ist, bisher in 6 Jahren, die wir hier das zusammen schon machen, konnte ich noch nie durchhalten, 60 Sekunden ohne zu lachen. Und heute werde ich es schaffen.
3: Dann machen wir doch was Altbewährtes und sagen, never change a winning plan.
5: Nee. Heute werde ich nicht lachen.
3: Zwei Hits und dann schauen wir mal, Herr Kreuzer.
5: Ja.

0: Jetzt bin ich aufgeregt. Ich sag's ganz ehrlich. Schwitzige Finger, Atem geht hoch, Puls geht nach oben.
1: Dass du schwitzt, ist nicht neu.
0: Aber es ist Vorfreude.
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0: Oh ja, ich habe im Netz gewildert und geplündert und habe mir wunderbare Witze zusammengeklaut von allen möglichen Stellen, von denen ich A, hoffe, dass du sie noch nicht kennst und B, hoffe ich dir damit ein kleines Lächeln im besten Fall hörbar zu entlocken.
1: Das ist aber auch immer so eine Sache, wenn es manchmal heißt, ihr habt diesen Witz bei Markus Krebs geklaut.
0: Ja,
1: oder das. Ja, natürlich. Wir haben nie gesagt, dass sie alle selbst erfunden sind.
0: Ich meine, du denkst ja ab und zu mal selber welche aus, ja, muss man ja auch sagen.
1: Das sind dann die schlechten.
0: Genau.
1: Aber natürlich, wir sagen ja immer Witze, also wir sammeln die natürlich irgendwo.
0: Ja, ja, klar.
1: Hier, kein Copyright auf irgendwas. Aber okay, du machst also die Gag-Challenge nochmal. Ich habe es noch nie geschafft in der Geschichte unserer Sendung, durchzuhalten, 60 Sekunden bei deiner Gag-Challenge. Und heute, erinnert mich gerne an diesen großspurigen Satz, heute wird es soweit sein, ich schreibe Geschichte und werde 60 Sekunden still bleiben.
0: Na dann, 60 Sekunden habe ich Zeit, dich zum Lachen zu bringen. Hörbar muss es sein, dann hätte ich gewonnen. Wir filmen das Ganze auch wieder mit auf unseren Kanälen, könnt ihr es euch anschauen. Sebastian Schaffstein oder Stefan Kreuzer bei Instagram, Bayern 3 Facebook oder der TikTok-Channel von Bayern 3. Da könnt ihr euch den Videobeweis dieser Gag-Challenge anschauen.
1: Quatsch nicht so viel. Leg los.
0: Bist du fertig?
1: Ja, ja.
0: 3, 2, 1. Hier kommt meine Gag-Challenge. Am ersten Weihnachtsfeiertag hat Großvater sich erhängt. Aber weil meine Familie sehr traditionell ist, haben wir ihn erst nach Heilige Drei Könige abgehangen.
1: Der ist fies.
0: Mein Vermieter hat gefragt, ob er mal zu mir nach Hause kommen darf, um über meine hohen Heizkosten zu sprechen. Ich habe gesagt, kein Problem, meine Tür steht immer offen.
1: Ja, nett. Ja, ja. Hm.
0: Kommt der Lehrer mit einem Kondom und einer Banane in den Klassenraum und sagt, heute zeige ich euch mal, wie man ein Kondom richtig aufzieht. Aber vorher esse ich erstmal eine Banane.
1: Nee, nee.
0: Ja, sehr gut.
1: Das, war dein, gut, das gut. War dein Grunzen.
0: Meine Güte, du schaust so frustriert aus. Gleich setzt der Kanzler einen Tweet ab und dankt dir für deine ausgelassene Stimmung. Das ist schön. Oh. Das ist schön. Oh. Er kämpft.
1: Ich wackel.
0: Was macht ein Organspender nach seinem Tod? Er mischt sich unter die Leute. Oma geht shoppen und will ein Bikini anprobieren. Nach kurzer Zeit kommt sie aus der Kabine und sagt, nee, das Oberteil brauche ich nicht. Ich krieg alles in die Hose.
3: Nein! Nein! Stopp! Das darf nicht wahr sein!
0: Oh, mit dem letzten.
1: Ja, du hast nicht weich.
0: Du hast weich gekocht mit den anderen. Lange durchgehalten, mein Freund.
1: Komm. Wie viel hätte ich noch gehabt? Es waren ein paar Sekunden, oder?
0: Es waren ein paar Sekunden und ich hatte keinen Witz mehr.
1: Ach komm.
0: Aber ich wusste, der kriegt dich.
1: Man darf halt das Kopfkino nicht anmachen. Und ich meine, Omi, ich krieg alles. Hör doch auf.

0: Da summt sie noch schön und fröhlich vor sich hin, die Olivia Dean. Man I Need, hier ist Bayern 3, hier sind eure Samstagscrasher.
1: Eure Lieblingssendung für die ganzen kuriosen, aber auch mysteriösen Geschichten, die sich so in der Woche ereignet haben. Und eine Geschichte haben wir gefunden aus Mexiko, aus dem Bundesstaat Jalisco. Da gibt es die Stadt Lagos de Moreno, eine Stadt, die bekannt ist für Kolonialarchitektur und tiefe katholische Tradition, aber auch in letzter Zeit für viele Verbrechen, die da begangen werden. Da werden nämlich Motorräder geklaut am laufenden Stück. Und die ganze Stadt hat überlegt, was können wir machen? Die Polizei ist machtlos. Nie findet man die Täter, bis jetzt ein neuer Held auf der Bildfläche erschienen ist, der nachts um die Häuser zieht, auf der Jagd nach Motorraddieben. Er nennt sich selber Batman von Lagos de Moreno. Und er geht wie folgt vor: Wenn er einen Motorraddieb auf frischer Tat ertappt, schnappt er ihn, überwältigt ihn und fesselt ihn anschließend mit sehr viel Klebeband um einen Laternenpfosten. Und dann fertigt er ein Pappschild an mit den Vergehen des Täters und klebt das über den Täter. Auf diese Art und Weise wurden in allein der letzten Woche 5 Männer gefunden, gefesselt in der ganzen Stadt am Laternenpfahl. Und um noch zu demonstrieren, schaut her, ich habe ihn auf frischer Tat ertappt, hat er das gestohlene Motorrad direkt vor dem Täter,
0: das heißt,
1: drapiert.
0: Die Polizei konnte vorbeikommen und ihn einfach wieder abkleben, genau. Abbinden.
1: Und abbinden, mitnehmen in den Knast und konnten das Motorrad dem Besitzer wiedergeben. Man weiß nicht, wer dieser unheimliche Rächer,
0: oh,

0: der Motorrad beklauten ist, aber er treibt nach wie vor in Mexiko. Sein Unwesen ist es ja nicht, sein Gutwesen.
1: Aber das ist ja fast wie Zorro 2.0.
0: Ja, also ich sag ja, also wirklich, Batman, er heißt der Batman von Lagos de Moreno. Ja.
1: Schöne Geschichte. Mhm. Ich war übrigens auch mal vor einigen Jahren in Mexiko. Alter, hab ich da jeden Morgen das Buffet geplündert und für drei gefressen. Das war Wahnsinn. Da kennt man mich heute noch.
0: Aber nicht als Batman.
1: Nee, eher als Bed and Breakfast Man.

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11: Rüber zu Franzi Heinz.
12: Also jetzt so langsam wird es Zeit für den ersten Gedanken an Eis und alles, was so ein Sommertag braucht. Die Sonne scheint, später auch mal zu ein paar mehr Wolken. Die fallen vor allem im Norden und Osten zeitweise dichter aus. Und nördlich des Mains kann es am Nachmittag vereinzelt etwas regnen. Es wird aber angenehm warm, maximal 20 bis 28 Grad heute. Der Wind legt auch noch etwas zu, der ist morgen auch noch mit dabei. Ansonsten schaut der Sonntag temperaturtechnisch aber ganz ähnlich aus, hat aber mehr Wolken und einzelne Schauer und Gewitter mit dabei.
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13: Um kurz nach 11:30 die A7 Fulda Richtung Würzburg. Zwischen Fulda-Dreieck und Bad Brückenau Wildflecken. 11 Kilometer Stau wegen Bauarbeiten. Zeitverlust knappe halbe Stunde. A7 Ulm Richtung Füssen. Vor dem Grenztunnel Füssen Blockabfertigung. A8 München Richtung Salzburg. Zwischen Irschenberg und Rohrdorf 15 Kilometer Stau und Stocken. Der Grund eine Baustelle. Zeitverlust 45 Minuten. Und immer noch auf der A8 in Richtung München. Zwischen Fraß Dorf und Rosenheim, da staut

0: fehlt hier.
1: Sowas hatte die Crew des Kreuzfahrtschiffs auch noch nicht erlebt. Trotz 33 Grad und bestem Wetter war nicht ein Passagier auf dem Pooldeck. Der Grund?
2: Warum? Warum hatte keiner Bock, baden zu gehen, obwohl die Bedingungen perfekt waren? Warum war der Pool leer, obwohl Wasser drin war? Also leer im Sinne von keine Menschen. Das wüsste ich gerne von euch. Genau. 0800 800 3800 kostenlos. Eure Vorschläge, lasst euren Ideen freien Lauf. Was war da los?
0: Ihr könnt natürlich auch eine Textnachricht oder eine Sprachnachricht an Bayern 3 schicken. Die Nummer findet ihr auf bayern3.de. Wir suchen die richtige Lösung. Wir suchen aber euch auch eure kreativen Vorschläge. Warum könnte da keiner gewesen sein? Was war los mit dem Pooldeck, mit dem ganzen Schiff womöglich sogar? Also wir sind sehr gespannt, was ihr euch einfallen lasst. Schickt es uns.
2: Alter, hast du heute Morgen Stammelbrot gegessen? Also, du hast vorhin auch nicht gesagt, euer Lieblingsspiel.
0: Schüttelbrot war's.
2: Du hast vorhin nicht gesagt, unser Lieblingsspiel, du hast gesagt, unser Liebesspiel.
0: Ja, ich war so aufgeregt, weil ich den Ton nicht gefunden habe. Mensch, das kann doch mal, was, wir sind doch alle nur Menschen hier
2: natürlich,
0: an dieser Stelle.
2: Ja,
0: lass das mal KI machen.
2: Die einen mehr, die anderen weniger. So, aber ihr wisst ja, selbst wenn ihr richtig liegen solltet, zu gewinnen gibt's wie immer nichts.

0: Joe und End of Beginning. Und hier ist...
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0: Jetzt klappt's.
2: Sowas hatte die Crew des Kreuzfahrtschiffs auch noch nicht erlebt. Trotz 33 Grad und bestem Wetter war nicht ein Passagier auf dem Pooldeck. Der Grund?
3: Es waren Alligatoren im Pool. Ist ein Vorschlag. Ich meine, wir sprechen vom Kreuzfahrtschiff. Wie zum Teufel kommen die da hoch? Können
0: die
3: klettern?
0: Gangway? Ja, ich glaube schon.
3: Können die klettern?
0: Ja.
3: Über die Gangway?
0: Ja. Okay. Als alle auf Landgang waren, sind die halt rein. Kann ja passieren.
3: Das hat das All-Inclusive-Bändchen am Handgelenk noch vorgezeigt.
0: Genau,
3: dann schön,
0: richtig.
3: Ja, mit großer Bürste und Shampoo ins Pool rein. Okay. Felix glaubt eher, es war eine rabiate Möwe, die alle attackiert hat. Also es sind so ganz viele tierische Vorschläge hier. Dann auch noch ein Vorschlag, der reinkam. Ein Kind hat es nicht mehr aufs Klo geschafft und ordentlich in den Pool gepullert.
0: Super.
3: Ich frage mich dabei nur, heimlich unter Wasser oder schön vom 3-Meter-Brett? Also so oder so, es sind alles tolle, aber nicht die richtigen Vorschläge. Wir suchen noch die Lösung.
0: Wir fragen nach bei der Frieda. Grüß dich, Frieda.
4: Hallo.
0: Hallo, was hast du für eine Idee für uns?
4: Die Idee von meiner Mama und mir war, dass vielleicht der Robbie Williams ein Konzert auf dem Schiff gegeben hat und dann alle lieber beim Konzert waren, wie schwimmen zu gehen.
0: Aha.
3: Ach so, dass quasi Konkurrenz, ein Konkurrenz-Event war woanders und dann hat keiner Bock auf Schwimmen gehabt.
4: Ja.
0: Das Konzert war also nicht auf dem Pooldeck demnach. Mhm. Lass mal hören, ob das richtig ist. Robbie Williams auf dem Kreuzfahrtschiff und deswegen wollte keiner mehr schwimmen. Leider nicht, Frieda. Danke dir aber für die schöne Idee.
4: Ciao. Schönes Wochenende.
0: Wir auch.
3: Euch auch. Ciao.
0: Okay, wir hören weiter nach und zwar bei Doris aus Nürnberg. Hallo Doris.
5: Hallo, hier ist Doris aus Nürnberg. Es war eine Fliegeninvasion, eine extreme Fliegeninvasion und deswegen konnten die Leute nicht ans Deck gehen.
0: Das hast du wunderbar und vor allen Dingen richtig erklärt.
3: Ja.
0: Da muss wirklich ein Fliegen-Megaschwarm auf dieses Schiff gegangen sein. Es gibt jetzt einige Experten, die sich schon gemeldet haben und gesagt haben, ja, Sonne. Und dann heizt sich halt auch dieses weiße Schiff auf. Und das finden Insekten und Fliegen ganz toll. Deswegen sind die alle dahin. Und zwar in Scharen, dass die Crew auch die Passagiere gebeten hat. Bitte bleibt in euren Kabinen. Bitte macht Fenster und Türen. Macht alles dicht. Sonst kommen die Fliegen nämlich auch ins Schiff rein.
3: Mm.
0: Das ist doch genau das, was man sich vorstellt, oder?
3: Unangenehm.
0: Wenn man auf Kreuzfahrt geht.
3: Meine Güte. Gibt's das Geld raus für den Tag?
0: Ja, ich weiß es nicht.
3: Das ist ein
0: schwebendes Verfahren.
3: Oh Gott.
0: Doris, weißt du denn, was du bei uns bei den Samstagscrashern an dieser Stelle gewonnen hast?
5: Endlich das geliebte Nichts.
3: Jawohl!
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3: Ein schwebendes Verfahren, du hast sie auch nicht alle.
0: Ja, vom Meister gelernt, der sitzt mir gegenüber.
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0: Lady Gaga und Abracadabra, hier sind die Samstagscrasher um 11 Uhr, 49 Minuten und 40 Sekunden auf den Punkt. Und das bedeutet auch, diese wunderschöne Samstagscrasher-Sendung neigt sich dem Ende entgegen. Ich sage herzlichen Dank, Stefan Kreuzer.
1: Danke an DJ Wurstfinger, Sebastian Schaffstein.
0: Und heute mal, weil ohne sie würde diese ganze Show nicht funktionieren, ein großer Dank an die ganzen Leute, die an dieser Sendung mitarbeiten, an unser Team, an Sabrina vor der Scheibe, an die Caro aus der Community-Redaktion, an den Yoshi, der hier alles zusammenschraubt, wenn es nicht funktioniert. Außer meine Wurstfinger, die kriegt er nicht in den Griff, aber dafür danke dafür.
1: Dafür konnten die nichts, für dein ständiges Vertippen hier.
0: Ja, und Doris Müller für die einzig lustigen Gags in dieser Show.
1: So, die sie uns ab und zu hier liefert. Herzlichen Dank dafür und hey, wenn ihr es verpasst habt, einfach am Nachmittag den Podcast abonnieren oder wenn ihr ihn schon habt, dann gerne die neueste Folge runterladen. Alles drin und noch Zusatzmaterial.
0: Und wir sagen an dieser Stelle einfach,
1: schönes Wochenende!
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0: Hier kommt meine Gag-Challenge. Mein Vermieter hat gefragt, ob er mal zu mir nach Hause kommen darf, um über meine hohen Heizkosten zu sprechen. Ich habe gesagt, kein Problem, meine Tür steht immer offen. Meine Güte, du schaust so frustriert aus, gleich setzt der Kanzler einen Tweet ab und dankt dir für deine ausgelassene Stimmung. Was macht ein Organspender nach seinem Tod? Er mischt sich unter die Leute. Oma geht shoppen und will ein Bikini anprobieren. Nach kurzer Zeit kommt sie aus der Kabine und sagt, nee, das Oberteil brauche ich nicht, ich krieg alles in die Hose.
1: Nein! Nein! Michael Clerkey, der ist Brite und hat einen richtig dicken Hals. Warum? Er war auf Mallorca und hat dort Urlaub gemacht und hat nie, aber auch wirklich nie eine Liege bekommen, weil die ganzen anderen Brits und Germans morgens um 6 Uhr schon hin sind und das Übliche gemacht haben, Handtuch hingelegt und dann wieder zum Schlafen. Und er hat sich eines Tages dann gedacht, okay, wenn ich schon keine Liege kriege, weil ich werde den Scheiß nicht mitmachen, dann sollen die anderen wenigstens eine kleine Rache spüren. Also ist er ihnen heimlich hinterhergegangen, als sie morgens ihre Handtücher über 2, 3, 4 Liegen gelegt haben. Und als sie dann wieder weggegangen sind, um sich schlafen zu legen, dann schlug seine Stunde. Er hat ein kleines Fläschchen mit Juckpulver rausgeholt und sie schön eingerieben in die Handtücher. Die waren irgendwie nur noch im Wasser alle und haben sich selbst im Wasser noch gekratzt. Und da sie nicht wussten, dass das vom Juckpulver kommt, sind sie dann aus dem Wasser raus und haben sich mit dem Handtuch erst nochmal schön abgetrocknet. Hört man gerade Schadenfreude raus? Nein, das würde ich nicht tun. Aber ich glaube, das war erst der Anfang von ihm. Weißt du, wo er das als nächstes macht?
0: Wo denn?
1: In irgendeinem All-Inclusive-Hotel in der Juckermark. Wir haben diese Woche einen Beitrag gehört, da ging es um Mückenkot. Also Ausscheidungen von Mücken zu finden, ist eine mühsame Aufgabe. Darum greift Christine Körsten zu einem Trick.
3: Wir haben eine stinknormale Zuckerlösung gehabt, haben die mit blauer Lebensmittelfarbe gefärbt. Und dadurch ist auch der Mückenkot tatsächlich blau gefärbt, sodass wir den leichter sehen konnten.
0: Das ist sehr clever.
1: Ja, total. Ne?
0: Aber kann ich nochmal bitte den Anfang hören?
1: Mückenkot.
0: Ich finde, da ist so eine...
1: Da ist so eine Rhythmik drin, oder?
0: Ja, genau.
1: Mückenkot. Also, wenn dieser Kerl als Forscher irgendwann es nicht mehr weit bringen sollte, als Popstar hat er auf jeden Fall eine glänzende Karriere vor sich.
3: Blauer
1: Mückenkot.
3: Blauer
1: Mückenkot.
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8: Um 12 Uhr mit Katja Lettmann. Begleitet von massiven Protesten hat in Erfurt der Parteitag der AfD begonnen. Auf der Tagesordnung steht unter anderem die Wahl eines neuen Vorstands. Die Bundesvorsitzenden Weidel und Chrupalla kandidieren erneut. Weidel sagte mit Blick auf die aktuellen Umfragewerte für ihre Partei und die anstehenden Landtagswahlen in Sachsen-Anhalt und Mecklenburg-Vorpommern:
9: Unser politischer Kampf hat sich bisher ausgezahlt. Und dieses Durchhaltevermögen zeichnet uns alle aus. Wir brauchen einen langen Atem. Als Funktionäre der Partei, als Delegierte, als Parteimitglieder werden wir standhaft bleiben. Standhaft für unsere Werte, standhaft für unser Land, standhaft für Deutschland.
8: Gegen den Parteitag demonstrieren in Erfurt laut Polizei rund 20.000 Menschen. Seit dem frühen Morgen gibt es im Stadtgebiet, auf der Autobahn 71 und auf mehreren Bundesstraßen, Straßenblockaden. Es kommt zu Verkehrsbehinderungen, bisher verlaufe aber alles weitgehend friedlich, teilte die Polizei mit. Die Kritik an der geplanten Verschärfung der Attestpflicht hält an. Jetzt hat sich der Deutsche Gewerkschaftsbund zu Wort gemeldet. Eine Krankschreibung ab dem ersten Tag führe dazu, dass mehr Menschen trotz Erkrankung arbeiteten, warnt Vorstandsmitglied Piel in den Funke-Zeitungen. Die gleichzeitig geplante Abschaffung der telefonischen Krankschreibung führt laut Piel außerdem zu einer Überlastung der Arztpraxen. Die USA feiern ihren 250. Geburtstag. Der Höhepunkt ist dabei der heutige 4. Juli, der Tag, an dem die Unabhängigkeitserklärung unterschrieben wurde. Die Feierlaune heute wird aber getrübt durch eine Hitzewelle. Die Parade in Washington wurde daher abgesagt.
10: Meteorologen warnen, dass die gefühlten Temperaturen in Washington heute bei bis zu 46 Grad liegen könnten. Schon gestern wurden in der Hauptstadt mehr als 39 Grad gemessen und damit der mehr als 150 Jahre alte Hitzerekord für einen 3. Juli in Washington gebrochen. Nina Barth, Washington.
8: Bayerns Gesundheitsministerin Gerlach wirbt für einen stärkeren Einsatz von künstlicher Intelligenz im Gesundheitswesen. Beispielsweise könne KI schon jetzt Auffälligkeiten in Röntgen- und CT-Bildern frühzeitig erkennen. Sie kann laut Gerlach auch die Therapieplanung verbessern und stärker auf individuelle Risiken achten. Und künstliche Intelligenz könnte Ärztinnen und Ärzte entlasten durch automatische Dokumentation. Gerlach betonte, die Entscheidung über die Behandlung treffe jedoch weiterhin der Mensch. In Stuttgart ist die Feuerwehr seit Stunden im Einsatz. Auf dem Großmarkt stehen zwei Hallen in Flammen. Die Feuerwehr spricht von einer Größenordnung, die es seit Jahren in der Stadt nicht gegeben habe. Aktuell reißen Bagger die Hallen teilweise ein, weil sie einsturzgefährdet sind. Das Feuer war am Abend ausgebrochen. Die Ursache steht noch nicht fest.
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11: Ist sehr angenehm an diesem Sommersamstag und es kommt von Franzi Heinz.
12: Es ist warm, 20 bis 28 Grad heute in der Spitze, also nicht zu heiß. Dafür sorgt auch etwas Wind, der immer mal wieder so ein paar stärkere Böen auch mit dabei hat. Wir haben ansonsten viel Sonne, aber auch mal Schatten. Vor allem in Franken und Ostbayern zieht es zwischendrin auch mal besser zu. Nördlich des Mainz kann es auch für vereinzelt etwas Regen reichen. Und morgen, da haben wir dann mehr Wolken. Auch die neue Woche startet wechselnd bis stark bewölkt. In Schwaben hat die Sonne dabei die besten Chancen in den nächsten Tagen und auch der Wind mischt immer mal wieder so ein bisschen mit. Es kann auch mal regnen oder gewittern zwischendrin. Es bleibt aber warm, morgen 25, ab Montag stellenweise auch wieder über 30 Grad.
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11: Um 4 nach 12, A7 Fulda Richtung Würzburg. Zwischen Dreieck Fulda und Bad Brückener Wildflecken 10 Kilometer Stau. Bauarbeiten sind da der Grund. Dauert eine knappe Stunde länger da für euch, sagt der Bayern 3 Stauzeitrechner. A7 Ulm Richtung Füssen. Zwischen Illertissen und Altenstadt an der Iller. Ein Unfall auf der linken Spur. Weiter in Richtung Füssen. Vor dem Grenztunnel Blockabfertigung. Es staut sich ab Nesselwang. A8 München Richtung Salzburg zwischen Irschenberg und Rohrdorf. 15 Kilometer Stau und stockender Verkehr an einer Baustelle. Ihr braucht Geduld. Stunde dauert's länger da. Auch noch mal eine knappe Stunde auf der A8 Salzburg Richtung München zwischen Fraßdorf und Rosenheim. 8 Kilometer Stau da wegen Bauarbeiten. Und noch die A95 München Richtung Garmisch-Partenkirchen zwischen Eschenlohe und dem Anschluss zur B2. Stau und das kostet euch ein Viertelstündchen.
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11: Und schon haben wir wieder einen feinen Sommertag. Können wir ja. Wir wissen, wie es geht. Sind halbwegs hitzefest. Mit einem Eis geht's auf alle Fälle besser. Und da habe ich gleich noch was für die Vanille-Fans unter euch. Bevor ihr gleich noch losgeht, die Vorräte, die Eisvorräte fürs Wochenende aufzustocken. Schönen Samstagmittag.

0: Weiß und Tom Gregory in eurem Hitradio Nummer 1. Und jetzt reden wir an Bayern 3 über Vanilleeis. Was? Langweilig? Lieber Schokolade oder irgendwas in Richtung Mango, Passionsfrucht, bisschen exotischer? Hey, Vanilleeis gehört einfach zu den feinen Basics. Zum Beispiel rein in den Espresso und einen Affogato machen oder mit Erdbeeren. Oder einfach doch mal wieder nur so genießen, wenn es eben richtig gutes Vanilleeis ist. Wenn auch Vanille drin ist. Wenn echte Vanille drin ist. Und da müssen wir schon genau hinschauen, was auf der Packung im Kleingedruckten steht, sagt Verbraucherexpertin Britta Schautz.
1: Wenn ich ein Eis als Vanilleeis bewerbe, dann muss der Geschmack auch wirklich aus der Vanille stammen. Sobald ich aber andere Aromen einsetze, zum Beispiel synthetisches Vanillin, dann darf ich es nur noch Eis mit Vanillegeschmack nennen.
0: Also Augen auf beim Vanilleeiskauf. Und dann gibt's ja das mit den schönen italienischen Flaggen auf der Packung. Das muss doch dann echtes italienisches Eis sein. Nö, muss nicht.
1: Das heißt nicht, dass es in Italien hergestellt wurde, nach italienischer Rezeptur, dass die Zutaten aus Italien kommen. Das ist alles nicht geregelt.
0: Und das ist ja vielleicht auch gar nicht so wichtig, wo es herkommt, solange das mit der echten Vanille stimmt. Für eine Bowle, da tut's vielleicht auch mal die billigere Variante mit den Aromen. Aber solo, um mal wieder richtig Vanille zu schmecken und zu genießen, da wisst ihr jetzt Bescheid. Es geht nichts über echt. Wie immer im Leben eigentlich. Hier ist die echte Becky G. Schauer. In Bayern 3.

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8: Mit Franzi Heinz. Schau doch mal in den Himmel für uns.
9: Heute bleibt es überwiegend sonnig, auch wenn da mal ein paar Wolken durchschleichen. Dichter fallen die im Norden und Osten Bayerns mal aus. Aber auch da bleibt es warm. Heute maximal 20 Grad bei Hof und bis zu 28 Grad rund um Aschaffenburg. Es ist aber auch wieder ein bisschen mehr Wind mit dabei und der bleibt uns auch die nächsten Tage, weht aus Nordwest. Regen ist heute aber die Ausnahme, kann aber vor allem nördlich des Mains mal dabei sein. Morgen und die nächsten Tage bleibt es sommerlich warm, wird aber wechselhafter werden.
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8: Um 12:30 A7 Fulda Richtung Würzburg. Zwischen Dreieck Fulda und Bad Brückenau Wildflecken. 11 Kilometer Stau wegen Bauarbeiten. Dreiviertelstündchen plus, da sagt der Bahn 3 Stauzeitrechner. A7 Ulm Richtung Füssen. Zwischen Illertissen und Altenstadt an der Iller. Ein Unfall auf der linken Spur. Weiter Richtung Füssen vor dem Grenztunnel. Blockabfertigung. Es staut sich da ab Nesselwang. A8 München Richtung Salzburg. Zwischen Irschenberg und Rohrdorf. 15 Kilometer Stau und stockender Verkehr an einer Baustelle. Hier dauert es eine Dreiviertelstunde länger für euch. Umgekehrt A8 Salzburg Richtung München zwischen Fraßdorf und Rosenheim. 8 Kilometer Stau wegen Bauarbeiten. Gute Dreiviertelstunde da. Viertelstündchen mehr auf der A9 München Richtung Nürnberg zwischen Manching und Lenting. 7 Kilometer Stau nach einem Unfall. Und nochmal A9 jetzt Berlin Richtung Nürnberg zwischen Markt Schorgast und dem Dreieck Bayreuth-Kulmbach. 6 Kilometer Stau und stockend. Und aufs Dach auch da. Das macht eine Viertelstunde aus.
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0: Bon Jovi in Bayern 3. Die treten am Dienstag in New York im Madison Square Garden auf. Der muss bis dahin also wieder aufgeräumt sein nach der Hochzeitsfeier von Taylor Swift und Travis Kelce. Das hatte schon fast was Unheimliches. Schwarze SUVs fahren in ein schwarzes Plastikzelt am Rande des Madison Square Garden hinein, damit auch wirklich keiner irgendwas zu sehen kriegt. Die Ankunft der Hochzeitsgäste am Madison Square Garden ist schon eine schräge Hochzeitslocation, so eine Sport- und Konzertarena. Giselle Uecker, unsere Bayern 3-Frau vor Ort. Wir wissen ja, die beiden haben Ja gesagt. Wie haben das die Fans vor Ort erfahren, die da in der krassen Hitze stundenlang ausgeharrt haben?
1: Um die Arena herum, da haben ja einige Schaulustige und ein paar Dutzend Swifties lange gewartet und gehofft, was von der Hochzeit mitzubekommen. Und die haben dann nach und nach entdeckt, dass auf den großen Bildschirmen an der Fassade des Madison Square Garden plötzlich Just Married stand, also frisch verheiratet. Wobei nach dem T von Just noch ein Und-Zeichen und ein weiteres T ergänzt wurden. Die beiden Ts zusammen sollen für die Namen Taylor und Travis stehen.
0: Fast ein bisschen romantisch, trotz Arena, in die wir ja keinen Blick bisher werfen durften. Handys waren verboten, dementsprechend ist auch nichts rausgesickert aus dieser Hochzeitsfestung mitten in New York City. Und wer da aus diesen schwarzen Limousinen im schwarzen Plastikzelt ausgestiegen ist, soll hoffentlich kein Geheimnis bleiben. Weißt du schon mehr?
1: Ein paar Stargäste wurden aber trotzdem gesichtet. Direkt vor Ort zum Beispiel die Schauspieler Hugh Grant und Ethan Hawke und außerdem auch Late-Night-Moderator Jimmy Fallon. Und ganz in der Nähe sind Sängerin Camila Cabello, Model Gigi Hadid oder auch

0: auch der Sänger Ed Sheeran gesehen worden. Alle waren für eine Hochzeit angemessen gekleidet, sodass man davon ausgehen kann, dass sie wahrscheinlich gerade unterwegs dorthin waren.
1: Haben sich also schick gemacht. Just Married, Taylor Swift und Travis Kelce. Und sobald wir noch mehr Hochzeitsklatsch aus New York erfahren, hört es natürlich hier in eurem Hitradio Nummer 1. Und jetzt ganz fresh und sommerlich für euch in Bayern 3, die neue von Nico Santos. Why Don't You Stay? Macht Spaß.

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3: Samstagmittag in eurem Hitradio Nummer 1 gleich mit Kato und John. Auch Nina Chuba ist mit dabei, aber erstmal bringen wir euch auf den aktuellen Stand der Dinge.
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5: Um 13 Uhr mit Katja Leppmann. Abgesichert von einem Großaufgebot der Polizei hat in Erfurt am Vormittag der AfD-Parteitag begonnen. Etwa 20.000 Demonstranten versammelten sich in der Stadt und auf Zufahrtsstraßen. In Erfurt will die Partei unter anderem ihren Vorstand neu wählen.
6: Zum Auftakt des Treffens hatte der AfD-Co-Vorsitzende Kropala die Einheit der Partei und ihrer Spitze beschworen. Er und seine Co-Chefin Weidel seien ein Herz und eine Seele. Der Parteitag in Erfurt wird von zahlreichen Protesten begleitet. Tausende demonstrierten gegen das AfD-Treffen, Blockaden legten an vielen Stellen den Verkehr lahm. Das Ziel, den Parteitag zu verhindern oder wenigstens zu verzögern, wurde jedoch nicht erreicht. Alice Weidel sagte dazu in ihrer Rede wörtlich: "Ihr werdet uns nicht klein kriegen, wir werden immer größer." Die Proteste blieben laut Polizei weitgehend friedlich. Aus Erfurt, Peter Eichenberg.
5: Die Grünen werfen der Bundesregierung vor, am Klimaschutz zu kürzen. Der haushaltspolitische Sprecher Schäfer sagte, dass offenbar große Summen aus dem Klima- und Transformationsfonds abgezogen werden sollen, um Haushaltslücken zu schließen. Laut Haushaltsentwurf sollen im kommenden Jahr Einnahmen aus dem Emissionshandel, die bisher in diesen Fonds geflossen sind, teilweise für den Kernhaushalt genutzt werden. Es geht um eine Summe von 2,7 Milliarden Euro. Nach Spanien. In der Nähe der beliebten Urlaubsregion Costa Brava brennt es. Im Hinterland wurden bereits über 2000 Hektar Wald vernichtet. Die Urlaubsorte direkt an der Costa Brava sind bislang noch nicht betroffen.
7: Sorgen bereite jedoch der für den Samstagnachmittag angekündigte Wind aus Richtung des Mittelmeers, womit sich die Flammen im Naturschutzgebiet Les Gavarres weiter ausbreiten könnten. Ursache des Feuers sind Medienberichten zufolge Straßenbauarbeiten. Ein Arbeiter, der mit einer Trennscheibe einen Funkenflug ausgelöst haben soll, sei vorläufig festgenommen worden. Solche Arbeiten sind wegen der höchsten Waldbrandwarnstufe streng verboten. Hans-Günther Kellner, Madrid.
5: Mega-Hochzeit in New York. Im Madison Square Garden haben Popstar Taylor Swift und Footballer Travis Kelce geheiratet. Zu der Feier waren Medienberichten zufolge rund 1000 Gäste eingeladen. Die Hochzeit gilt als eines der Promi-Events des Jahres.
4: Die FIFA-Fußball-WM 2026.
5: Heute gibt es die ersten Achtelfinalspiele. Dabei kämpft am Abend zuerst mit Gastgeber Kanada ums Weiterkommen, aber ohne Heimvorteil, wie Hendrik Lückhoff aus unserer Sportredaktion berichtet.
8: Ab 19 Uhr geht's für die Kanadier in Houston, Texas gegen Marokko. Die Nordafrikaner gehen als leichter Favorit ins Spiel. Kanada steht zum ersten Mal in einem WM-Achtelfinale. Im zweiten Achtelfinale dieses Turniers stehen sich danach Frankreich und Deutschland-Bezwinger Paraguay gegenüber. Zum dritten Mal treffen beide Teams bei einer WM aufeinander. Die bisherigen beiden Duelle hat Frankreich gewonnen.
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3: Der Tag hat super angefangen. Wie geht er weiter, Franzi Heinz?
9: Also wettertechnisch geht es entspannt in den Nachmittag. Da passiert heute nicht mehr viel, also keine krassen Unwetter, keine Gewitter. Auch großartiger Regen ist nicht dabei. Ein paar lockere Wolken kommen dazu. Dichter werden die nur in Teilen Frankens, der Oberpfalz und in Niederbayern, vor allem aber über den Bergen. Regen ist nur rund um den Frankenwald und das Fichtelgebirge ganz vereinzelt möglich. Der Wind frischt allerdings auf, maximal 20 bis 28 Grad heute. Und morgen wird es wechselhafter sein, mehr Wolken, Schauer oder einzelne Gewitter. Am freundlichsten bleibt es wahrscheinlich im Südwesten, also Allgäu, Bodensee die Gegend. Und hier ist das Schauer- und Gewitterrisiko auch am geringsten. Sonst kann es morgen überall mal nass werden, muss es aber nicht. Es bleibt jedenfalls überall warm und sommerlich, morgen rund 25 Grad.
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3: Um 4:01 gleich mal mit einer ganzen Portion A7. A7 Fulda Richtung Würzburg zwischen Dreieck Fulda und Bad Brückenau Wildflecken. 10 Kilometer Stau, da wird gebaut, dauert eine gute halbe Stunde länger da. A7 Ulm Richtung Füssen zwischen Illertissen und Altenstadt an der Iller. Ein Unfall auf der linken Spur. Weiter Richtung Füssen vor dem Grenztunnel. Blockabfertigung.

0: A8 München Richtung Salzburg zwischen Irschenberg und Rohrdorf. 13 Kilometer Stau und stockend an einer Baustelle. 40 Minuten plus, sagt der Bahndra Stauzeitrechner. A8 Salzburg Richtung München zwischen Fraßdorf und Rosenheim. 8 Kilometer Stau wegen Bauarbeiten. Hier braucht ihr eine Stunde Geduld. B2 Mittenwald-Weilheim zwischen Mittenwald-Nord und der B11 bei Krün. In beiden Richtungen Behinderungen nach einem Unfall.
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0: Das Wochenende ist gut angelaufen. Wie ihr das Beste aus dem Start in den Juli machen könnt, habe ich gleich noch ein paar Tipps für euch. Schon mal was vom Sautrog-Rennen gehört? Kriegt ihr gleich. Kate und John starten in die Stunde in eurem Hitradio Nummer 1.

0: Nina Chuba. In neuem mit Radio Nummer 1 hier in Bayern 3. Krass, was alles los ist. Dieses Wochenende ist sowas von vollgepackt in Bayern 3 Land. Für so an die 300.000 von euch dürfte morgen wieder Challenge Rot auf dem Plan stehen. Das Triathlon-Mega-Ereignis. 3,8 Kilometer schwimmen, 180 Kilometer Radfahren und 42,2 Kilometer laufen. Der Schwimmstart am Rhein-Main-Donau-Kanal, der allein ist schon so ein besonderes Erlebnis. Aber es gibt noch viel mehr, von Mittelfranken nach Oberbayern. In Manching feiert dieses Wochenende das Kelten-Römer-Museum 20. Geburtstag. Da wird 2 Tage lang gefeiert. Das Highlight: rund 100 Menschen inszenieren auf einer großen Fläche Reiterkämpfe zwischen Römern und Kelten. Ihr könnt auch zuschauen, wie römische Soldaten ausgebildet wurden. Dazu noch ein keltischer Markt mit Lagerleben, also echt spannende Geschichte da. Ja, und dann das Sautrogrennen in der Oberpfalz. Das steht morgen an. Sautrogrennen, das ist auch so ein Wort, da habe ich 2-mal hinschauen müssen. Sautrogrennen, was ist das? Okay, ich habe es dann begriffen. Das sind Holztröge, die zu Booten umfunktioniert werden und mit denen man dann besser nicht untergeht auf der Regattastrecke am Eixendorfer Stausee. Da kann übrigens jeder mitmachen, wenn ihr auch Lust habt, rein in den Sautrog und versuchen, trocken zu bleiben. Oder auch nicht. Ein Sommerwochenende mit jeder Menge Action.
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1: 13.23 Uhr. Vorsicht auf der A9 Nürnberg Richtung Berlin zwischen Kreuz Nürnberg und Lauf. Da liegen Fahrzeugteile auf der Fahrbahn.

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10: Ausgesprochen angenehm dieser Samstagmittag. Franzi Heinz, wie geht's weiter?
11: Ja, der Samstag kommt entspannt daher. Viel Sonne, dazu auch mal ein paar dichtere Wolkenfelder. Rund um Frankenwald und Fichtelgebirge sind auch kurze Regentröpfchen möglich. Der Wind weht aus West bis Nordwest und vor allem auf den Bergen auch stärker. Da bleibt uns auch die nächsten Tage. Es ist aber sommerlich warm. Maximal 20 bis 28 Grad heute. In der Nacht, da kühlt es dann ab auf 14 Grad im Schnitt. Es wird also etwas milder sein als die letzte Nacht. Und morgen, da geht's wieder rauf auf rund 25 Grad. Es werden mehr Wolken da sein, immer noch Wind und gebietsweise ziehen Schauer oder einzelne Gewitter durch. Aber auch die Sonne schafft's mal vorbei. Am besten und meisten bohrt sie sich morgen Richtung Allgäu durch.
10: Dank dir schön.
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10: 13.33 Uhr ist A7 Fulda Richtung Würzburg. Zwischen Dreieck Fulda und Bad Brückener Wildflecken 10 Kilometer Stau wegen Bauarbeiten. Gute halbe Stunde dauert es länger. A7 Ulm Richtung Füssen. Zwischen Illertissen und Altenstadt an der Iller ein Unfall auf der linken Spur. Weiter Richtung Füssen vor dem Grenztunnel Blockabfertigung. A8 München Richtung Salzburg. Zwischen Bad Aibling und Rohrdorf 10 Kilometer Stau an einer Baustelle. Da braucht ihr eine gute halbe Stunde länger, sagt der Bayern 3 Stauzeitrechner. A8 Salzburg Richtung München, zwischen Fraßdorf und Rosenheim 6 Kilometer Stau wegen Bauarbeiten und das macht eine Stunde aus.
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0: David Guetta und Sia in eurem Hitradio Nummer 1 hier in Bayern 3 am ersten heißen Juli-Wochenende oder warmen, angenehmen, warmen Juli-Wochenende. Ich bin hier bis 4 für euch und danach geht's noch ins Freibad, gehört einfach noch so dazu, um den Tag ausklingen zu lassen. In New York hat vergangene Woche Bürgermeister Zoran Mamdani den Freibad-Sommer dort eröffnet und ist dort einfach mal schnell im Anzug in den Pool gehüpft. Gibt sehr lustige Videos davon, aber ein klarer Verstoß gegen die Freibadregeln. Schwimmbekleidung ist da vorgeschrieben. Regeln gibt es auch bei uns natürlich. Nicht vom Beckenrand springen, das liest man da oft. Alles ja nachvollziehbar. Aber ein Land gibt es, da sind die Freibadregeln ein bisschen ungewöhnlich, möchte ich mal sagen. In Japan. Unser BR-Korrespondent Thorsten Ifland ist dort und wundert sich.
1: Diese öffentlichen Einrichtungen haben praktisch nie geöffnet. Kein Scherz, oft nur im Juli und August darf man sich erfrischen. Dabei hat es hier im Oktober auch noch 30 Grad, aber ja, Pech gehabt. Und in diesen Bädern darf auch nur geschwommen werden, ganz streng in Bahnen, aufgeteilt nach Tempo. Also nicht einfach ein bisschen planschen oder sich nur was treiben lassen. Nee, in Japan

0: Dann gelten auch im Freibad strenge Regeln. Essen und Trinken sind tabu, für Liegeflächen fehlt der Platz und ganz wichtig, einmal pro Stunde müssen alle raus aus dem Becken. Dann wird geguckt, ob irgendwer irgendetwas verloren hat, woran sich andere verletzen könnten und ob es auch wirklich allen gut geht.
1: Also weder Freibad Pommes noch Freibad Sushi in Japan. Und jetzt mal alle raus aus dem Wasser.
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0: Die frisch vermählte Taylor Swift mit ihrem Song aus Toy Story 5.
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7: Alex Warren, der wartet schon nach den News auf euch. Fever Dream.

0: Und noch so viel mehr. Wir sind in the Club. Immer noch geil von 50 Cent. Michael Schulte mit 5 AM. Aber erst die News.
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2: Um 14 Uhr mit Katja Leckmann. Auf dem AfD-Parteitag in Erfurt ist die Parteispitze im Amt bestätigt worden. Für Tino Chrupalla stimmten 70% der Delegierten, für Alice Weidel 81,3%. Mit Blick auf aktuelle Umfragewerte für die AfD und gestiegene Mitgliederzahlen hatte Chrupalla gesagt, die AfD sei inzwischen zu einer Volkspartei gewachsen. Insgesamt etwa 20.000 Menschen sind in Erfurt zu Protesten gegen die AfD zusammengekommen. An einigen Zufahrtswegen gab es Sitzblockaden. Antje Kirsten fasst zusammen.
3: Es gab eine gewalttätige Auseinandersetzung. Eine Gruppe, die von der Messe auf dem Weg in die Innenstadt zog, traf dort auf eine Handvoll vermeintlicher Nazis. Dabei flogen wohl auch Fäuste. Die Polizei ging dazwischen und setzte nach MDR-Informationen auch Pfefferspray ein. Insgesamt aber verläuft das Demonstrationsgeschehen bislang nach Polizeiangaben friedlich.
2: Die Kritik an der geplanten Verschärfung der Attestpflicht hält an. Jetzt hat sich der Deutsche Gewerkschaftsbund zu Wort gemeldet.
4: Die geplante Attestpflicht bereits am ersten Krankheitstag sei eine Gefahr für Kranke und Betriebe. Das sagte DGB-Vorstandsmitglied Anja Piel gegenüber der Funke Mediengruppe. Sie erwartet zwangsläufig mehr Präsentismus, also dass Menschen trotz Krankheit zur Arbeit gehen. Und das könne langfristig zu weniger Produktivität und mehr chronischen Erkrankungen führen. Zudem könne die Abschaffung der telefonischen Krankschreibung eine Überlastung der Arztpraxen zur Folge haben. Aus Berlin, Nicole Markwald.
2: In Deutschland sind zuletzt deutlich weniger Anträge auf Asyl gestellt worden. Das berichtet die Welt am Sonntag und beruft sich auf ein vertrauliches Papier der EU-Kommission. Demnach wurden im ersten Halbjahr gut 51.000 Asylanträge gestellt und damit 27% weniger als im gleichen Zeitraum des Vorjahres. Damit stehe Deutschland in Europa nur noch an vierter Stelle, hinter Frankreich, Italien und Spanien. Papst Leo hat der 10.000 Migranten gedacht, die bei der Überfahrt nach Europa ertrunken sind. Bei einer Messe auf der italienischen Mittelmeerinsel Lampedusa sagte der Papst, die Toten in diesem Meer seien sowohl Opfer getroffener als auch ausgebliebener Entscheidungen. Die Internationale Organisation für Migration zählte seit 2014 rund 35.000 Menschen, die auf der Überfahrt von der nordafrikanischen Küste nach Europa starben oder bis heute vermisst werden. In Stuttgart hat die Feuerwehr den Brand auf dem Großmarktgelände inzwischen unter Kontrolle. Die Löscharbeiten dauern aber noch an, teilte ein Sprecher mit. Der Einsatz habe eine Größenordnung, wie es sie seit Jahren in Stuttgart nicht gegeben habe. Zwei Hallen standen in Flammen, eine stürzte teilweise ein. Verletzt wurde bei dem Feuer niemand. Die Ursache ist noch unklar.
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0: Und dafür reiche ich das Mikro an Franzi Heinz.
5: Der Sommer macht es einem heute leicht, einfach draußen zu bleiben. Viel Sonne, paar Quellwolken haben wir auch und Höchstwerte zwischen 20 und 28 Grad. Dichter werden die Wolken stellenweise in Franken, der Oberpfalz und Niederbayern, vor allem über den Bergen. Regen ist heute aber kaum dabei, höchstens rund um Frankenwald und Fichtelgebirge, aber auch dort bleibt es insgesamt freundlich. Der Wind, der frischt auch mal auf, auch morgen, da schaut es dann generell wechselhafter aus. In der Nacht dazwischen fallen die Temperaturen auf um die 14 Grad und morgen haben wir mehr Wolken, auch mal ein Schauer oder Gewitter, das durchzieht. Am freundlichsten bleibt es Richtung Bodensee, Allgäu. Es wird aber bayernweit wieder warm mit rund 25 Grad.
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0: Um 2:04 A7 Fulda Richtung Würzburg zwischen Dreieck Fulda und Bad Brückenau Wildflecken 10 Kilometer Stau. Bauarbeiten sind der Grund, dauert eine gute halbe Stunde länger. Die Prognose von unserem Bayern 3 Stauzeitrechner. A7 Ulm Richtung Füssen zwischen Nersingen und Föhringen 9 Kilometer Stau und Stocken 20 Minuten plus. Weiter Richtung Füssen vor dem Grenztunnel Füssen Blockabfertigung. A8 München Richtung Salzburg zwischen Bad Aibling und Rohrdorf. 9 Kilometer Stau an einer Baustelle, halbe Stunde mehr. Und noch umgekehrte Richtung A8 Salzburg Richtung München. Zwischen Fraßdorf und Rosenheim 7 Kilometer Stau wegen Bauarbeiten. Das macht eine Dreiviertelstunde aus.
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0: Ein perfekter Sommersamstag. Ihr kriegt die Hits dazu von uns und auch was zum Lachen. Denn ihr wisst ja, bei uns sind sie zu Hause. 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

0: Michael Schulte, in eurem Hitradio Nummer 1, 5 AM. Wir haben sie alle, die besten jungen Comedians in Bayern. Und wir liefern sie euch jede Woche.
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0: Hier ist wieder eine Vicky Abelmann aus Würzburg. Also genauer gesagt eine Ex-Würzburgerin. Und genau dieser Wegzug aus ihrer Stadt hin in einen neuen Lebensmittelpunkt, der hat einiges mit ihr gemacht.
2: Ich komme aus Würzburg, aber ich bin tatsächlich vor 10 Jahren nach München gezogen. Und ich habe letztens festgestellt, ich habe mich richtig gut integriert. Ja? Mir hat eine Freundin erzählt, dass sie jetzt eine Operation hat. Und dann habe ich nicht gefragt, was sie hat, sondern was sie machen lässt. Ja, und es war auch angebracht. Es war schön, wirklich, ist toll. Ich liebe Autofahren sehr. Wir sind mit dem Auto heute hierher gefahren. Ich fahre auch gerne in München Auto. Ich habe leider kein eigenes Auto. Ich benutze Carsharing. Und wirklich, was in München so ganz besonders ist, ist irgendwie, da sind

0: immer super viele Hundehaare in den Autos. Und mit dem Auto, mit dem ich letztens so gefahren bin, da waren einfach so Hundehaare so auf dem Beifahrersitz und auf dem Fahrersitz. Und da habe ich mich dann schon gefragt, was in dem Auto passiert ist. Und dann dachte ich, das war wahrscheinlich so eine hypermotivierte Brigitte mit ihrem Pudel, ne? Die war wieder so,
1: du darfst heute vorne sitzen, Mindestgröße erreicht.
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3: Mit Franzi Heinz. Schau doch mal auf das Thermometer für uns.
4: Tagsüber bleibt es sommerlich warm und nachts kühlt es wieder besser ab. Da kann man also gut durchlüften. Heute haben wir rund 25 Grad und nachts dann 14 Grad im Schnitt. Viel Sonne ist dabei, aber auch mal ein paar dichtere Wolken in Teilen Frankens, der Oberpfalz und in Niederbayern. Der Wind mischt auch mit und der bleibt uns auch die nächsten Tage. Morgen sind dann mehr Wolken da und dazu auch Schauer und Gewitter möglich. Im Südwesten, also Allgäu und Bodensee, bleibt es die nächsten Tage am freundlichsten. Es ist aber bayernweit sommerlich warm, auch die nächsten Tage mit Werten um 25, 26 Grad rum.
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3: Um 14.31 Uhr A7 Fulda Richtung Würzburg. Zwischen Dreieck Fulda und Bad Brückenau Wildflecken. 8 Kilometer Stau wegen Bauarbeiten. Gute halbe Stunde dauert es länger da, sagt der Bayern 3 Stauzeitrechner. A7 Ulm Richtung Füssen. Vor dem Grenztunnel Füssen. Blockabfertigung und Stau. A8 München Richtung Salzburg. Zwischen Bad Aibling und Rohrdorf. 9 Kilometer Stau an einer Baustelle. Halbe Stunde plus. Und gleich eine Dreiviertelstunde mehr braucht ihr auf der A8 Salzburg Richtung München. Zwischen Fraßdorf und Rosenheim staut sich's auf 7 Kilometer wegen Bauarbeiten.
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Lil Nas X in Bayern 3. Um den es ja schon eine ganze Zeit lang ruhig gewesen ist, jetzt einige Monate Rehab, nachdem er in Los Angeles Polizisten angegriffen hatte. Kürzlich hat er gesagt, ich fühle mich besser, ich bin wieder kreativ, ich rieche wieder die Rosen, neue Musik ist unterwegs. Noch keine Details, aber da kommt was. Neue Musik gab es diese Woche von Madonna, yay, Confessions 2, ein Album ganz eindeutig für den Dancefloor. Nicht zu Hause rumsitzen und TikTok scrollen, das ist ihre Botschaft. Raus ab in den Club, ab in die Dance-Teria. Die gute alte Madonna, Dance-Teria, so hieß der Club, in dem Madonna damals ihre Karriere in New York gestartet hatte. Das ist über 40 Jahre her. Was für eine Zeit. Was für eine Karriere. Hier ist eins der Highlights einer der vielen Madonna-Songs, die einfach immer noch geil sind. In eurem Hitradio Nummer 1, Like a Prayer in Bayern 3.

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5: Und gleich Bibi Rexha, New Religion, ihr aktueller Hit. Und immer noch geil, You and Your Hand von Pink. Mit dabei in der Runde nach drei.
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7: Um 15 Uhr mit Katja Leckmann. Alice Weidel und Tino Chrupalla bleiben an der Spitze der AfD. Beim Parteitag in Erfurt wurden die beiden im Amt bestätigt. Weidel mit rund 81% der Stimmen, Chrupalla mit 70%. Einzelheiten von unserem Reporter Peter Eichenberg.

0: In seiner Vorstellungsrede hatte Chrupalla betont, dass die AfD keine Oppositionspartei sein, sondern regieren wolle. Er rief erneut zum Zusammenhalt in der Partei auf. Gemeinsam könne die AfD eine Wende im Land schaffen. Weidel nutzte ihre Rede für massive Angriffe auf die Bundesregierung. Diese zeige mit ihren aktuellen Reformen, wie überfordert sie sei. Ihre Rede erhielt im Saal deutlich mehr Zuspruch. Viele Delegierten standen auf und schwenkten Deutschlandfahnen.
1: Gegen den AfD-Parteitag protestierten nach Polizeiangaben rund 30.000 Menschen. Das Bündnis Widersetzen spricht von mindestens 50.000. Mit Sitzblockaden auf Zufahrtswegen hatten Gruppen vergeblich versucht, den Parteitag zu verhindern oder zu verzögern. Laut Polizei verliefen die Proteste bislang weitgehend friedlich. Finanzminister Klingbeil will Hilfen aus dem Klimafonds kürzen. Das hat sein Ministerium bestätigt. Die frei werdenden Mittel sollen demnach zur Konsolidierung des Haushalts verwendet werden. Einen Förderstopp soll es aber nicht geben. Konkret geht es um den sogenannten Klima- und Transformationsfonds. Daraus werden unterschiedliche Förderprogramme finanziert und auch der Kauf und Einbau einer neuen klimafreundlichen Heizung gefördert. Die Grünen warfen Klingbeil vor, den Klimaschutz zu opfern, um Haushaltslöcher zu stopfen. Bayerns Gesundheitsministerin Gerlach wirbt für einen stärkeren Einsatz von künstlicher Intelligenz im Gesundheitswesen. Beispielsweise könne KI schon jetzt Auffälligkeiten in Röntgen- und CT-Bildern frühzeitig erkennen. Sie kann laut Gerlach auch die Therapieplanung verbessern und stärker auf individuelle Risiken achten. Gerlach betonte aber auch, die Entscheidung über die Behandlung treffe weiterhin der Mensch. Der Waldbrand an der Costa Brava in Spanien ist unter Kontrolle. Das teilte die Feuerwehr mit. Der Brand war gestern früh ausgebrochen und hat mehr als 2000 Hektar Vegetation vernichtet. Etwa 400 Feuerwehrleute und 10 Löschflugzeuge waren im Einsatz. Nahegelegene Ferienorte waren nicht betroffen.
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1: Und da stehen am Abend die ersten Achtelfinals auf dem Programm. Felix Gerhardt aus dem ARD-WM-Team zu den Highlights.
3: Die Blicke gehen natürlich vor allem auf das Spiel, in dem die deutsche Mannschaft gerne auf dem Platz gestanden hätte, das aber eben nun Paraguay bestreitet, und zwar das Spiel gegen Frankreich um 23 Uhr deutscher Zeit. Frankreich ist das bislang vielleicht beste Team bei dieser WM und Namen wie Kylian Mbappé, Michael Olise oder Weltfußballer Ousmane Dembélé, die sprechen schon eine recht deutliche Sprache, wer hier favorisiert sein dürfte. Aber auch das Spiel um 19 Uhr kann spannend werden. Co-Gastgeber Kanada mit großer Euphorie spielt gegen Marokko, und Marokko war ja 2022 schon WM-Vierter und ist aktueller Afrikameister, und einige Beobachter haben die Marokkaner zumindest als Geheimfavorit auf dem Zettel.
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4: Hilf uns ein bisschen bei der Wochenendplanung, Franzi Heinz.
5: Falls ihr an dem Wochenende noch was draußen zu erledigen habt, heute ist auf jeden Fall der trockenere Tag. Es ist aber an beiden Tagen warm, heute wie morgen rund 25 Grad. Und morgen muss es zwar auch nicht überall nass werden, aber da schickt ein Tiefausläufer einzelne Regen- und Gewitterpakete durch Bayern. Es wird auch bewölkter sein. Heute bleibt es noch oft sonnig mit lockeren Quellwolken. Stellenweise ist es im Norden und Osten Bayerns auch mal ein bisschen schattiger. Es bleibt aber trocken heute, bis auf so ein paar Tropfen, die im Frankenwald und Fichtelgebirge dabei sein können. Und der Wind, der weht auch mal ein bisschen zackiger ums Eck.
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4: Um 3:04 starten wir auf der A7 Fulda Richtung Würzburg zwischen Dreieck Fulda und Bad Brückenau Wildflecken. 8 Kilometer Stau wegen Bauarbeiten, 30 Minuten dauert's länger. Die Prognose vom Bayern 3 Stauzeitrechner. A7 Ulm Richtung Füssen, vor dem Grenztunnel Füssen Blockabfertigung und Stau. A8 München Richtung Salzburg zwischen Rosenheim West und Rohrdorf, 6 Kilometer Stau an einer Baustelle, knappe halbe Stunde dauert's länger. Umgekehrte Richtung A8 Salzburg Richtung München zwischen Fraß und Rosenheim, 7 Kilometer Stau wegen Bauarbeiten. Das macht eine gute halbe Stunde mehr aus. A9 Nürnberg Richtung München zwischen Freimann und Frankfurter Ring, ein Unfall auf der rechten Spur. A99 Ostumfahrung München Richtung Salzburg zwischen Kirchheim bei München und Kreuz München Ost, ein Unfall auf der linken Spur. Bitte haltet da eine Gasse für die Einsatzfahrzeuge frei. B286 Bad Brückenau Richtung Schweinfurt zwischen Bad Brückenau Volkers und Bad Brückenau Sperre nach einem Unfall.
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4: Sommer genießen. Ich hoffe, ihr habt alles erledigt, was man an einem Samstag noch so in den Griff kriegen muss fürs Wochenende. Alles zum Grillen besorgt, die Getränke im Kühlschrank nochmal aufgefüllt. Dann lasst das Wochenende laufen. Den Sound dazu kriegt ihr von eurem Hitradio Nummer 1 hier mit Bibi Rexha.

Pink in Bayern 3. Ich habe mir gerade mal die TikToks von Christa Sarandi angeschaut. Au, das tut schon beim Zuschauen weh. Der hat da was zu seinem neuen Song gemacht, den ich gleich für euch habe hier. Und zwar eine ganz schräge Idee. Da sitzt er im Barbershop auf dem Stuhl, Kopf zurückgelehnt und hat irgendwie Q-Tips in der Nase. Erkennt man erstmal gar nicht so, was das da soll. Und was passiert? Der Barber zieht eins raus, Chris schreit, Nasenhaarentfernung. Muss auch mal sein. Es ist nicht hübsch, wenn wir das mal vergessen, Jungs. Die Nasenhaare müssen wir unter Kontrolle haben. Und Christa Sarandi ist da Vorbild. Und mit dem anderen Stäbchen in dem anderen Nasenloch singt er dann seinen Song. So, jetzt habt ihr gleich Kopfkino dazu, was ihr hier zu hören kriegt in Bayern 3. Oder ihr schaut euch später

nochmal auf TikTok an. Echt starkes Ding, dieser Song, feiere ich. Chris de Sarandi in eurem Hitradio Nummer 1. Die Good Old Days, fresh in Bayern 3.

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11: Alles zum Thema Sonne, Wolken und Regen von Franzi Heinz jetzt.
12: Wir haben größtenteils viel Sonne, aber auch lockere Quellwolken. Dichter sind die mal in Teilen Frankens, der Oberpfalz und stellenweise in Niederbayern, besonders über den Bergen. Etwas Regen ist rund um Frankenwald und Fichtelgebirge möglich. Der Wind frischt auch auf und bleibt uns auch die nächsten Tage. In der Nacht liegen die Temperaturen dann bei etwa 14 Grad. Und morgen haben wir mehr Wolken, auch einzelne Schauer und Gewitter bei aber immer noch warmen 25 Grad im Schnitt.
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0: 31 wird's. A7 Fulda Richtung Würzburg zwischen Dreieck Fulda und Bad Brückenau-Wildflecken. 8 Kilometer Stau wegen Bauarbeiten. Halbe Stunde dauert's länger, sagt der Bayern 3 Stauzeitrechner. A8 München Richtung Salzburg zwischen Rosenheim West und Rohrdorf. 6 Kilometer Stau an einer Baustelle. 25 Minuten plus, 35 Minuten plus auf der A8 Salzburg Richtung München zwischen Fraßdorf und Rosenheim. 7 Kilometer Stau wegen Bauarbeiten da. A9 Nürnberg Richtung München zwischen Freimann und Frankfurter Ring. Ein Unfall auf der rechten Spur. A99 Ostumfahrung München Richtung Salzburg. Zwischen Kirchheim bei München und Kreuz München Ost. Ein Unfall auf der linken Spur. Bitte haltet da eine Gasse für die Einsatzfahrzeuge frei. 5 Kilometer Stau macht ungefähr 20 Minuten. Mehr. B286 Bad Brückenau Richtung Schweinfurt zwischen Bad Brückenau-Volkers und Bad Brückenau. Sperre nach einem Unfall.
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0: Die Sugar Babes, immer wieder cool in eurem Hitradio Nummer 1 hier in Bayern 3. Wie haltet ihr es so mit dem Thema Geschäfte unter Freunden? Ist ja schon eher eine kritische Sache. So ein Thema hat euch diese Woche bei uns sehr beschäftigt. 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
0: Bei drei Hörer Maxi, der hat sich bei uns gemeldet. Sein Kumpel, der hat die absolute Traumwohnung gefunden. Sowas ist ja gar nicht so einfach in diesen Zeiten. Jetzt will er sie kaufen. Seit Monaten gibt's kein anderes Thema bei ihm. Aber Wohnung kaufen, da sagen die meisten von uns, das geht nur leider überhaupt nicht. Woher

0: soll das Geld kommen? Und das ist auch beim Freund von Maxi so die Frage. Wo kommt das Geld her? Deshalb versucht er gerade, sich im Freundeskreis Geld zu leihen, auch um weniger Zinsen zahlen zu müssen. Maxi hat er auch gefragt, da geht es um 20.000 Euro. Die könnte ihm Maxi sogar leihen. Er hat nämlich gerade geerbt, will aber nicht unbedingt das Risiko eingehen, nachher ewig auf die Kohle zu warten. Was ist, wenn was schief geht und der Kumpel nicht zuverlässig zahlt? Gefährlich für die Freundschaft? Das hat ihr dazu gesagt.
1: Für was sind Freunde da? Und warum sollte man ihnen das Geld nicht leihen, wenn man das Geld gerade hat und nicht benötigt? Ich würde es versuchen.
2: Weil das dann doch schon eine große Summe ist, kommt es sehr darauf an, wie zuverlässig dieser Freund ist.
3: Man sagt ja auch, bei Geld hört die Freundschaft auf. Und das habe ich persönlich selber schon erlebt.
4: Wenn unter Freunden leihen, dann nur leihen, wenn man damit rechnet, das Geld nicht zurückzubekommen. Das heißt, man muss nicht nachfragen, wann man es wieder kriegt.
5: Einen kleinen Vertrag aufsetzen mit einer Ratenzahlung, damit einfach beide Seiten abgesichert sind, falls die Freundschaft, warum auch immer, zerbrechen sollte.
0: Auf unserem Bayern 3 Instagram-Kanal, da habt ihr abgestimmt und da seid ihr euch ziemlich einig. 7% sagen, ja, Vertrauen gehört in einer Freundschaft dazu. Nur 7%. Bleiben 93% übrig, die sagen, nein, so viel Geld, das ist zu viel Risiko für die Freundschaft. Wenn ihr auch vor so einem Dilemma steht und Rat von der Bayern 3 Community braucht, dann meldet euch doch auf bayern3.de, dann gibt's euren Input vielleicht schon nächste Woche.
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1: Um 11:04 Uhr, Vorsicht auf der A3 Nürnberg Richtung Würzburg. Zwischen Wiesentheid und Kitzingen-Schwarzach liegt eine Metallstange. 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
1: Um 15.52 Uhr Vorsicht auf der A3 Würzburg Richtung Frankfurt. Zwischen Würzburg-Heidingsfeld und Würzburg-Kist liegt ein Reifen.
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0: Martin Garrix und Ed Sheeran. Repeat it.

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8: Der Sommerhit vom letzten Jahr, der funktioniert auch in diesem Jahr. An Tricks. Golden, gleich hier bei Marion Fuchs, die ist nach den News für euch da. Und der Klaus sagt Servus.
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10: Um 16 Uhr mit Katja Lettmann. Begleitet von massiven Protesten findet in Erfurt der AfD-Parteitag statt. Laut Polizei demonstrieren seit dem frühen Morgen etwa 30.000 Menschen in der Stadt. Die Organisatoren sprechen von 50.000. Es blieb bislang weitgehend friedlich. Der Versuch, den Parteitag mit Sitzblockaden auf Zufahrtswegen zu verhindern oder zu verzögern, scheiterte. Inzwischen wurden Tino Chrupalla und Alice Weidel als Parteichefs bestätigt. Einzelheiten von unserer Reporterin Dagmar Schlichting.
11: Wie sehr die Partei hinter Weidel steht, wurde auch bei den Bewerbungsreden der beiden deutlich. Chrupallas Rede wurde deutlich verhaltener aufgenommen. Weidels Worte hingegen wurden immer wieder von lautem Jubel unterbrochen. Vor allem, als es um die Energie- und Migrationspolitik ging. Da traf Weidel den Nerv der Delegierten, als sie erklärte, dass die AfD wieder zurück zur Atomkraft kehren wird und zu Öl und Gas. Und dass sie die Grenzen dicht machen wird. Aus Erfurt, Dagmar Schlichting.
10: Die Kritik an der geplanten

0: Verschärfung der Attestpflicht hält an. Jetzt hat sich auch der Deutsche Gewerkschaftsbund zu Wort gemeldet.
1: Die geplante Attestpflicht bereits am ersten Krankheitstag sei eine Gefahr für Kranke und Betriebe. Das sagte DGB-Vorstandsmitglied Anja Piel gegenüber der Funke Mediengruppe. Sie erwartet zwangsläufig mehr Präsentismus, also dass Menschen trotz Krankheit zur Arbeit gehen. Und das könne langfristig zu weniger Produktivität und mehr chronischen Erkrankungen führen. Zudem könne die Abschaffung der telefonischen Krankschreibung eine Überlastung der Arztpraxen zur Folge haben. Aus Berlin, Nicole Markwald.
0: In Deutschland sind zuletzt deutlich weniger Anträge auf Asyl gestellt worden. Das berichtet die Bild am Sonntag und beruft sich auf ein vertrauliches Papier der EU-Kommission. Demnach wurden im ersten Halbjahr gut 51.000 Asylanträge gestellt und damit 27% weniger als im gleichen Zeitraum des Vorjahres. Damit stehe Deutschland in Europa nur noch an vierter Stelle hinter Frankreich, Italien und Spanien. Papst Leo hat der Zehntausenden Migranten gedacht, die bei der Überfahrt nach Europa ertrunken sind. Bei einer Messe auf der italienischen Mittelmeerinsel Lampedusa sagte der Papst, die Toten in diesem Meer seien sowohl Opfer getroffener als auch ausgebliebener Entscheidungen. Die Internationale Organisation für Migration zählt seit 2014 rund 35.000 Menschen, die auf der Überfahrt von der nordafrikanischen Küste nach Europa starben oder bis heute vermisst werden. Die Bundesregierung will die Steuern auf Tabak und bestimmte alkoholische Getränke erhöhen. Doch das geht der Bundesärztekammer nicht weit genug. Sie fordert höhere Steuern auch auf Bier und Wein. Ziel müsse es sein, den Alkoholkonsum wirksam zu senken. Auch Liquids für Einweg-E-Zigaretten sollten nach Überzeugung der Mediziner höher besteuert werden, um sie vor allem für Kinder und Jugendliche weniger attraktiv zu machen.
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3: Heute tagsüber bleibt sommerlich warm und nachts kühlt es dann wieder besser ab. Da kann man dann auch gut durchlüften. Heute rund 25 Grad tagsüber und nachts dann so 14 Grad im Schnitt. Viel Sonne heute, aber auch mal ein paar dichtere Wolken in Teilen Frankens, der Oberpfalz und in Niederbayern. Der Wind, den haben wir auch mit dabei, der bleibt auch die nächsten Tage. Morgen sind dann mehr Wolken da, dazu Schauer und Gewitter sind auch möglich. Im Südwesten, also Richtung Allgäu und Bodensee, bleibt es am freundlichsten. Es ist aber bayernweit sommerlich warm morgen und die nächsten Tage mit Werten um die 25 Grad rum.
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3: A7 Fulda Richtung Würzburg zwischen Dreieck Fulda und Bad Brückenau Wildflecken. 7 Kilometer Stau wegen Bauarbeiten. Hier dauert es eine halbe Stunde länger für euch, das meldet der Bayern 3 Stauzeitrechner. A8 München Richtung Salzburg zwischen Rosenheim West und Rohrdorf. 5 Kilometer Stau an einer Baustelle, 20 Minuten plus. A8 Salzburg Richtung München zwischen Fraßdorf und Rosenheim. 7 Kilometer Stau wegen Bauarbeiten und 50 Minuten plus. A9 Nürnberg Richtung München zwischen Freimann und Frankfurter Ring ein Unfall auf der rechten Spur, 2 Kilometer Stau. A99 Ostumfahrung München Richtung Salzburg zwischen Kirchheim bei München und Kreuz München Ost ein Unfall auf der linken Spur. Und B286 Bad Brückenau Richtung Schweinfurt zwischen Bad Brückenau Volgers und Bad Brückenau Sperre nach einem Unfall. Kommt gut und kommt sicher an.
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3: Und bestes Eiswetter heute. Und Eltern kennen ja den Eiscreme-Countdown, ja? Also wir können runterzählen, bis bei unseren Kindern eine Kugel Eis zum Full-Body-Experience wird. Ist aber eine zusätzliche Farbnuance dann zu den Ketchup- und Pommesflecken aus dem Freibad. Passt doch.

0: Bennett im Bayern 3, Voix sur ton chemin. An diesem Volksfest Samstag. Ich weiß nicht, wie es euch geht. Ich habe so viele Kindheitserinnerungen ans Volksfest. Dieses Gefühl zu fliegen im Kettenkarussell, dann im Riesenrad auf die glitzernden Lichter schauen. Denn das Geräusch, wenn es beim Autoscooter losgeht, diese Sirene, dann der Geruch von gebrannten Mandeln und Zuckerwatte. Und vielleicht seid ihr ja am Wochenende auch unterwegs auf einem der vielen Volksfeste in Bayern. Zum Beispiel in der Oberpfalz, in Roding, in Niederbayern, in Vilsbiburg oder in Unterfranken. In Würzburg das Kiliani-Volksfest, das größte Volksfest in Unterfranken. Und Schausteller Josef Diebold, der freut sich jedes Jahr wieder.
1: Wenn der kleine Gast die Anlage verlassen muss und er hat Tränen in den Augen und möchte wiederkommen, dann wissen wir, wir haben unseren Job richtig gemacht.
0: Ja, mei, aber es sind auch einfach so coole Momente für die Kinder, für die Families. Und ich weiß noch, mein Patenkind wird mich bestimmt bald wieder fragen, na, wollen wir Looping fahren? Und ich werde leichtsinnig sagen, ja, ja, mach mal. Und mir dann denken, als Erwachsener war das irgendwie auch ein bisschen easier als Kind. Also danke mal an alle an dieser Stelle, die in diesem Volksfestwochenende arbeiten, damit wir so eine gute Zeit haben können. Und wenn ihr heute auf einem der vielen Feste in Bayern unterwegs seid, habt einen richtig schönen Samstag.
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7: Und das ist eigentlich eine ideale Kombi. Tagsüber sommerlich warm und nachts kühlt es dann wieder ein bisschen runter, da kann man gut schlafen. Also heute rund 25 Grad tagsüber, nachts dann 14 Grad im Schnitt. Viel Sonne heute, aber auch mal ein paar dichtere Wolken in Teilen Frankens, der Oberpfalz und in Niederbayern. Der Wind mischt auch mit und vielleicht kühlt er euch so ein bisschen, wenn ihr draußen im Balkonstuhl liegt. Der bleibt uns auch die nächsten Tage noch erhalten. Morgen sind dann mehr Wolken da, dazu sind Schauer und Gewitter möglich. Im Südwesten, also Richtung Allgäu und Bodensee, da bleibt es am freundlichsten. Es ist aber Bayern weit auch morgen sommerlich warm und die nächsten Tage mit Werten so um die 25 Grad.
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7: A7 Fulda Richtung Würzburg zwischen Fulda Dreieck und Bad Brückenau Wildflecken. 6 Kilometer Stau und es dauert gute 20 Minuten länger für euch. Das meldet der Bayern 3 Stauzeitrechner. A8 München Richtung Salzburg zwischen Rosenheim West und Rohrdorf. 5 Kilometer Stau, Viertelstunde plus. A8 Salzburg Richtung München zwischen Fraßdorf und Rosenheim. 7 Kilometer Stau, 35 Minuten dauert es hier länger. A9 Nürnberg Richtung München zwischen Freimann und Frankfurter Ring. Ein Unfall auf der rechten Spur, hier 2 Kilometer Stau. Und B286 Bad Brückenau Richtung Schweinfurt zwischen Bad Brückenau-Volkers und Bad Brückenau. Sperre nach einem Unfall. Kommt gut und kommt sicher an.
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The Weeknd, Dancing in the Flames. 1000 Hochzeitsgäste, eine Promi-Gästeliste, die den Oscars Konkurrenz macht und eine Trauung mitten in Manhattan im legendären New Yorker Madison Square Garden. Es ist wirklich die Promi-Hochzeit des Jahres von Taylor Swift und Travis Kelce. Mit dabei jede Menge Stars, Musikstars wie Benson Boone, Jennifer Lopez, Beyoncé, Hollywood-Stars wie Brad Pitt, Hugh Grant, Bradley Cooper, der übrigens im schwarzen schicken Smoking, Ed Sheeran dagegen auch dabei, der hatte so einen leuchtend blauen Anzug an und wunderschön das Kleid von Camila Cabello, das war so ein rotes Spitzenballkleid. Und was in der Arena passiert ist, das ist noch ein Geheimnis. Handys durften ja nicht mit reingenommen werden, aber auf den Videobildschirmen rund um die Arena hat dann in einem bestimmten Moment die Schrift aufgeblinkt. Just married, also frisch verheiratet, mit einem extra T für die Anfangsbuchstaben der beiden. Und für die Fans, da haben ja viele vor der Arena gewartet, gab es auch eine Überraschung. Eine New Yorker Catering-Firma hat spontan Desserts verteilt, damit die auch so ein bisschen Hochzeitskuchen-Feeling haben. Und das Empire State Building, vielleicht habt ihr auch schon Bilder gesehen bei Social Media, war glitzernd hellblau erleuchtet. Und jetzt fragt ihr euch vielleicht natürlich auch, wieso eigentlich hellblau? Ihr kennt doch bestimmt den Hochzeitsbrauch. Die Braut bekommt was Altes, was Neues, was Geliehenes und was Blaues. Ja, genau deshalb blau. Ja, und wenn ich mir denke, wenn das Blaue jetzt schon so was Kleines wie das Empire State Building ist, würde mich natürlich jetzt total interessieren, was denn die anderen Dinge waren. Naja, vielleicht erfahren wir das ja noch. Hier ist auf jeden Fall Taylor Swift für euch. Just Married und ihr Song Love Story jetzt in Bayern 3.

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9: Und gleich in Bayerns Hitradio Nummer 1, Tame Impala und Dracula. Außerdem für euch Calvin Harris und Outside und Timbaland Apologize. Der ist einfach immer noch geil. Jetzt aber erstmal das News Update.
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11: Um 17 Uhr mit Katja Lettmann. Alice Weidel und Tino Chrupalla bleiben an der Spitze der AfD. Beim Parteitag in Erfurt wurden die beiden im Amt bestätigt. Weidel mit rund 81% der Stimmen, Chrupalla mit 70%. Einzelheiten von unserem Reporter Peter Eichenberg.
12: In seiner Vorstellungsrede hatte Chrupalla betont, dass die AfD keine Oppositionspartei sein, sondern regieren wolle. Er rief erneut zum Zusammenhalt in der Partei auf. Gemeinsam könne die AfD eine Wende im Land schaffen. Weidel nutzte ihre Rede für massive Angriffe auf die Bundesregierung. Diese zeige mit ihren aktuellen Reformen, wie überfordert sie sei. Ihre Rede erhielt im Saal deutlich mehr Zuspruch. Viele Delegierten standen auf und schwenkten Deutschlandfahnen.
11: Gegen den AfD-Parteitag protestierten nach Polizeiangaben rund 30.000 Menschen. Das Bündnis Widersetzen sprach von mindestens 50.000 Menschen. Laut Polizei verliefen die Proteste weitgehend friedlich. Die Bundesregierung will mehr in die Schiene investieren. Das geht aus dem Entwurf für den Haushalt 2027 hervor. Demnach sollen in den Neu- und Ausbau des Streckennetzes der Bahn 2,2 Milliarden Euro fließen. Bisher waren dafür 1,8 Milliarden vorgesehen. Gleichzeitig sollen die Hilfen aus dem Klimafonds gekürzt werden. Die frei werdenden Mittel sollen dann zur Konsolidierung des Haushalts verwendet werden. Einen Förderstopp soll es aber nicht geben, heißt es. Bei der Schlichtungsstelle Reise und Verkehr haben sich im ersten Halbjahr so viele Menschen beschwert wie noch nie. Bis Ende Juni sei mit mehr als 29.000 Anträgen ein neuer Halbjahresrekord aufgestellt worden.

0: teilte der Verein mit. Hauptgründe waren Verspätungen und Ausfällen bei Flug- und Bahnreisen. Außerdem würden immer mehr Reisende von der Schlichtungsstelle erfahren, zum Beispiel durch künstliche Intelligenz. Ein Brand auf dem Stuttgarter Großmarkt hält seit der Nacht die Feuerwehr auf Trab. Zwar sind die Flammen inzwischen unter Kontrolle, die beiden Hallen, in denen es gebrannt hat, drohen jedoch einzustürzen. Die Feuerwehr spricht von einer außergewöhnlichen Lage. Einzelheiten von unserer Reporterin Luisa Bleich.
1: Die Einsatzkräfte haben bisher bereits rund 200 Atemschutzflaschen verbraucht. Das teilte ein Sprecher der Feuerwehr mit. Für die Brandbekämpfung wurde außerdem extrem viel Löschwasser benötigt. Deshalb wurde auch Wasser aus dem Neckar gepumpt. Schon jetzt ist laut Polizei sicher, dass der Schaden in die Millionen gehen wird. Der Großmarkt ist nach eigenen Angaben der drittgrößte Handelsplatz für frische Ware wie Obst, Gemüse und Blumen in Deutschland. Durch den Brand konnte heute nichts verkauft werden. Das hatte auch Auswirkungen auf die Stuttgarter Wochenmärkte, wo teilweise ganze Stände oder Waren fehlten.
0: Fußballprofis sind offenbar immer stärker Hass und Hetze ausgesetzt. Während der WM registrierte die Spielergewerkschaft FIFPro eine Zunahme rassistischer und diskriminierender Beschimpfungen von Sportlern, online oder auch persönlich. Es brauche spürbare Konsequenzen, fordert der Verband. Auch der DFB hatte nach dem WM-Aus im 16. Finale Hasskommentare im Internet beklagt und erklärt, die Kritik an unseren Leistungen stellen wir. Sie ist berechtigt und gehört zum Sport, Hass aber gehört nicht dazu.
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3: Sommerfeeling tagsüber, aber nachts kühlt es auch wieder besser ab. Das heißt, da könnt ihr gut durchlüften. Heute tagsüber rund 25 Grad, nachts dann so 14 Grad im Schnitt. Und viel Sonne, aber auch mal ein paar dichtere Wolken in Teilen Frankens, der Oberpfalz und in Niederbayern heute tagsüber. Der Wind mischt auch mit und der bleibt auch die nächsten Tage da. Morgen haben wir dann wieder mehr Wolken. Dazu sind Schauer und Gewitter möglich. Im Südwesten, also Richtung Allgäu und Bodensee, bleibt es am freundlichsten. Es ist auch morgen bayernweit sommerlich warm und die nächsten Tage auch mit Werten um die 25 Grad.
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3: A7 Fulda Richtung Würzburg, zwischen Fulda Dreieck und Bad Brückenau Wildflecken. 6 Kilometer Stau, hier dauert es gute 20 Minuten länger für euch. Das meldet der Bayern 3 Stauzeitrechner. A8 München Richtung Salzburg, zwischen Rosenheim West und Rohrdorf. 5 Kilometer Stau, Viertelstunde plus. A8 Salzburg Richtung München, zwischen Fraßdorf und Rosenheim. 7 Kilometer Stau, 35 Minuten dauert es hier länger. Und B286 Bad Brückenau Richtung Schweinfurt, zwischen Bad Brückenau genau Volkers und Bad Brückenau Sperre nach einem Unfall. Kommt gut und kommt sicher an.
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3: Schönen Samstag und kennt ihr auch diese Sonnenbrillen-Magic, oder? Werdet ihr auch manchmal 3% cooler, wenn ihr eine Sonnenbrille aufsetzt? So ein bisschen wie so ein Musikvideo, oder? Fehlt eigentlich nur noch der richtige Soundtrack dafür. Den haben wir da. Rosé und Bruno Mars jetzt für euch.

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0: Timbaland und One Republic im Bayern 3 mit Apologize. Und gleich für euch der neue Hit vom Olmerer zusammen mit Max Giesinger. Und ihr wisst ja, der Max ist nicht aus Bayern. Der Olmerer, der spricht natürlich Dialekt. Trotzdem haben die beiden sich beim Zusammenarbeiten gut verstanden. Also mit so ein paar kleinen Nachfragen von Max.
1: Also ich habe wirklich 99% direkt verstanden. Welches Wort ich tatsächlich nochmal nachfragen musste, war Euder. Was heißt eigentlich Euder? Also ich höre das total oft, aber was ist das? Und ich war so, Euder ist doch Alter, oder?
2: Ja schon, das ist Alter.
1: Bist du bekloppt, Alter?
2: Ja.
1: Aber es ist nicht das Euter von der Kuh.
2: Nee.
0: Sprachbarrieren hätten wir also beseitigt und zusammen singen können die beiden auch. Hier sind sie für euch, Olmerer und Max Giesinger mit Großstadt.

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11: Die Suche nach dem neuen Bundestrainer ist eigentlich gar keine Suche. Bevor der DFB mit dem Suchen angefangen hat, hat sich Jürgen Klopp nämlich selbst in Position gebracht, während Uwe Gutknecht.
12: Ja, und böse Zungen meinen, dass da schon vor der WM was lief, für den Fall, dass es die deutsche Mannschaft vergeigt. Jedenfalls hat sich Jürgen Klopp jetzt eindeutig geäußert, er will den Job.
13: Ich habe vor 2 Jahren ungefähr habe ich in Liverpool aufgehört und habe gesagt, dass mir die Energie fehlt. Ich bin mittlerweile mehr als aufgetankt, also ich bin bereit.
12: Kloppo will, der DFB will, die Mehrheit der deutschen Fußballfans will auch, muss nur noch sein aktueller Arbeitgeber Red Bull mitspielen. Er hat Vertrag bis 2029, da muss er wohl herausgekauft werden. Der frühere Nationalspieler und TV-Experte Didi Hamann fordert weitere Konsequenzen, zum Beispiel, dass Kapitän Joshua Kimmich zurücktreten soll, weil er es in 5 Turnieren nicht geschafft hat, als Leader ein starkes Team um sich zu bilden. Im Achtelfinale stehen sich ab 19 Uhr Kanada und Mexiko gegenüber. Deutschland, Schreck, Paraguay will ab 23 Uhr auch den großen Favoriten Frankreich rauskegeln. Bayern 3 WM-Reporter Philipp Hofmeister, wie schätzt du die Chancen der Südamerikaner ein?
14: Unter normalen Umständen gleich null, eher im gefühlten Minusbereich sogar. Aber, das habe ich vor dem Spiel der DFB-Elf gegen Paraguay auch gedacht, Mbappé, Dembélé und vor allem der überragende Michael Olise vom FC Bayern, die rollen bislang über jeden und über alles hinweg. Schwierig sich vorzustellen, dass die Kombi aus Physis und Leidenschaft bei Paraguay auch für diese Franzosen reicht. Ganz großer X-Faktor hier in Philadelphia ist aber der Faktor Wetter. Die Hitzewelle hat die Ostküste weiter voll im Griff. 40 Grad und mehr im Schatten sollen es zum Anpfiff sein. Ich war heute mal kurz vor dem Hotel in der Sonne und hab's

0: eine Minute ausgehalten, ohne mich zu bewegen, wohlgemerkt.
1: Formel 1 WM-Spitzenreiter Kimi Antonelli hat souverän das Sprintrennen in Silverstone gewonnen. Der 19-jährige Italiener siegte vor Lewis Hamilton und Lando Norris. Nico Hülkenberg im Audi kam auf Platz 13. In Wimbledon spielt Alexander Zverev gerade um den Einzug ins Achtelfinale. Gegen den Amerikaner Marcos Giron hat er den ersten Satz mit 6:2 gewonnen. Und in Franken läuft der Countdown für den Challenge Rot. Über 5.500 Athleten sind morgen am Start. 3,8 Kilometer schwimmen, 180 Kilometer Radeln und 42 Kilometer laufen. Wenn ihr unter den vielen tausend Zuschauern sein wollt, dann müsst ihr aber früh aufstehen. Schwimmstart ist um 6.30 Uhr. Deswegen übertragen wir vom BR das komplette Rennen live.
2: Da kann man sich's gemütlich vom Bett aus anschauen.
1: Genau.
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2: Heute viel Sonne, paar Quellwolken haben wir auch mit dabei. Dichter sind die Wolken stellenweise in Franken, der Oberpfalz und Niederbayern, vor allem über den Bergen. Regen gibt's heute kaum, höchstens rund um Frankenwald und Fichtelgebirge, aber auch dort bleibt's insgesamt freundlich. Der Wind erfrischt immer mal wieder auf, habt ihr vielleicht heute tagsüber schon gemerkt. Das ist auch morgen so, da schaut's dann generell wechselhafter aus. In der Nacht fallen die Werte auf um die 14 Grad. So, ganz schön, ne? Da wird's noch ein bisschen kühler nachts, da kann man wieder gut durchlüften und gut schlafen. Morgen dann mehr Wolken, auch mal ein Schauer oder Gewitter stellenweise am Freund. Freundlichsten bleibt es Richtung Allgäu und Bodensee und es wird wieder warm mit um die 25 Grad.
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2: A8 München Richtung Salzburg zwischen Rosenheim West und Rohrdorf. 5 Kilometer Stau, hier dauert es 20 Minuten länger für euch. Das meldet der Bayern 3 Stauzeitrechner. A8 Salzburg Richtung München zwischen Fraßdorf und Rosenheim. 6 Kilometer Stau, 40 Minuten plus. Und B286 Bad Brückenau Richtung Schweinfurt zwischen Bad Brückenau Volkers und Bad Brückenau. Sperre nach einem Unfall. Kommt gut und kommt sicher an.
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0: Bayern 3 und Umbrella. Habt ein schönes Wochenende und immer am Wochenende für euch am Start am Samstag. Natürlich die Samstagscrasher und jedes Mal die Frage, wer gewinnt die Gag-Challenge? Dieses Mal der Herausforderer Sebastian Schaffstein.
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2: Hier kommt meine Gag-Challenge. Mein Vermieter hat gefragt, ob er mal zu mir nach Hause kommen darf, um über meine hohen Heizkosten zu sprechen. Ich habe gesagt, kein Problem, meine Tür steht immer offen. Meine Güte, du schaust so frustriert aus, gleich setzt der Kanzler einen Tweet ab und dankt dir für deine ausgelassene Stimmung. Was macht ein Organspender nach seinem Tod? Er mischt sich unter die Leute. Oma geht shoppen und will ein Bikini anprobieren. Nach kurzer Zeit kommt sie aus der Kabine und sagt, nee, das Oberteil brauche ich nicht, ich krieg alles in die Hose.
3: Nein! Nein! Stopp!
4: Michael Clerkey, der ist Brite und hat einen richtig dicken Hals. Warum? Er war auf Mallorca und hat dort Urlaub gemacht und hat nie, aber auch wirklich nie eine Liege bekommen, weil die ganzen anderen Brits und Germans morgens um 6 Uhr schon hin sind und das Übliche gemacht haben, Handtuch hingelegt und dann wieder zum Schlafen. Und er hat sich eines Tages dann gedacht, okay, wenn ich schon keine Liege kriege, weil ich werde den Scheiß nicht mitmachen, dann sollen die anderen wenigstens eine kleine Rache spüren. Also ist er ihnen heimlich hinterhergegangen, als sie morgens ihre Handtücher über 2, 3, 4 Liegen gelegt haben. Und als sie dann wieder weggegangen sind, um sich schlafen zu legen, dann schlug seine Stunde. Er hat ein kleines Fläschchen mit Juckpulver rausgeholt und sie schön eingerieben in die Handtücher. Die waren irgendwie nur noch im Wasser alle und haben sich selbst im Wasser noch gekratzt. Und da sie nicht wussten, dass das vom Juckpulver kommt, sind sie dann aus dem Wasser raus und haben sich mit dem Handtuch erst nochmal schön abgetrocknet. Hört man gerade Schadenfreude? Nein, das würde ich, nicht tun. Aber ich glaube, das war erst der Anfang von ihm. Weißt du, wo er das als nächstes macht?
2: Wo denn?
4: In irgendeinem All-Inclusive-Hotel in der Juckermark. Wir haben diese Woche einen Beitrag gehört, da ging es um
5: Mückenkot. Also Ausscheidungen von Mücken zu finden, ist eine mühsame Aufgabe. Darum greift Christine Körsten zu einem Trick.
6: Wir haben eine stinknormale Zuckerlösung gehabt, haben die mit blauer Lebensmittelfarbe gefärbt. Und dadurch ist auch der Mückenkot tatsächlich blau gefärbt, sodass wir den leichter sehen konnten.
2: Das ist sehr clever.
4: Ja, total. Ne?
2: Aber kann ich nochmal bitte den Anfang hören?
5: Mückenkot.
2: Ich finde, da ist so eine...
4: Da ist so eine Rhythmik drin, oder?
2: Ja, genau.
5: Mückenkot.
4: Also, wenn dieser Kerl als Forscher irgendwann es nicht mehr weit bringen sollte, als Popstar hat er auf jeden Fall eine glänzende Karriere vor sich.
6: Blauer
5: Mückenkot.
6: Blauer
5: Mückenkot.
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0: Außerdem Surreal Stumbling in und Motrip, so wie du bist. Aber jetzt erstmal das News Update.
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2: Um 18 Uhr mit Miriam Ernst. Viel Pathos, wenig Streit und ein kleiner Dämpfer für den Co-Vorsitzenden. So war der Auftakt des AfD-Bundesparteitags in Erfurt. Die Delegierten bestätigten am Mittag das Führungsduo Alice Weidel und Tino Chrupalla im Amt. Wie groß die Zustimmung jeweils war, zeigt dabei auch, wohin die AfD strebt.
3: 81% für Alice Weidel, nur 70% für Chrupalla. Und nicht nur die Zahlen haben hier klar gemacht, wer die Partei führt. Weidel ist klar die prominente AfD-Führungsfigur. Komplett ausgetauscht wurde auch die Reihe hinter dem Führungsduo, die drei Stellvertreter. Hier setzten sich jeweils die Kandidaten durch, die dem Weidel- und Höcke-Lager zugerechnet werden. Das beste Ergebnis bekam dabei der neue AfD-Vizechef Stefan Möller, der gemeinsam mit Björn Höcke den thüringischen Landesverband führt und sein enger Vertrauter ist. Aus Erfurt, Dagmar Schlichting.
2: Begleitet wird der AfD-Bundesparteitag von zahlreichen Protestveranstaltungen. Dabei forderte der Deutsche Gewerkschaftsbund ein Verbotsverfahren gegen die AfD. DGB-Chefin Fahimi erklärte, Demokratie brauche Gegenwehr, wenn Faschismus und Einschüchterung wieder salonfähig würden. Bundesumweltminister Schneider, der aus Erfurt stammt, lobte bei der Kundgebung den Zusammenhalt der Demonstranten. Die AfD sei kein Ostphänomen, sondern ein Thema, das ganz Deutschland bedrohe. Nach Polizeiangaben demonstrierten am Nachmittag rund 31.000 Menschen gegen den AfD-Parteitag. Die Veranstalter sprechen von mehr als 50.000 Teilnehmern. In Nürnberg sind rund 1.300 neue Beamtinnen und Beamte der bayerischen Polizei vereidigt worden. Zum Festakt kamen neben den Angehörigen auch Politprominenz, unter anderem Ministerpräsident Söder und Innenminister Herrmann.
4: Die neuen Nachwuchskräfte werden in den Abteilungen der Bayerischen Bereitschaftspolizei ausgebildet, unter anderem auch an der Hochschule in Sulzbach-Rosenberg, Sitz der größten Polizeidienststelle im Freistaat. In seiner Festrede rief der Innenminister zu mehr Respekt gegenüber den Einsatzkräften auf. Im vergangenen Jahr seien mehr als 3000 Polizisten im Dienst verletzt worden. Das sei nicht akzeptabel, so Herrmann. Aus Nürnberg, Lasse Berger.
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2: In einer Stunde beginnt das Achtelfinale.

0: Felix Gerhardt aus dem ARD-WM-Team zu den Highlights.
1: Die Blicke gehen natürlich vor allem auf das Spiel, in dem die deutsche Mannschaft gerne auf dem Platz gestanden hätte, das aber eben nun Paraguay bestreitet, und zwar das Spiel gegen Frankreich um 23 Uhr deutscher Zeit. Frankreich ist das bislang vielleicht beste Team bei dieser WM und Namen wie Kylian Mbappé, Michael Olise oder Weltfußballer Ousmane Dembélé, die sprechen schon eine recht deutliche Sprache, wer hier favorisiert sein dürfte. Aber auch das Spiel um 19 Uhr kann spannend werden. Co-Gastgeber Kanada mit großer Euphorie spielt gegen Marokko, und Marokko war ja 2022 schon WM-Vierter und ist aktueller Afrikameister, und einige Beobachter haben die Marokkaner zumindest als Geheimfavorit auf dem Zettel.
0: Die Zeit, es ist 18.03 Uhr.
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3: Auch heute Abend noch viel Sonne. Dichter sind die Wolken stellenweise in Franken, der Oberpfalz und Niederbayern. Bayern vor allem über den Bergen. Regen gibt's kaum, höchstens rund um Frankenwald und Fichtelgebirge, aber auch da bleibt's meistens freundlich. Der Wind, der frischt heute auf, das habt ihr vielleicht schon gemerkt, und das wird auch morgen so. Da schaut's dann generell wechselhafter aus, aber schauen wir erstmal auf die Nacht. Da fallen die Werte auf 10 bis 17 Grad. Morgen dann mehr Wolken, auch mal ein Schauer oder Gewitter stellenweise mit dabei. Am freundlichsten bleibt's Richtung Allgäu und Richtung Bodensee. Es wird aber wieder sommerlich warm morgen mit Höchstwerten zwischen 21 und 30 Grad.
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3: A8 München Richtung Salzburg zwischen Rosenheim West und Rohrdorf. 5 Kilometer Stau, und es dauert gute 20 Minuten länger für euch. Das meldet der Bayern 3 Stauzeitrechner. A8 Salzburg Richtung München zwischen Fraßdorf und Rosenheim. 6 Kilometer Stau und hier 40 Minuten plus. Auf der A96 Lindau Richtung München ist der Tunnel Eching momentan gesperrt. Hier wurde die Höhenkontrolle ausgelöst. Und B286 Bad Brückenau Richtung Schweinfurt zwischen Bad Brückenau-Volkers und Bad Brückenau Sperre nach einem Unfall. Kommt gut und kommt sicher an.
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3: Und das Klirren von Eiswürfeln im Glas oder das Brutzeln vom Grill. Das Schlappen von den Flipflops, das sind noch so entspannte Sommersounds, oder? Wobei das Schlappen von Flipflops nur relaxed klingt, solange du nicht vor dem Sommergewitter davonlaufen musst. Aber das wird heute nicht passieren. Habt einen schönen Abend.

0: Entspannter Song für euren Samstag. Cyril und Stumbling in Bayern 3. An diesem sommerlichen Samstag. Und auf die Frage nach dem Lieblingseis würden die Minions ganz klar das antworten.
1: Banana.
2: Banana.
0: Die Minions, sie sind wieder da im Kino, die kleinen gelben Quatschköpfe. Und im Film Minions and Monster, da wollen sie nach Hollywood und ganz groß rauskommen.
1: Komm, Pikachu.
0: Für ihren neuen Monsterfilm brauchen die Minions jetzt noch den passenden Bösewicht. Und das grüne Obermonster Gumi, das es faustdick hinter den Ohren hat, das wird diesmal gesprochen von Bill Kaulitz.
1: Ja, ich bin frei! Okay, okay. Ich bin Gary Ockham, Oliver Magma, Ikabot der Täuscher. Aber meine Freunde nennen mich Gumi, ist kürzer.
3: Ich mag einfach super gern Bösewichte. Ich habe immer gesagt, wenn ich mal Schauspieler, möchte ich gern Bösewicht sein. Und beim Synchronisieren natürlich auch.
0: Übrigens das erste Mal, dass Bill und Tom Kaulitz gemeinsam im Synchronstudio waren, weil Tom, den hören wir auch, und zwar als Roboter und intergalaktischen Helfer der Minions. In Minions and Monster. Und man kann sagen, wenn ihr Minions-Humor liebt, dann ist der Film auf jeden Fall was für euch. Sehr lustig zum Beispiel, als die Minions zu Filmstars werden mit kleinen Seitenhieben auf die Hollywood-Glitzerwelt. Das sind dann Gags, die wir Erwachsene einfach gut verstehen. Und vielleicht noch wichtig, falls ihr mit der Family rein wollt, für Kinder unter 8 Jahren ist es wahrscheinlich zu wild. Aber viele werden sicher jede Menge Spaß haben. Minions als Monster neu jetzt in den bayerischen Kinos.

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4: Bei der Fußball-WM geht heute das Achtelfinale los. Bernd Uwe Gutknecht, der Deutschland-Schreck Paraguay, will den nächsten Favoriten rauskegeln.
5: Und zwar den großen WM-Favoriten Frankreich. Die Franzosen sind allerdings mindestens eine Klasse besser als die Deutschen. Ein Sieg für Paraguay wäre eine Sensation. Um 23 Uhr geht's los. In einer halben Stunde ist schon Anpfiff des ersten Achtelfinales zwischen Kanada und Mexiko. Dabei stecken die Verantwortlichen beim DFB die Köpfe zusammen, damit auch die deutsche Mannschaft mal wieder um den Titel mitspielen kann. Möglich machen soll das Jürgen Klopp als neuer Bundestrainer. Der hofft jetzt, dass sich sein Chef bei Red Bull, Oliver Minzlaff, bald mit dem DFB einig wird, denn er muss dort seinen Vertrag auflösen.
6: Also ich weiß, dass ihm der deutsche Fußball auch im Herzen liegt und er dementsprechend sehr offen ist für diese Gespräche, aber geführt werden müssen sie ja trotzdem. Aber wir haben natürlich auch schon Dinge angetextet und im Idealfall gibt es am Ende nur Gewinner.
5: Zu diesem neuen Gewinnerteam möchte auch Per Mertesacker gehören. Der frühere Weltklasse-Spieler und TV-Experte hat sich für einen Posten beim DFB ins Gespräch gebracht. In Wimbledon spielt Alexander Zverev gerade um den Einzug ins Achtelfinale. Gegen den Amerikaner Marcus Giron hat er die ersten beiden Sätze mit 6:2 und 7:6 gewonnen. Die Tour de France ist in Barcelona gestartet. Es läuft gerade das Mannschaftszeitfahren. Florian Lipowitz war voriges Jahr sensationeller Gesamtdritter. Zu großen Druck wollte sich der beste deutsche Profi vor dem Start aber nicht machen.
7: Ich mache mir nicht allzu große Erwartungen mal am Start. Ich will Tag für Tag schauen. Die Vorbereitungen liefen gut.
5: 3,8 Kilometer schwimmen, 180 Kilometer Radfahren, 42 Kilometer laufen. Das steht morgen für die Triathleten beim Challenge Rot in Mittelfranken auf dem Programm. Siegerinnen und Sieger werden so um die 8 Stunden oder auch drunter brauchen. Tausende Hobbysportler sind bis zu 16 Stunden unterwegs. Der BR überträgt das Rennen im Livestream ab 6.15 Uhr.
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4: Und das ist doch eigentlich eine gute Kombi beim Wetter. Tagsüber sommerlich warm und nachts wird es dann wieder ein bisschen frischer. Da kann man gut durchlüften und gut schlafen. Also heute tagsüber im Schnitt zu 25 Grad, nachts dann 14 Grad im Schnitt. Viel Sonne jetzt auch am Abend noch, aber auch mal ein paar dichtere Wolken in Teilen Frankens, der Oberpfalz und in Niederbayern. Der Sommerwind, der mischt auch mit und der bleibt auch die nächsten Tage. Morgen sind dann mehr Wolken da, dazu sind Schauer und Gewitter möglich. Und im Südwesten, also Richtung Allgäu und Bodensee, da bleibt es am freundlichsten. Aber auch morgen bayernweit sommerlich warm und die nächsten Tage auch mit Werten um 25 Grad.
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4: A8 München Richtung Salzburg zwischen Rosenheim West und Rohrdorf. 5 Kilometer Stau und gute 20 Minuten dauert es länger für euch. Das meldet der Bayern 3 Stauzeitrechner. A8 Salzburg Richtung München zwischen Fraßdorf und Rosenheim. 6 Kilometer Stau und 40 Minuten dauert es hier länger. Auf der A96 Lindau Richtung München ist der Tunnel Eching gesperrt. Hier wurde die Höhenkontrolle ausgelöst. Und B286 Bad Brückenau Richtung Schweinfurt zwischen Bad Brückenau-Volkers und Bad Brückenau-Sperre nach einem Unfall. Kommt gut und kommt sicher an.
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Malik Harris in Bayern 3 und Dreamer. Eine Jeans für 5 Euro, eine Bohrmaschine für 7 Euro, ein Ballkleid für 12 Euro. Sowas gibt's auf chinesischen Billigplattformen wie Temu oder Shein. Aber das kann jetzt alles deutlich teurer werden, bis zu 75% on top. Der Grund dafür, die EU dreht an der Zollschraube, um die Massen an Billigzeug aus China und anderen nicht

0: Nicht-EU-Ländern einzudämmen. Welche Zusatzkosten jetzt anfallen, hat sich unsere ARD-Verbraucherexpertin Nele Quos genauer für euch angeschaut.
1: Die Zollfreigrenze von 150 Euro pro Paket, das von außerhalb der EU kommt, die entfällt. Gleichzeitig gibt es eine neue Pauschalgebühr von 3 Euro. Und zwar nicht pro Sendung, sondern pro Warenart. Das klingt kompliziert, heißt aber konkret nur, bestelle ich zum Beispiel bei Temu ein Elektro-Gadget, ein Kleidungsstück und ein bisschen Deko, fällt die Gebühr dreimal an. Macht dann 9 Euro extra.
0: Und das Ganze geht noch einen Schritt weiter.
1: Der Zoll unterscheidet sogar bei verschiedenen Materialien. Enthält das Paket zum Beispiel eine Seiden- und eine Baumwollbluse, sind das 2 Positionen, 6 Euro Zoll.
0: Da kann also schnell einiges an Kosten zusammenkommen. Das heißt, noch wichtiger, genau hinzuschauen, noch ein Grund mehr, genau hinzuschauen, woher kommen die Sachen, die im Netz verkauft werden. Wenn ihr in China oder anderen Nicht-EU-Ländern bestellt, werden jetzt Zusatzkosten fällig.

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1: Holly Humberstone, To Love Somebody.

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3: 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Und mit allen Hits von heute geht's gleich weiter mit Leonie und Callum Scott. Stay. Außerdem für euch Crow und Traum und Becky G mit Schauer. Jetzt aber erstmal euer News Update.
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3: Um 19 Uhr mit Miriam Ernst. Vor den wegweisenden Landtagswahlen im Herbst und beflügelt durch hohe Umfragewerte hat die AfD auf ihrem Bundesparteitag in Erfurt einen klaren Machtanspruch formuliert. Wir werden regieren und wir sind die neue Volkspartei, riefen die beiden Parteichefs Chrupalla und Weidel den Delegierten in ihren Reden zu. Beide wurden auf dem Parteitag klar im Amt bestätigt. Doch die Neuwahl der Stellvertreter lässt aufhorchen. Benjamin Großkopf.
5: Stefan Möller ist zum Parteivize gewählt worden. Der ist seit 12 Jahren der Co-Chef von Partei ganz rechts außen Björn Höcke in Thüringen. Höcke wollte Möller im Bundesvorstand, hat wörtlich gesagt, ich bin dann angeschlossen, ohne selbst die Arbeit machen zu müssen. Und das macht schon klar, auch der Parteispitze, ich Höcke bleibe zwar in Thüringen, möchte in Berlin aber mehr mitreden als bisher.
3: Und während in der Messehalle die AfD-Delegierten beraten, ist der Rest der Stadt Erfurt von Protesten geprägt. Prominente Redner warnten vor der in Teilen rechtsextremen Partei und forderten ein Verbotsverfahren. Zehntausende beteiligten sich an bunten Protestveranstaltungen.
6: Nach Angaben der Polizei kamen rund 31.000 Menschen zu Demonstrationszügen, Kundgebungen und Sitzblockaden. Die Bündnisse Zusammenstehen und Widersetzen sprachen von 50.000 Demonstranten. Im gesamten Stadtgebiet fanden Aktionen statt. In der Innenstadt etwa feierten Erfurter Einwohner und Vertreter von Politik und Kirche ein Fest der Demokratie. Laut Polizeisprecher Patrick Martin gab es einige kleinere Scharmützel an Absperrungen. Teilweise musste Pfefferspray eingesetzt werden. Am Gothaplatz wurden 2 Journalisten durch Flaschenwürfe verletzt. Aus Erfurt Wolfgang Henschel.
3: In Spanien kämpft die Feuerwehr weiter gegen einen Waldbrand, der sich schnell ausbreitet. Betroffen ist die beliebte Urlaubsregion Costa Brava an der Grenze zu Frankreich. Zwar konnten die Flammen inzwischen teilweise unter Kontrolle gebracht werden, die Gefahr ist aber noch nicht gebannt.
7: 12.000 Menschen in 7 Gemeinden sind dazu aufgerufen, Wohnungen und Häuser nicht zu verlassen. Das Risiko beim Verlassen der Ortschaften im Auto von den Flammen überrascht zu werden, sei größer, als in den Wohngebäuden zu bleiben, erklärte ein Sprecher der katalanischen Feuerwehr. Ursache des Feuers sind Medienberichten zufolge Straßenbauarbeiten. Zwar betrifft der Brand nicht die Strecke der Tour de France, die an diesem Wochenende in Barcelona beginnt, aber für die 3. Etappe in den Pyrenäen am Montag müssen die Zuschauerinnen und Zuschauer wegen des extremen Waldbrandrisikos mit Einschränkungen rechnen. Hans-Günther Kellner, Madrid.
3: Zum Tennis. Alexander Zverev steht im Wimbledon im Achtelfinale. Nach seinem Sieg bei den French Open setzte er sich in London gerade eben gegen den US-Amerikaner Marcus Giron in 3 Sätzen durch. Zverev folgt Jan-Lennard Struff und macht das beste deutsche Abschneiden bei den Männern seit 14 Jahren perfekt. Und Formel 1. WM-Spitzenreiter Kimi Antonelli startet beim Großen Preis von Großbritannien von der Pole Position. Der Italiener verwies in Silverstone die Ferrari-Piloten Charles Leclerc sowie Rekordweltmeister Lewis Hamilton auf die Plätze. Für Antonelli ist es die 5. Pole Position in dieser Saison. Der einzige deutsche Fahrer im Feld, Nico Hülkenberg, verpasste die Top 10 und landete auf Platz 13. Es ist 19:03 Uhr.
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8: Vielleicht habt ihr auch schon den Grill angeschmissen. Viel Sonne auch am Abend noch in Bayern. Dichter sind die Wolken stellenweise in Franken, der Oberpfalz und Niederbayern, vor allem über den Bergen. Regen gibt's kaum, höchstens rund um Frankenwald und Fichtelgebirge, aber insgesamt bleibt's da auch freundlich. Der Wind, der frischt immer mal wieder auf, das haben wir auch morgen. Da schaut's dann generell wechselhafter aus, aber erstmal kurzer Blick in die Nacht. Da gehen die Werte runter auf 10 bis 17 Grad. Morgen dann mehr Wolken, auch mal Schauer oder Gewitter stellenweise. Am freundlichsten bleibt's Richtung Allgäu, Richtung Bodensee. Es wird aber wieder sommerlich warm, mit Höchstwerten zwischen 21 und 30 Grad morgen.
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8: A8 Salzburg Richtung München zwischen Aachen-Mühle und Rosenheim. 5 Kilometer Stau, hier dauert es 20 Minuten länger für euch. B286 Bad Brückenau Richtung Schweinfurt zwischen Bad Brückenau-Volkers und Bad Brückenau. Sperre nach einem Unfall. Und die B470 Forchheim Richtung Pegnitz ist zwischen Muggendorf und Abzweigung nach Gößweinstein nach einem Unfall gesperrt. Kommt gut und sicher an.
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8: Und an diesem Wochenende sind viele Hochzeiten, nicht nur die von Taylor Swift, gleich die sehr kreative Story eines Paars, das sich was ganz Besonderes für die Gäste ausgedacht hat. Vorher aber erstmal Glückwunsch an alle Lovebirds unter euch, wenn ihr auch heiratet. Dieser Song ist für euch. Coldplay, Feels Like I'm Falling in Love in Bayern 3.

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Crow und Traum in Bayern 3. An diesem Wochenende, an dem die Promi-Hochzeit des Jahres stattgefunden hat, Taylor Swift. Und es werden immer mehr Details bekannt. 1,8 Millionen angeblich allein für Blumen. Also der Trauort soll ausgesehen haben wie ein Garten im Garten. Ja, ich bin mir sicher, da waren auch viele Wedding-Planner am Start. Als normale Hochzeitspaar dagegen musst du natürlich viele Entscheidungen selber treffen. Also Location, Gästeliste, Essen, Outfit und so weiter, Name. Und ein Hochzeitspaar aus Australien hat aus dieser Entscheidung ein Spiel für die Hochzeitsgäste gemacht. Das Hochzeitspaar konnte sich nämlich nicht entscheiden, welchen der beiden Namen sie annehmen wollen. Doppelnamen wollten sie nicht. Und dann haben sie kurzerhand da eine Competition für die beiden Familien draus gemacht. Inklusive Sackhüpfen, Elfmeterschießen, Tauziehen und Twerk-Contest. Gewonnen hat übrigens die Familie des Bräutigams. Der Familienname war dann Borland. Eine lustige Idee, oder? Ich bin mir noch nicht so sicher, ob das jetzt gut für den Familienzusammenhalt ist oder nicht. Gerade das Elfmeterschießen. Also mein Papa war ja lange Fußballtrainer. Der hätte wahrscheinlich erstmal alle ordentlich gecoacht. Das geht besser. Hier ist Becky G für euch mit Schauer im Bayern 3.

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2: Heute Abend auch noch viel Sonne. Zum Teil haben wir aber auch dichtere Wolkenfelder. Bis zum Abend vielerorts sonnig oder locker bewölkt. Vor allem im Mittelgebirgsraum aber auch einige dichte Wolkenfelder. Rund um den Frankenwald und das Fichtelgebirge kann es auch so ein bisschen regnen und ein bisschen Regen geben. Und es kann zum Teil auch recht windig werden. In der Nacht dann in Teilen Schwabens und dem westlichen Oberbayern überwiegend klar, sonst wechselnd bewölkt. Und besonders vom Frankenwald bis zum Bayerischen Wald auch da nochmal vereinzelt so ein leichtes Regenrisiko. In der Nacht gehen die Tiefstwerte dann runter auf 10 bis 17 Grad. Morgen wechselnd bis stark bewölkt mit sonnigen Abschnitten. Im Südwesten auch ein bisschen länger sonnig. Gebietsweise haben wir morgen aber auch ein bisschen Regen, Schauer oder einzelne Gewitter mit dabei. Und die Höchstwerte morgen sommerliche 21 bis 30 Grad.
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2: A8 Salzburg Richtung München zwischen Aachenmühle und Rosenheim 5 Kilometer Stau. Und hier braucht ihr 20 Minuten länger, das meldet der Bayern 3 Stauzeitrechner. B286 Bad Brückenau Richtung Schweinfurt zwischen Bad Brückenau-Volkers und Bad Brückenau Sperre nach einem Unfall. Und die B470 Forchheim Richtung Pegnitz ist zwischen Muckendorf und der Abzweigung nach Gößweinstein nach einem Unfall gesperrt. Kommt gut und kommt sicher an.
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Huber Stank in Bayern 3 und The Reason. Und gleich für euch Nico Santos mit Why Don't You Stay. Und er hat dafür das Sommerlebensgefühl in diesen Song gepackt. Und zwar dieses Gefühl für die guten Sommermomente. Vielleicht sind es für euch die lauen Sommernächte unterm Sternenhimmel, Zeit mit Freunden, mit der Familie, zu euren Lieblingssongs tanzen bei einem Festival oder dieses Freiheitsgefühl bei einem Roadtrip. Ja, Fenster runter, Haare im Wind und es ist einfach so ein leichtes, schönes Gefühl. Wie hat es Nico so schön in einem Interview gesagt? Es ist einfach die Sehnsucht nach einem Augenblick, der nicht enden soll. Ich hoffe, ihr habt ganz viele dieser Augenblicke an diesem Wochenende. Hier ist er für euch, Nico Santos mit Why Don't You Stay?

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2: Und gleich der Feel-Good-Hit-Mix mit Lilly Tatschner und Fastboy mit Beautiful Life. Außerdem Blur mit Song 2 und NSYNC mit I Want You Back. Jetzt aber erstmal euer News-Update. Habt ein schönes Wochenende.
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3: Um 20 Uhr mit Miriam Ernst. Erfurt stand heute ganz im Zeichen des AfD-Bundesparteitags. Während in der ganzen Stadt Zehntausende gegen die in Teilen rechtsextreme Partei protestierten, verlief in den Messehallen der erste Tag des Delegiertentreffens nach Plan. Alice Weidel und Tino Chrupalla wurden an der Parteispitze bestätigt und demonstrierten Selbstbewusstsein vor den Landtagswahlen im Herbst. Sowohl in Sachsen-Anhalt als auch in Mecklenburg-Vorpommern führt die AfD die Umfragen klar an.
4: Alle Redner machten deutlich, das nächste Ziel ist zum Greifen nah regieren. Und immer wieder wurde in den Reden Bezug genommen auf die Proteste draußen und mit Stolz darauf verwiesen, dass der Parteitag trotzdem pünktlich und ohne Störungen beginnen konnte. Zehntausende hatten in der Erfurter City und vor dem Messegelände demonstriert. Vereinzelt wurden Straßen, Autobahnen und Straßenbahnen blockiert. Dagmar Schlichting, Erfurt.
3: Zum 250. Jahrestag der Unabhängigkeit bekommen die USA und stellvertretend Präsident Trump Glückwünsche aus aller Welt. Bundeskanzler Merz betonte in einem Telefonat mit Trump die besondere Verbundenheit zwischen Deutschen und Amerikanern. Der russische Präsident Putin bezeichnete die Unabhängigkeitserklärung als Meilenstein in der Weltgeschichte. Mit Blick auf die gemeinsamen Beziehungen verwies er auf so wörtlich zahlreiche ruhmreiche Kapitel, etwa als Verbündete in 2 Weltkriegen. Auch der Papst, selbst Amerikaner, gratulierte in einem persönlichen Schreiben, allerdings nicht an den Präsidenten adressiert. In Stuttgart hat die Feuerwehr nach über 16 Stunden das Feuer auf dem Großmarkt weitgehend gelöscht. Jetzt laufen noch Nachlöscharbeiten. Zum aktuellen Stand Christian Spöcker.
5: Am Nachmittag hob die Feuerwehr eine Bevölkerungswarnung auf, weil der Rauch nachgelassen hatte. Das Feuer war gestern Abend aus noch unbekannten Gründen ausgebrochen. Die Polizei ermittelt und bittet mögliche Zeugen um Hinweise. Verletzt wurde bei dem Brand niemand. Der Sachschaden geht nach Einschätzung der Polizei in die Millionen. Der Stuttgarter Großmarkt ist nach eigenen Angaben Deutschlands drittgrößter Handelsplatz für frische Ware wie Obst, Gemüse und Blumen.
3: Zum Sport. Die Tour de France ist gestartet und das erste gelbe Trikot hat sich der Däne Jonas Vingegaard geholt. Beim Mannschaftszeitfahren setzte er sich am Montjuic in Barcelona vor dem Italiener Filippo Ganna durch und Titelverteidiger Tadej Pogacar aus Slowenien wurde Dritter. Der Vorjahresdritte Florian Lipowitz kam als Achter ins Ziel. Und Tennis. Alexander Zverev hat zum 4. Mal das Achtelfinale von Wimbledon erreicht. Er setzte sich in der 3. Runde gegen den US-Amerikaner Marcos Giron in 3 Sätzen durch. Zverev folgt Jan-Lennard Struff und damit stehen nach 14 Jahren erstmals wieder 2 deutsche Tennisspieler im Achtelfinale des Rasenklassikers. Es ist 20.03 Uhr.
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2: Wir sliden in eine klare Nacht, nur vom Frankenwald bis zum Bayerischen Wald. Da können so ein paar Tröpfchen runterkommen. Morgen sind dann viele Wolken bei uns in Bayern unterwegs und die lassen auch den ein oder anderen Schauer da. Hier und da kann es auch mal gewittern. Am wohlsten fühlt sich die Sonne morgen Richtung Allgäu. Da scheint sie auf jeden Fall am längsten. 21 bis 30 Grad, das sind die Höchstwerte morgen am Sonntag.
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2: Um 20.03 Uhr, Servus zu euch auf die Straßen. Und da fangen wir an mit der A8 Salzburg Richtung München zwischen Aachenmühle und Rosenheim. Hier staut sich 5 Kilometer, macht für euch einen Plus von ca. 20 Minuten. B286 Bad Brückenau Richtung Schweinfurt zwischen Bad Brückenau-Volkers und Bad Brückenau-Sperre nach einem Unfall.

0: Und die B470 Forchheim Richtung Pegnitz, die ist zwischen Muggendorf und Abzweigung nach Gößweinstein nach einem Unfall gesperrt. Gute und sichere Fahrt euch!
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2: Euer gute Laune-Sound fürs Wochenende. Und hier ist Lilly Tatschner.
0: Hallihallo! Sagt da mal, wart ihr früher Team Backstreet Boys oder NSYNC? Also ich war schon eher im Team NSYNC. Ich hatte sogar so ein Sammelalbum. Ihr wisst schon, wo man die Sticker mit Fotos von den Boys sammeln und dann reinkleben konnte. Hey, aber es sind auch heute noch richtige Banger, ihre Hits, ne? Damals auf Repeat in meinem Kinderzimmer, jetzt im Bayern 3. I want you back. Schön, dass ihr dabei seid.

Das Leben ist schön, finden fast bei aus Karlstadt in Unterfranken, Beautiful Life in Bayern 3. Auch das Motto bestimmt von Taylor Swift und Travis Kelce an diesem Wochenende. Sie haben ja gestern ihre Mega-Hochzeit gefeiert im Madison Square Garden mit über 1000 Gästen. Darunter natürlich super viele Stars wie Selena Gomez, Ed Sheeran, Camila Cabello. Bradley Cooper haben wir gesehen, Hugh Grant und. Trauredner war einfach Schauspieler Adam Sandler. War bestimmt lustig. Ihre Brüder, die Trauzeugen, Brautjungfern gab's wohl keine, dafür aber angeblich Pommes mit Zwiebelringen. Naja. Neben so ganz glamourösen Messen natürlich, wie Hummer und Co. versteht sich. In der Halle soll ein Schloss gebaut worden sein für Taylor und Travis. Kostenpunkt angeblich über 20 Millionen Dollar. Und da müssen wir leider reingehen. Achtung Autofahrer, auf der A93 Regensburg-Holledau. Zwischen Mainburg und Holledau kommt euch ein Geisterfahrer entgegen. Fahrt bitte in beiden Richtungen äußerst vorsichtig. Fahrt nicht nebeneinander und überholt nicht. Ich wiederhole, Achtung, auf der A93 Regensburg-Holledau. Zwischen Mainburg und Holledau kommt euch ein Geisterfahrer entgegen. Fahrt bitte in beiden Richtungen äußerst vorsichtig. Fahrt nicht nebeneinander und überholt nicht. Wir melden uns, wenn die Gefahr vorüber ist. Ja, wie kommen wir jetzt zurück zu Taylor und Travis? Wir haben gerade gesagt, über 20 Millionen Dollar hat diese Hochzeit gekostet. Das ist absolut Wahnsinn. Und den Schock müssen wir uns jetzt erstmal verdauen, gell? Hier ist sie im Feel Good Hit Mix, Taylor Swift mit Brandon Urie und me.

0: Die frisch gebackene Wifi-Ehefrau Taylor Swift zusammen mit Brandon Urie und me im Bayern 3 Feel Good Hit Mix. Und wir schauen noch mal kurz auf die Straßen.
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0: Achtung Autofahrer, hier nochmal die Geisterfahrermeldung. Für die A93 Regensburg-Holledau zwischen Mainburg und Holledau kommt euch ein Geisterfahrer entgegen. Fahrt bitte in beiden Richtungen äußerst vorsichtig, fahrt nicht nebeneinander und überholt nicht. Ich wiederhole, auf der A93 Regensburg-Holledau zwischen Mainburg und Holledau kommt euch ein Geisterfahrer entgegen. Bitte in beiden Richtungen äußerst vorsichtig fahren, nicht nebeneinander fahren und nicht überholen. Wir melden uns natürlich sofort, sobald die Gefahr vorüber ist.
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Und dann müssen wir schon wieder reingehen. Achtung Autofahrer, es haben sich die Anschlussstellen geändert. Und zwar für die Geisterfahrermeldung auf der A93 Regensburg-Holledau. Zwischen Eigelsbach und Wolnzach kommt euch jetzt ein Geisterfahrer entgegen. Fahrt bitte in beiden Richtungen äußerst vorsichtig, fahrt nicht nebeneinander und überholt nicht. Ich wiederhole, Achtung Autofahrer, auf der A93 Regensburg-Holledau zwischen Eigelsbach und Wolnzach kommt euch ein Geisterfahrer entgegen. Bitte in beiden Richtungen äußerst vorsichtig fahren, nicht nebeneinander fahren und nicht überholen. Wir melden uns, wenn die Gefahr vorüber ist.

Francisco, die Global DJs in Bayern 3. Und wir schauen noch mal kurz auf die Straßen. Hier ist das Bayern 3 Verkehrsupdate mit einer Geisterfahrermeldung für die A93 Regensburg-Holledau. Zwischen Eigelsbach und Wolnzach kommt euch ein Geisterfahrer entgegen. Fahrt bitte in beiden Richtungen äußerst vorsichtig. Fahrt nicht nebeneinander und überholt nicht. Ich wiederhole nochmal, A93 Regensburg-Holledau. Zwischen Eigelsbach und Wolnzach kommt Geisterfahrer entgegen. Fahrt bitte in beiden Richtungen äußerst vorsichtig. Nicht nebeneinander fahren und nicht überholen. Wir melden uns, sobald die Gefahr

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1: Um kurz nach 8:30 setzt ihr euch in die Autos und LKW. Die Gefahrenmeldungen bekommt ihr bei uns immer zuerst. Achtung Autofahrer, auf der A93 Regensburg-Holledau zwischen Eigelsbach und Wolnzach kommt euch immer noch ein Geisterfahrer entgegen. Fahrt bitte in beiden Richtungen äußerst vorsichtig, nicht nebeneinander fahren und nicht überholen. Wir melden uns, sobald die Gefahr vorüber ist. Außerdem die B470 Forchheim Richtung Pegnitz. Hier ist zwischen Muggendorf und Abzweigung nach Gößweinstein nach einem Unfall gesperrt. Gute und sichere Fahrt euch!
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Sie genießt ihren Sommer als Single. Camila Cabello in Bayern 3. Auch sie war ja gestern auf der Hochzeit von Taylor Swift und Travis Kelce in New York. Hatte so ein ganz tolles, langes, rotes Kleid an. Also sah wirklich wahnsinnig gut aus. Sie war wohl alleine da. Ich meine, 1,5 Jahre war sie ja mit Henry, einem sehr reichen Geschäftsmann, zusammen. Am Ende hat es dann doch nicht gepasst. Sie hat aber einen richtig guten Tipp, um nach einer Trennung wieder gut drauf zu kommen. Stand-up-Comedy. Da war sie jetzt mit so ein paar Freundinnen und hat echt Tränen gelacht. Und ich sag's euch, Lachen. Einfach immer noch die beste Medizin, auch gegen Liebeskummer. Und natürlich geile Musik. Das ist Khalid mit Trick Me in Bayern 3.

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1: Um 21 Uhr mit Miriam Ernst. Viel Protest außen, wenig Streit innen, so ist der erste Tag des Bundesparteitags der AfD gelaufen. Zehntausende beteiligten sich in ganz Erfurt an verschiedenen Protestveranstaltungen. In den Messehallen beschwor die wiedergewählte Parteispitze aus Alice Weidel und Tino Chrupalla den Führungsanspruch der AfD, wenige Wochen vor den Landtagswahlen in Sachsen-Anhalt und Mecklenburg-Vorpommern.
2: Inhaltlicher Streit blieb auf dem Parteitag weitgehend aus. Unter anderem auch, weil ein Antrag zur Überarbeitung der sogenannten Unvereinbarkeitsliste zurückgezogen wurde. In der Liste ist geregelt, welchen Organisationen man nicht angehören darf, um AfD-Mitglied zu werden, wie etwa der rechtsextremen identitären Bewegung. Den ganzen Tag über protestierten vor der Erfurter Messehalle Zehntausende lautstark gegen den AfD-Parteitag. Trommelschläge und Musik waren immer wieder auch in der Halle zu hören. Die Organisatoren zeigten sich zufrieden. Sie erklärten, die Zivilgesellschaft habe massiv mobilisiert und gezeigt, dass sie einer faschistischen Partei Einhalt gebiete. Aus Erfurt, Peter Eichenberg.
1: Gut 4 Monate nach dem Tod von Ayatollah Khamenei haben im Iran die öffentlichen Trauerfeiern für den obersten Führer begonnen. Die Behörden rechnen in den nächsten Tagen allein in Teheran mit 15 bis 20 Millionen Teilnehmern. Auch Vertreter der Hamas und der Hezbollah-Miliz kamen zum Auftakt der Zeremonie. Nach dem von den USA und Israel gestarteten Krieg, der mit der Tötung des obersten iranischen Führers begann, gelten die Trauerfeierlichkeiten auch als Machtdemonstrationen der Islamischen Republik gegenüber ihren Gegnern. In Nürnberg sind rund 1300 neue Beamtinnen und Beamte der bayerischen Polizei vereidigt worden. Zum Festakt kam neben den Angehörigen auch Politprominenz, unter anderem Ministerpräsident Söder und Innenminister Herrmann.
3: Die neuen Nachwuchskräfte werden in den Abteilungen der bayerischen Bereitschaftspolizei ausgebildet. Unter anderem auch an der Hochschule in Sulzbach-Rosenberg, Sitz der größten Polizeidienststelle im Freistaat. In seiner Festrede rief der Innenminister zu mehr Respekt gegenüber den Einsatzkräften auf. Im vergangenen Jahr seien mehr als 3000 Polizisten im Dienst verletzt worden. Das sei nicht akzeptabel, so Herrmann. Aus Nürnberg, Lasse Berger.
1: Zum Sport. In Wimbledon steht nach Jan-Lennard Struff auch Alexander Zverev im Achtelfinale. Die deutsche Nummer 1 im Tennis gewann in 3 Sätzen gegen den US-Amerikaner Marcus Giron. In der Formel 1 startet WM-Spitzenreiter Kimi Antonelli beim Großen Preis von Großbritannien von der Pole Position. Der Italiener verwies im Mercedes in Silverstone die Ferrari-Piloten Charles Leclerc und Rekordweltmeister Lewis Hamilton auf die Plätze 2 und 3. Bei der Tour de France hat sich der Däne Jonas Vingegaard das erste gelbe Trikot geholt. Beim Mannschaftszeitfahren setzte er sich in Barcelona vor dem Italiener Filippo Ganna und dem Titelverteidiger Tadej Pogacar aus Slowenien durch.
0: Die FIFA-Fußball-WM 2026.
1: Marokko steht kurz vor dem Einzug ins Viertelfinale. Gegen Gastgeber Kanada steht es kurz vor Abpfiff 3:0. Die Zeit, es ist 21.03 Uhr.
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4: Den Regenschirm braucht ihr heute Nacht, wenn ihr zwischen Frankenwald und Bayerischem Wald unterwegs seid. Da kann es so ein bisschen nass runterkommen. Sonst bleibt es trocken bei 10 bis 17 Grad. Das sind die Tiefstwerte in der Nacht. Morgen gibt es zu den 21 bis 30 Grad so eine richtige Wolkenversammlung bei uns im Bayern-Rheinland. Und die haben den ein oder anderen Schauer mit im Gepäck. Am freundlichsten ist es morgen im Allgäu. Da schaut die Sonne am Sonntag am längsten vorbei.
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4: Um gleich 8:45 Servus zu euch in die Autos und LKW. Und da gibt es die Gefahrenmeldungen bei uns immer zuerst. Achtung auf der A93 Regensburg-Holledau zwischen Eigelsbach und Wolnzach kommt euch noch ein Geisterfahrer entgegen. Fahrt bitte in beiden Richtungen äußerst vorsichtig, fahrt nicht nebeneinander und überholt nicht. Wir melden uns, wenn die Gefahr vorüber ist. Außerdem die B470 Forchheim Richtung Pegnitz. Hier ist zwischen Muckendorf und Abzweigung nach Gößweinstein ein Unfall passiert und dort ist gerade gesperrt. Gute und sichere Fahrt euch!
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4: Servus, Peter Fox.

Festival-Feeling mit Fischer und Tones and I in eurem Hitradio Nummer 1, Favor. Hi, hier ist Bayern 3. Habt ihr eine Konzert-Bucketlist, so mit Stars, die ihr unbedingt mal live sehen wollt? Bei mir war das super lang einfach Peter Fox. Vor 3 Jahren habe ich ihn dann endlich live gesehen, beim Superblumen-Festival in München. Und ich sag's euch, ich hatte danach einfach keine Stimme mehr. So laut habe ich seine Hits mitgebrüllt. Und bei dem hier ist die Menge einfach loco gegangen. Zukunft Pink, Peter Fox featuring Ines im Bayern 3 Feelgood Hitmix.

0: Peter Fox und Ines in the House. Zukunft Pink, hier ist der Bayern 3-4 Good Hit Mix und da schauen wir kurz auf die Straßen. Servus Autofahrer, hier ist das Bayern 3 Verkehrsupdate mit der Entwarnung für euch für die A93 Regensburg-Holledau. Zwischen Eigelsbach und Wollensach kommt euch kein Geisterfahrer mehr entgegen.
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1: Um kurz nach 10. Servus Autofahrer. Und als erstes haben wir mal die Entwarnung für euch für die A93 Regensburg-Holledau. Zwischen Eigelsbach und Wolnzach kommt euch kein Geisterfahrer mehr entgegen. Außerdem die B470 Forchheim Richtung Pegnitz ist zwischen Muggendorf und Abzweigung nach Göstweinstein nach einem Unfall immer noch gesperrt. Gute und sichere Fahrt euch!
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Der brettert hier durch euer Hitradio Nummer 1, Basket Case, Green Day in Bayern 3. Was sind denn eure Pläne heute so am Samstagabend? Bleibt ihr auf der Couch und groovt so ein bisschen mit im Bayern 3 Feelgood Hitmix? Oder seid ihr noch unterwegs? Sagt mal, was bei euch so geht. Schickt gerne eine kurze Text- oder Sprachnachricht durch. Die Nummer gibt's auf bayern3.de. Und hier gibt's jetzt einen sehr nice neuen Song von Calvin Harris und Jessie. Satisfy. Hier ist Bayern 3.

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2: Chaos im Kopf. Such dir ein anderes. Diesen Satz sage ich manchmal mit einem Augenzwinkern. Wenn bei uns im Wohnzimmer die große Kiste mit den Legosteinen ausgekippt wird. Innerhalb weniger Sekunden ist der Boden voller bunter Steine. Für manch ein Albtraum, für meine Kinder und mich der Beginn eines wunderbaren Nachmittags. Ich merke dann oft, wie mich das Bauen und Rumwühlen in den Steinen entschleunigt. Für eine Weile kreisen die Gedanken nicht mehr um Termine und Aufgaben. Stattdessen suche ich Steine, baue ein wenig und tauche in diese besondere Welt ein. Früher habe ich meistens streng nach Bauanleitung gebaut, Schritt für Schritt genau nach Plan. Meine Kinder machen das anders. Sie bauen die wildesten Fahrzeuge, fantastische Häuser und Abenteuerwelten, auf die ich nie gekommen wäre. Oft staune ich darüber, wie viel Kreativität in ihnen steckt. Wenn Jesus sagt, wenn ihr nicht werdet wie die Kinder, werdet ihr das Himmelreich nicht finden, dann meint er vielleicht auch diese Fähigkeit, sich voller Vertrauen auf etwas einzulassen. Die Welt mit Staunen zu betrachten, nicht alles kontrollieren zu müssen und Raum zu lassen für Möglichkeiten, die wir selbst nie geplant hätten. Manchmal lernen wir von Kindern mehr, als wir ihnen beibringen können. Zum Beispiel, dass nicht immer alles nach unserem Plan laufen muss, damit etwas Gutes entsteht. Und vielleicht ist genau das ein kleiner Vorgeschmack auf das Himmelreich.
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3: Um 22 Uhr mit Miriam Ernst. Vor den wegweisenden Landtagswahlen im Herbst und beflügelt durch hohe Umfragewerte hat die AfD auf ihrem Bundesparteitag in Erfurt einen klaren Machtanspruch formuliert. Wir werden regieren und wir sind die neue Volkspartei, riefen die beiden Parteichefs Chrupalla und Weidel den Delegierten in ihren Reden zu. Beide wurden auf dem Parteitag klar im Amt bestätigt. Alle drei Stellvertreter wurden hingegen ausgetauscht. Neu auf dem Vizeposten ist Katrin Ebner-Steiner, die Vorsitzende der bayerischen AfD-Landtagswahl. Fraktion. Und eine weitere Personalie lässt aufhorchen, berichtet Benjamin Großkopf.
4: Stefan Möller ist zum Parteivize gewählt worden. Der ist seit 12 Jahren der Co-Chef von Partei ganz rechts außen Björn Höcke in Thüringen. Höcke wollte Möller im Bundesvorstand, hat wörtlich gesagt, ich bin dann angeschlossen, ohne selbst die Arbeit machen zu müssen. Und das macht schon klar, auch der Parteispitze, ich Höcke bleibe zwar in Thüringen, möchte in Berlin aber mehr mitreden als bisher.
3: Begleitet wurde der AfD-Parteitag von massiven Protesten. Zehntausende Menschen beteiligten sich an verschiedenen Versammlungen und Demos. Die Polizei zog am Abend eine positive Zwischenbilanz. Demnach ist der Protest weitgehend friedlich verlaufen. Vereinzelt sei es zu kleineren Auseinandersetzungen gekommen. Bis zum Abend zählte die Polizei 48 Straftaten und 11 Ordnungswidrigkeiten. Nach den tödlichen Schüssen auf 6 Menschen in einer Jugendhilfeeinrichtung ist die Fassungslosigkeit in Stade nach wie vor groß. Am Nachmittag schlossen sich 350 Menschen einem stillen Trauermarsch durch den niedersächsischen Ort an. Im Anschluss gab es ein Konzert, dessen Erlös laut den Organisatoren an die Einrichtung und die Hinterbliebenen gespendet werden soll. Die Tat ereignete sich am Montag. 6 Angestellte der Jugendhilfe und des örtlichen Jugendamts wurden erschossen. Tatverdächtig ist ein 45-Jähriger, der einen Sorgerechtsstreit um seine 3 Monate alte Tochter führt. Das Brandenburger Tor in Berlin leuchtet in Rot, Weiß und Blau. Zum 250. Jahrestag der amerikanischen Unabhängigkeit wird das deutsche Wahrzeichen in den Farben der US-Flagge angestrahlt. Wie der große Feiertag in Washington abläuft, dazu unsere Korrespondentin Nina Barth.
5: Mehr als 40 Grad sind vorhergesagt und die gefühlten Temperaturen, die liegen noch mal deutlich höher als die gemessenen. Und Washington ist wirklich im Ausnahmezustand. Zehntausende werden erwartet. Den ganzen Tag gibt es Veranstaltungen und abends beginnt dann die große Feier mit viel Musik und der Rede von US-Präsident Trump. Die soll gegen 4.30 Uhr deutscher Zeit in der Nacht auf Sonntag losgehen. Und Trump hat angekündigt, es wird eine lange Rede. Wenn sie rum ist, dann gibt's das große Feuerwerk zum 4th of July.
6: Die FIFA-Fußball-WM 2026.
3: Marokko steht als erstes Team im Viertelfinale. Gegen Kanada hieß es am Ende 3:0. Der Co-Gastgeber ist damit raus. Marokko bangt aber um Offensivstar Ismaël Saibari. Der Neuzugang beim FC Bayern musste verletzt ausgewechselt werden. Und gleich ist Anpfiff für das zweite Achtelfinale. Deutschland-Besieger Paraguay tritt gegen Frankreich an. Es ist 22.03 Uhr.
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7: Heute Nacht bleibt es weitgehend trocken, bei 10 bis 17 Grad. Wenn ihr aber irgendwo zwischen Frankenwald und Bayerischem Wald unterwegs seid, dann packt doch besser so einen kleinen Regenschirm in den Rucksack. Da kann es nachts so ein bisschen regnen. Sonne gibt es morgen vor allem im Allgäu. Der Rest Bayerns schaut am Sonntag ein bisschen wolkig rein, mit dem einen oder anderen Schauer und Gewitter bei 21 bis 30 Grad.
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7: Um gleich 10:04, Servus zu euch in die Autos und LKW. Und da habe ich eine Meldung für euch. Für die B470 Forchheim Richtung Pegnitz. Die ist nach wie vor zwischen Muggendorf und Abzweigung nach Gößweinstein nach einem Unfall gesperrt. Gute und sichere Fahrt euch.
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7: Hi, mit so einer cuten, herrlich bodenständigen Rihanna, die super gern die neuesten Sachen im Supermarkt einfach selber auscheckt, wie jetzt ins Beverly Hills. Da war sie einfach einkaufen, hat ihr Obst abgewogen, die besten Avocados ausgecheckt, so ein bisschen mit den Leuten dort geratscht. Einfach sausympathisch. Andere Stars, die schicken jemanden zum Einkaufen. Sie macht's einfach selbst. Hier ist sie mit Eminem und The Monster in Bayern 3.

0: Die Die, Shakira und Burna Boy, offizieller WM-Song 2026 und seit gestern unsere neue Nummer 1 in Bayern. Könnt auch später eigentlich im Stadion laufen, gell? Beim Viertelfinale Paraguay gegen Frankreich. Da schaut Rudi aus Eichstätt, schaut sich's gleich an. Und Leni und Emelina sind noch ganz geflasht von Nina Chubas Konzert heute in der Olympiahalle in München, präsentiert von uns, von Bayern 3.
1: Danke Bayern 3, das war so mega!
0: Das freut uns auf jeden Fall. Nina Chuba ist live der Hammer. Ich habe sie auch schon mal gesehen. Viele von euch überlegen aber gerade noch, was sie so machen sollen. Ne? Sabrina und Isabel sind sich noch nicht ganz sicher, ob sie daheim bleiben oder doch raus wollen, weil die FOMO kickt. Also die Angst, was zu verpassen. Ich kenne das auch. Ich kann euch sagen, ich wollte unbedingt mal auf eine Party. Wollte eigentlich nur kurz einen Powernap machen, weil ich so saumüde war. Hab mir dann aber vergessen, den Wecker zu stellen und ich bin einfach morgens wieder aufgewacht. Also ich habe einfach die ganze Party verpennt, aber ich verrate euch was. Es war im Nachhinein dann gar nicht so schlimm. Aber wir halten euch hier auf jeden Fall wach mit ganz viel Feelgood-Musik hier von George Ezra. Das ist er mit Shotgun in Bayern 3.

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1: Ein Servus zu euch auf die Straßen um kurz nach 10:30 und da ist normaler Verkehr auf den Fernstraßen in Bayern. Gute und sichere Fahrt euch.
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Shamilia mit Superstar in Bayern 3. Wegen diesem Song habe ich damals eine komplette Chartsendung im Radio mit meinem Kassettenrekorder aufgenommen, weil ich einfach wusste, der kommt irgendwann. Und es war mein absoluter Lieblingssong. Feier ihn immer noch. Und ihr wisst nicht, wie sehr ich dazu in meinem Kinderzimmer abgedanzt habe. Echter Nostalgie-Flash. Genau wie mit dem hier. Tap Thumping, Jumba Wamba. Immer noch geil. Hier ist der Bayern 3 Feel Good Hit Mix. Schönen Samstagabend euch.

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1: Um 23 Uhr mit Miriam Ernst. Erfurt stand heute ganz im Zeichen des AfD-Bundesparteitags. Während in der ganzen Stadt Zehntausende gegen die in Teilen rechtsextreme Partei protestierten, verlief in den Messehallen der erste Tag des Delegiertentreffens nach Plan. Alice Weidel und Tino Chrupalla wurden an der Parteispitze bestätigt und demonstrierten Selbstbewusstsein vor den Landtagswahlen im Herbst. Sowohl in Sachsen-Anhalt als auch in Mecklenburg-Vorpommern führt die AfD die Umfragen klar an.
2: Alle Redner machten deutlich, das nächste Ziel ist zum Greifen nah regieren. Und immer wieder wurde in den Reden Bezug genommen auf die Proteste draußen und mit Stolz darauf verwiesen, dass der Parteitag trotzdem pünktlich und ohne Störungen beginnen konnte. Zehntausende hatten in der Erfurter City und vor dem Messegelände demonstriert. Vereinzelt wurden Straßen, Autobahnen und Straßenbahnen blockiert. Dagmar Schlichting, Erfurt.
1: Die Bundesregierung will

0: laut Kanzler Merz noch im Juli einen Aktionsplan zur Bekämpfung von Sozialmissbrauch vorlegen. Für viele Kommunalpolitiker in Deutschland sei dies ein wichtiges Thema, sagte Merz beim Parteitag der nordrhein-westfälischen CDU in Düsseldorf. Mitte Juni hatte eine Sprecherin des Bundessozialministeriums bereits ein neues Kompetenzzentrum der Bundesagentur für Arbeit angekündigt, das gegen den Missbrauch von Sozialleistungen vorgehen soll. Mitten in einer Hitzewelle und in einer angespannten innenpolitischen Lage feiern die USA den 250. Jahrestag ihrer Unabhängigkeit. In Washington musste die große Parade wegen der hohen Temperaturen abgesagt werden. US-Präsident Trump kündigte aber für den Abend Ortszeit das größte Feuerwerk der Welt an. Wie die Stimmung ist, schildert unsere USA-Korrespondentin Nina Barth.
1: Der 4. Juli ist jedes Jahr einer der größten Feiertage in den USA und in diesem Jahr ganz besonders. Wobei Umfragen zeigen, dass der große Nationalstolz der Amerikaner im Moment eher auf einem Tiefpunkt ist und das hängt mit dem US-Präsidenten zusammen. Donald Trump hat Fans, die halten ihn für den Größten. Aber es gibt eben auch viele Amerikaner, die Trump und seine Politik total ablehnen. Und viele sind sauer, weil sie sagen, dass Trump diesen 4. Juli quasi kapert und sich selbst feiert, anstatt das Land.
2: Die FIFA-Fußball-WM 2026.
0: Marokko steht als erste Mannschaft im Viertelfinale. Gegen Kanada hieß es am Ende 3:0. Der Co-Gastgeber ist damit raus. Spieler und Trainer äußerten sich aber trotzdem stolz. Im Viertelfinale geht es für Marokko entweder gegen Deutschland-Besieger Paraguay oder gegen Frankreich. Gleich ist Anpfiff im zweiten Achtelfinale. Und noch mehr Sport. In Wimbledon steht nach Jan-Lennard Struff auch Alexander Zverev im Achtelfinale. Die deutsche Nummer 1 im Tennis gewann in 3 Sätzen gegen den US-Amerikaner Marcos Giron. Und bei der Tour de France hat sich der Däne Jonas Vingegaard das erste gelbe Trikot geholt. Beim Mannschaftszeitfahren setzte er sich in Barcelona vor dem Italiener Filippo Ganna und Titelverteidiger Tadej Pogacar aus Slowenien durch. Es ist 23.03 Uhr.
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3: Den Schirm braucht ihr heute Nacht, wenn ihr zwischen Frankenwald und Bayerischem Wald unterwegs seid. Morgen können wir dann fast alle unser Regenoutfit rauskramen. Das sind viele Wolken bei uns in Bayern am Start und die lassen Regen und Schauer da. Außerdem kann es gewittern. Am freundlichsten schaut das Wetter morgen dann Richtung Allgäu rein. Da zeigt sich die Sonne am allerlängsten. Das Ganze bei 21 bis 30 Grad.
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3: Um gleich 11:04 servus zu euch auf die Straßen und da ist nix los. Normaler Verkehr auf den Fernstraßen in Bayern. Gute und sichere Fahrt euch.
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3: Eine Stunde haben wir noch. Vielleicht seid ihr gerade noch im Auto unterwegs. Wir begleiten euch, egal wohin es geht. Wir sind euer Beifahrer. Und er fährt auch eine Runde mit Mr. Boombastic. Das ist Shaggy in Bayern 3.

0: Platz 6 der Bayern 3 Charts, Beauty on the Beach, Justin Bieber featuring Nicki Minaj.
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0: So ist es. Und jetzt bringen wir hier auf die letzten Meter nochmal die Sonne zum Strahlen. La Dolce Vita in euer Hitradio Nummer 1. Den Aperol-Geschmack auf die Zunge und die Hüfte in Wallung. Musik aus Bella Italia von den Colors aus Bella Napoli. Hier ist Italo Disco in Bayern 3.

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1: Ein Servus zu euch in die Autos und LKW um kurz nach 11:30 und da ist alles ruhig, normaler Verkehr auf den Fernstraßen in Bayern. Gute und sichere Fahrt euch.
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So, der ist jetzt die nächsten Stunden festgeschraubt in meinem Kopf. Was für ein Ohrwurm, oder? Informer Riesenbanger von Snow im Bayern 3 Feel Good Hitmix. Ihr Lieben, ich bin die Lilly. Ich sag Servus und gute Nacht für heute. Habt morgen einen schönen, entspannten Sonntag. Und für alle Nachteulen, für die es jetzt vielleicht noch rausgeht oder auch in die Nachtschicht, haltet gut durch. Ich habe hier noch so einen fetten Up-Hype-Hit für euch. Der macht besser wach als 5 Tassen Kaffee. Cordula Grün, hier ist Josh in Bayern 3. Ciao, macht's gut.

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1: Um 0 Uhr mit Ramin Movasakian. Die Proteste gegen den AfD-Bundesparteitag in Erfurt sind weitgehend friedlich verlaufen. Das hat die Polizei am Abend mitgeteilt. Nur vereinzelt sei es zu kleineren Auseinandersetzungen gekommen. Aus Erfurt berichtet Wolfgang Henschel.
2: Während in der Messehalle Alice Weidel und Tino Chrupalla als Spitzenduo wiedergewählt wurden, versammelten sich auf dem Platz vor der Halle etwa 15.000 Menschen. Die DGB-Vorsitzende Jasmin Fahini forderte, ein Verbotsverfahren gegen die AfD einzuleiten. Weitere Redner bei Kundgebungen waren Bundestagsvizepräsident Bodo Ramelow und Bundesumweltminister Carsten Schneider. Zu den von Sicherheitsbehörden befürchteten Ausschreitungen gewaltbereiter Linksextremisten kam es nicht. Laut Polizeisprecher Patrick Martin gab es einige kleinere Scharmützel an Absperrungen. Teilweise musste Pfefferspray eingesetzt werden.
1: Das Brandenburger Tor ist am Abend anlässlich des 250. Jahrestags der Vereinigten Staaten in Rot, Weiß und Blau angestrahlt worden. Berlins regierender Bürgermeister Wegner bezeichnete die Aktion als Symbol für Einheit und Freiheit. Außenminister Wadefuhl gratulierte den Menschen in den USA. Dieser Tag sei auch für Deutschland und gerade Berlin ein Grund zum Feiern, so der CDU-Politiker. Denn auf den Werten der amerikanischen Unabhängigkeitserklärung sei das freie, demokratische Nachkriegsdeutschland gegründet worden. Bei der Fußball-Weltmeisterschaft steht der erste Viertelfinalist fest. Marokko besiegte Gastgeber Kanada in Houston mit 3:0 und zieht damit in die Runde der besten 8 ein. ARD-Sportreporter Jens-Jörg Krieg mit den Höhepunkten.
3: Marokko jubelt und es hat die bessere zweite Halbzeit nach einer torlosen ersten Hälfte, in der die Canucks, der Co-Gastgeber, hier dichter am ersten Tor waren. Sie haben ein begeisterndes Spiel gemacht, die Kanadier, aber sie konnten sich gegen den Afrikameister nicht durchsetzen, der durch den Doppelpacker Azedin Onayi und schließlich in der Nachspielzeit durch Rahimi die Torschützen hatten zum 3:0 Erfolg für die Mannschaft, die jetzt seit unglaublichen 34 Spielen ungeschlagen ist und die für jeden im Turnierverlauf ein harter Brocken werden dürfte.
1: Der deutsche Tennisprofi Alexander Zverev steht beim Rasenturnier in Wimbledon im Achtelfinale. Der 29-jährige Hamburger hat am Abend gegen den US-Amerikaner Marcus Giron in 3 Sätzen gewonnen. In der nächsten Runde trifft Zverev am Montag auf Jiří Lehečka aus Tschechien. Das Wetter für Deutschland. In der Nacht gibt es im Norden und Osten noch vereinzelte Regenschauer. Ansonsten bleibt es aber trocken. Die Tiefstwerte liegen bei 18 bis 10 Grad. Heute scheint im Südwesten die Sonne, im restlichen Land ist es oft bewölkt. Dazu gibt es immer wieder Gewitter. Die Temperaturen erreichen maximal 19 bis 30 Grad. Die neue Woche startet im Norden.

0: Norden und Osten grau und regnerisch, im Süden und Westen dagegen häufig sonnig. Dazu werden es maximal 20 bis 32 Grad. Und noch die Zeit, es ist gleich 0.03 Uhr.
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2: Normaler Verkehr auf den bayerischen Straßen. Wir wünschen weiterhin gute Fahrt.
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2: Da kann die mich schon wieder aufregen. Wir haben uns jetzt daheim auch so einen smarten Lautsprecher zugelegt, weil wir angeblich moderner werden müssen. So ein Ding, das anscheinend alles kann. Schaut aus wie nix, kostet aber 80 Euro. Am Anfang habe ich es ja ganz praktisch gefunden. Alexa, wie wird's Wetter? Alexa, stell mir einen Timer auf 10 Minuten. Funktioniert. Da denke ich mir, nicht schlecht. Aber dann haben's die Kinder entdeckt. Und für die ist das ja kein Lautsprecher, für die ist es ein Wunschbrunnen mit WLAN. Das ist ein drittes Elternteil, das alles macht, was sie sagen. Einmal sitze ich auf der Couch, kommt eine E-Mail, vielen Dank für Ihre Bestellung. Denke ich mir, was habe ich bestellt? 30 Packungen Glitzerschleim für 89 Euro. Sag ich, wer hat das gemacht? Sagen die Kinder, die Alexa hat gesagt, sie schickt's uns. Ja, super, die Alexa, hoffentlich zahlt sie's auch. Du, zwei Tage später, 3 ferngesteuerte Einhörner und eine 10 Kilo Packung Gummibärl. Dann sag ich, jetzt reicht's. Alexa, du bist ab jetzt stumm. Sagt sie zu mir, Entschuldigung, ich habe dich nicht verstanden.
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1: Normaler Verkehr auf den bayerischen Straßen. Wir wünschen weiterhin gute Fahrt.
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2: München hat eine neue starke Stimme. Und Bayern 3 hat sie entdeckt. Ihr Name? Wings.

0: obwohl sie als Kind einen ganz anderen Berufstraum hatte.
1: Eigentlich wollte ich tatsächlich immer Olympiaturnerin werden. Und dann hatte ich meinen Unfall und hatte als kleines Kind so viele wilde Gefühle, mit denen ich nicht umgehen konnte, und habe dann gesungen und habe darin so viel Halt gefunden, dass ich so zur Musik gekommen bin.
0: Eine goldrichtige Entscheidung. Heute ist Melly, wie Wings im richtigen Leben heißt, 22 Jahre. Sie möchte Songs schreiben, die, Zitat, mit den Menschen etwas machen. In jedem meiner Songs steckt ein Teil von mir drin, sagt sie. Meine tiefsten Wunden, meine ehrlichsten Gedanken. Genau das erklärt auch ihren Künstlernamen Wings, die Flügel.
1: Mein Name Wings kommt daher, ich bin jetzt 22, also ich bin echt noch jung und kann aber Ewigkeiten darüber reden, wie viel mir schon in meinem Leben passiert ist. Ich bin schon super oft auf die Fresse gefallen, aber genau aus dem Grund musste ich auch irgendwann fliegen lernen und daher kommt der Name.
0: Die Musik hilft Wings auch, ihre Legasthenie zu überwinden. Und?
1: Dass ich jetzt bei Bayern 3 gespielt werde, ist natürlich so surreal, weil ich als kleines Kind, als wir in Urlaub gefahren sind im Auto, einfach immer schon Bayern 3 lief und wir dazu gesungen haben. Und jetzt höre ich einfach meinen eigenen Song da dran. Das ist einfach nur komplett verrückt.
0: Und so klingt ihre erste Single, Fuck It Up.

0: fuck it up. Ja, da geht's darum, dass ich Liebe will und ich will Nähe, aber ich kann sie einfach nicht zulassen. Ich habe in meiner toxischen Beziehung irgendwie gelernt, dass ich das Problem bin und habe so oft gehört, dass ich es selbst geglaubt habe. Und mittlerweile möchte ich einfach niemanden mehr an mich ranlassen, weil ich Angst habe, es zu verkacken.
1: Wings will ihre Emotionen mit dem Publikum teilen. Herausgekommen ist eine traumhaft schöne Ballade, die Wings garantiert eine große Fangemeinde bescheren wird. Wings, ein Musiktipp von Dagmar Golle.
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1: Wings aus München. Fuck it up.
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1: Um 1 Uhr mit Ramin Movasakian. Im Norden Portugals breiten sich Waldbrände weiter aus. Mehr als 12.000 Hektar Vegetation sind bislang verbrannt, heißt es vom europäischen Überwachungssystem EFIS. Auch in Spanien, nahe der Costa Brava, kämpfen die Einsatzkräfte weiter gegen Waldbrände. Aus Madrid berichtet Hans-Günther Kellner.
2: Der Feuerwehr bereitet vor allem der inzwischen vom Mittelmeer aus wehende Wind Probleme. Damit droht, dass sich die Flammen im 28.000 Hektar großen Naturschutzgebiet Las Gavarras weiter ausbreiten. 12.000 Menschen in 7 Gemeinden sind dazu aufgerufen, Wohnungen und Häuser nicht zu verlassen. Das Risiko, beim Verlassen der Ortschaften im Auto von den Flammen überrascht zu werden, sei größer, als in den Wohngebäuden zu bleiben, erklärte ein Sprecher der katalanischen Feuerwehr. Ursache des Feuers sind Medienberichten zufolge Straßenbauarbeiten.
1: Die Polizei hat die Proteste rund um den AfD-Bundesparteitag in Erfurt als weitgehend friedlich bewertet. Nur vereinzelt sei es zu kleineren Auseinandersetzungen gekommen. Außerdem gäbe es den Verdacht auf einen schweren Landfriedensbruch. Demonstranten sollen versucht haben, eine Polizeiabsperrung zu durchbrechen und Beamte anzugreifen. Insgesamt zählte die Polizei rund 31.000 Demonstranten und 48 Straftaten. Auf dem Parteitag hat die AfD ihre beiden Parteivorsitzenden Krupala und Weidel wiedergewählt. Der dänische Radprofi Jonas Vingegaard hat die erste Etappe der Tour de France gewonnen. Beim Mannschaftszeitfahren auf der rund 19 Kilometer langen Strecke in Barcelona war er der schnellste Fahrer des Wismar-Teams. Aus der Sportredaktion berichtet Steffen Gahr.
3: Jonas Vingegaard hat überrascht und Tadej Pogacar direkt mal einen Dämpfer verpasst. Der Däne Vingegaard und sein Team übernahmen bei der zweiten Zwischenzeit die Führung und gaben sie nicht mehr ab. Pogacar versuchte im Anstieg auf den Montjuic alles, an Vingegaard und den Italiener Filippo Ganna aber kam er nicht mehr heran. Enttäuschend das deutsche Red Bull Team, nur Platz 5, Zeit war Olympiasieger Remco Evenepoel aus Belgien noch der Beste der Mannschaft, aber deutlich geschlagen. So wie Florian Lipowitz, der Ulmer in der Einzelwertung jetzt schon 35 Sekunden hinter dem Mann im gelben Trikot, hinter Jonas Vingegaard.
1: Bei der Fußball-WM hat sich Marokko als erstes Team für das Viertelfinale qualifiziert. Die Nordafrikaner besiegten Co-Gastgeber Kanada in Houston mit 3:0. In der nächsten Runde trifft Marokko am Donnerstag entweder auf Frankreich oder Paraguay. Die Partie läuft gerade. Kurz vor Schluss führen die Franzosen mit 1:0 durch einen Treffer von Stürmer Kylian Mbappé. Das Wetter für Deutschland. In der Nacht gibt es im Norden und Osten vereinzelte Regenschauer. Sonst bleibt es trocken. Die Tiefstwerte liegen bei 18 bis 10 Grad. Heute scheint im Südwesten die Sonne. Im restlichen Land ist es oft bewölkt. Dazu gibt es immer wieder Gewitter. Die Temperaturen erreichen maximal 19 bis 30 Grad. Die neue Woche startet im Norden und Osten grau. Im Süden und Westen dagegen sonnig. Dazu werden es maximal 20 bis 32 Grad. Die Zeit 1.03 Uhr.
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4: Normaler Verkehr auf den bayerischen Straßen. Wir wünschen weiterhin gute Fahrt.
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1: Madonna und Sabrina Carpenter. Bring Your Love.

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2: Preisfrage. Wer ist dieser gerade mal 12-jährige Typ, der so fantastisch Klavier spielt? Okay, wir machen es ein bisschen einfacher. Dieser Klassikvirtuose ist derselbe, den ihr von diesem Song kennt. Look at me now, die erste Single des Münchners Levent Geiger. Damals war er 18. Wie passt das jetzt alles zusammen? Mozart und coole Popmusik? Fangen wir von vorn an. Schon als Kind ist Levent mit seinen Eltern viel in der Welt rumgekommen. Aufgewachsen ist er zum Teil in Sao Paulo und in Chicago. Dort, so hat Levent Fernsehmoderator Markus Kafka verraten, bekam er mit 5 Jahren Schlagzeugunterricht.
3: Hatte ich da einen richtig schönen Ami-Schlagzeuglehrer, habe ich auch mit meinem Dad viel Musik gemacht. Der spielt zum Beispiel Klavier und also wirklich auch sehr, sehr gut, muss man an der Stelle mal sagen, auch Klavier. Und mit ihm habe ich viel gejammt und dann haben wir so, ich am Schlagzeug, er am Klavier. Und das hat mich halt, glaube ich, auch nochmal irgendwie motiviert, noch mehr Musik zu machen. Und dann irgendwann dachte ich vielleicht, okay, ich habe doch auf seinen Dad hochgeschaut und wollte dann auch Klavier anfangen. Und dann kamen halt so ein paar Instrumente einfach nach und nach. Und dann kam es quasi irgendwann zu Songs schreiben und da bin ich jetzt hier sozusagen.
2: Klassik und Pop. In seiner Jugend mag sich Levent Geiger noch nicht so recht entscheiden. Schon mit 11 gewinnt er seinen ersten Preis bei Jugend musiziert, dem berühmten Musikwettbewerb für Kinder und Jugendliche. Und das nicht zuletzt dank seiner großartigen Klavierlehrerin.
3: Bin ich mit dem Ziel zu der Lehrerin hin und habe gesagt, okay, kriegst du es hin, dass ich den ersten Platz volle Punktzahl bekomme, nur dann will ich bei dir Unterricht haben. Die war so ein bisschen so okay. Und ich habe gesagt, ich bin motiviert, ich würde quasi üben dafür. Und sie meint dann irgendwann, ja okay, es kriegt sie hin. Und das ist dann am Ende auch passiert.
2: Mit Klavierkonzerten tourte Levent Geiger durch viele Länder. Parallel fing er an Songwriting-Wettbewerben teilzunehmen. Und bei einem dieser Events stand Levent mit Nico Santos auf der Bühne. Der prophezeite ihm eine steile Karriere. Und er hatte recht. 2022 spielt Levent Geiger vor riesigem Publikum als Support für die Backstreet Boys. Im Jahr darauf erscheint sein erster Radiohit, Too Dumb.

0: Zu seinen großen Idolen zählen Justin Bieber, Gracie Abrams, Bruno Mars und...
1: Einer meiner größten Vorbilder ist Charlie Puth. Der macht so viel halt auch produktionsmäßig und Songschreiben, alles halt selber. Und das ist halt so ein bisschen das, was mich auch extrem motiviert, auch das selbst zu machen. Und deswegen finde ich den sehr, sehr cool.
0: Ziemlich cool ist auch Levins neue Single At The Party. Darauf singt er, wie wichtig es ist, für jemanden da zu sein, selbst in Momenten, in denen alles aus dem Ruder läuft. Levin Geiger, vorgestellt von Dagmar Golle.
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1: Normaler Verkehr auf den bayerischen Straßen. Wir wünschen weiterhin gute Fahrt.
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0: Und der Matthias Würzburg bei Madonna, hier bei dem Song, bei American Pie, versteht der Matteo? Flankengott. Hört nochmal.
1: Flankengott.
0: Den hatten wir gestern auch, die Ecke da und dann Schlotterbeck-Tor. Flankengott. Vielen Dank für diese Verhörbar. Neue Görle. Immer her zu uns.
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1: Um 2 Uhr mit Ramin Movasakian. Der wiedergewählte AfD-Co-Vorsitzende Chrupalla hält die geplanten Reformen der schwarz-roten Koalition für nicht ausreichend. Im ARD-Interview sagte er am Abend, das Steuer- und Rentenpaket genüge den Anforderungen des Landes nicht. Es handle sich nur um kleine Stellschräubchen, die aber die Wirtschaft nicht wieder auf die Füße stellten. Die AfD will heute ihren Bundesparteitag in Erfurt fortsetzen und über mögliche Änderungen in der Parteisatzung beraten. Die Türkei verweigert einem LGBTQ-Kreuzfahrtschiff in Istanbul und der Provinz Aydın anzulegen. Das US-Schiff sei von Gruppen gechartert worden, deren Verhalten mit den, Zitat, moralischen Werten des Landes nicht vereinbar seien, so die türkischen Behörden. Aus der Nachrichtenredaktion berichtet Niklas Behrendt.
2: Es komme absolut nicht in Frage, dass das Schiff mit dem Namen Scarlet Lady anlege, schrieb das Gouverneursamt der westtürkischen Provinz Aydın auf X. Provinzgouverneure werden in der Türkei direkt vom Büro des Präsidenten Erdogan ernannt. Der Reiseveranstalter aus den USA bestätigte die Entscheidung des Gouverneursamts, man habe deswegen die Route geändert, das Schiff werde nun nach Kairo und zur Insel Kreta fahren. Die Verfassung der Türkei verbietet LGBTQ offiziell nicht, die islamisch-konservative Regierung hat ihre Anti-LGBTQ-Rhetorik aber zuletzt verschärft.
1: In Spanien kämpfen hunderte Einsatzkräfte weiter gegen Waldbrände. Betroffen sind vor allem mehrere Orte nahe der Costa Brava. Wie die katalanische Feuerwehr mitteilte, sind bislang rund 2200 Hektar Vegetation zerstört worden. Einer der Brände sei inzwischen teilweise unter Kontrolle. Auch im Nachbarland Portugal breiten sich Waldbrände immer weiter aus. Im Norden des Landes sind bislang 10.000 Hektar Wald niedergebrannt. Mindestens 9 Menschen wurden verletzt. Bei der Fußball-WM hat sich Frankreich in der Nacht für das Viertelfinale qualifiziert. Die Equipe Tricolore gewann gegen Paraguay mit 1:0. ARD-Sportreporter Philipp Hofmeister.
3: Es war ein hartes Stück Arbeit für die Franzosen. Deutschland-Bezwinger Paraguay machte genau das, was Paraguay auch schon gegen die DFB-Auswahl gemacht hatte. Tief stehen, leidenschaftlich verteidigen, dem Gegner den Ball überlassen und möglichst wenig Torchancen zulassen. Das gelang erstaunlich lange, erstaunlich gut und es brauchte einen Foul-Elfmeter nach Videobeweis, um an diesem Ergebnis etwas zu ändern. Kylian Mbappé stellte nach 70 Minuten mit einem verwandelten Elfmeter auf 1:0 für Frankreich. Die Franzosen mussten leidenschaftlich kämpfen bis zum Ende, stehen im WM-Viertelfinale und treffen dort auf Marokko.
1: Das Wetter für Deutschland. In der Nacht gibt es im Norden und Osten vereinzelte Schauer, sonst bleibt es trocken. Die Tiefstwerte 18 bis 10 Grad. Heute scheint im Südwesten die Sonne, im restlichen Land ist es oft bewölkt. Dazu gibt es immer wieder Gewitter. Die Temperaturen erreichen maximal 19 bis 30 Grad. Die Zeit gleich 2:03 Uhr.
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4: Normaler Verkehr auf den bayerischen Straßen. Wir wünschen weiterhin gute Fahrt.
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